0: größter Rüstungskonzern Rheinmetall ist in die Produktion von Kamikaze-Drohnen eingestiegen. Die Serienproduktion ist am Standort Neuss vorgesehen.
1: Kamikaze-Drohnen haben eine Reichweite von bis zu 100 Kilometern. Sie können bis zu 70 Minuten am Himmel kreisen, ein Ziel anvisieren, auf welches sie dann stürzen und explodieren. Ohne Sprengkopf werden sie auch zur Aufklärung eingesetzt. Rheinmetall baut diese Drohnen bereits in Braunschweig. Jetzt wird die Produktion auf den Standort Neuss bei Düsseldorf ausgeweitet. Früher wurden in dem Werk Autoteile gefertigt. Auch die Konkurrenten Stark und Helsing produzieren Kamikaze-Drohnen für die Bundeswehr. Rheinmetall zieht jetzt nach. Diana Kramer, Nachrichtenredaktion.
0: In Schönhausen in Sachsen-Anhalt hat ein 80-Jähriger Schüsse abgegeben und ein Nachbarhaus beschädigt. Spezialkräfte der Polizei umstellten das Haus des Mannes, der sich schließlich in Gewahrsam nehmen ließ. Verletzt wurde niemand. Warum der 80-Jährige geschossen hat, ist unklar. Es wird geprüft, ob er in die Psychiatrie kommt.
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3: Hallo, schöne Nacht. Habt ihr das erste Halbfinale ESC geguckt? Nein, natürlich nicht. Das gucken ja die wenigsten. Alle warten ja darauf, was am Samstag passieren wird. Beim großen Finale vom ESC. Aber ich sag mal so, wer das Halbfinale geguckt hat, es waren ein paar Acts dabei, da fühlt man sich wieder wie im Fiebertraum. Alex Warren hören wir deswegen jetzt passend dazu mit Fever.

0: Eine schöne Nacht mit uns. Das war ein toller Tag gestern für alle, die tanken mussten und Diesel getankt haben. Und wenn sie an der Autobahn getankt haben, an einer Shell-Autobahntankstelle. Normalerweise nehmen ja gerade Autobahntankstellen horrende Preise für den Liter. Dann kannst du quasi direkt eine Niere verkaufen und dann kannst du da tanken gehen. Aber nicht gestern, zumindest nicht bis 12 Uhr. Denn anscheinend, Shell gibt das nicht so zu oder zumindest wollten sie nicht so darauf reagieren, gab es einen Preisfehler an vielen Autobahntankstellen. Da hat der Diesel plötzlich 1,84 Euro gekostet. Normalerweise stehen da irgendwie, gerade an Autobahntankstellen, 2,40 Euro oder 2,70 Euro stellenweise sogar für Diesel. Ja? Und jetzt eben 1,84 Euro. Anscheinend ein Fehler, so genau weiß man es nicht. Aber das hat sich natürlich rumgesprochen. Und deswegen haben wir gestern unseren Reporter Thorsten Ortmann hingeschickt und haben gedacht, guck dir das mal an, 1,84 Euro. Ja? Und da hat Thorsten mir gesagt, dass er sehr viele glückliche Autofahrer da getroffen hat gestern.
1: Ja, Kevin, und viele sind sogar extra heute Morgen hierher gefahren, denn 1,84 Euro für einen Liter Diesel, das ist wirklich unschlagbar. Und dann auch noch an einer Autobahntankstelle, eine echte Sensation. Haben Sie schon mal so günstig an einer Autobahntankstelle getankt?
2: Ich war erstmal gefragt, ob das richtig sein kann. Ich bin zweimal hingeguckt. Also ich habe gar nicht auf das große Schild geachtet und habe dann erst an der Tanksäule hier gesehen, dass es so günstig war.
3: Meine Frau hat mich angerufen, die hat es im Radio gehört. Ich dachte, fahr mal schnell dahin, der Tank ist leer. Und deswegen bin ich mal kurz hingefahren.
1: Ja, und können Sie es glauben, 1,84?
3: Ich kann es kaum glauben, ja.
4: Ich tanke normalerweise überhaupt nicht an der Autobahntankstelle. Ich bin jetzt nur deswegen hingefahren.
1: Wahrscheinlich ist Shelly einen Fehler unterlaufen und der Tankwart meinte vorhin schon zu mir, da ist wahrscheinlich jemand in der Zentrale in Hamburg heute seinen Job los. Und viele konnten auch gar nicht glauben, dass es hier an der A1 keinen Rückstau gibt, bis auf die Autobahn bei den Preisen.
5: Ich habe gedacht, hier ist eine Riesenschlange, aber ist gar nicht.
1: Ja.
5: Die Leute scheinen offensichtlich doch irgendwie ein bisschen Skrupel zu haben. Und haben
1: wahrscheinlich glaubt es keiner so richtig.
5: Glaubt keiner richtig. Das ist genau.
1: Haben Sie es zufällig erfahren? Oder?
5: Ich habe es im Radio gehört. Ah, und dann habe ich schon gedacht, oh Gott, die Sachen Lichtendorf ist auch, ist auch dabei. Und dann habe ich mir gedacht, das wird bestimmt nichts werden. Der wird bestimmt bis auf der Autobahn Stau sein. Aber war nicht. Ich bin direkt dran gekommen. Ich habe gar nicht warten müssen.
1: Gähnende Leere herrscht dagegen auf der anderen Seite der A1 an der Aral-Tankstelle. Da kostet der Liter Diesel nämlich satte 2,52 Euro, also fast 70 Cent mehr. Das könnte natürlich gleich hier um 12 Uhr auch passieren, wenn Shell die Preise wieder erhöhen darf. Bis dahin haben aber viele erstmal hier ein breites Grinsen auf dem Gesicht, wie zum Beispiel Markus.
2: Ja, Glück für die Verbraucher jetzt in dem Fall. Dann hat ja diese Bremse da in dem Fall einmal tatsächlich was gebracht. Ja, wird sich sicherlich nicht wiederholen so schnell.
0: Nee, heute sind die Preise wieder ganz normal.
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Kommt gut durch die Nacht. Durch den ganz jungen Mittwoch sind wir bei euch jetzt mit Gossip und Move in the Right Direction. Also beweg dich in die richtige Richtung und wir bewegen uns in die richtige Richtung, nämlich Richtung.

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0: Wenn du die ganze Zeit für andere arbeitest und die sind damit total erfolgreich, dann kann ich verstehen, willst du irgendwann auch mal selbst mit deiner Arbeit erfolgreich werden? Das habe ich jetzt ein bisschen verklausuliert ausgedrückt, oder? Aber letztendlich ist es so bei Tiffany Harris. Die ist total lange schon im Musikbiz tätig, hat zum Beispiel viele Songs für Tokyo Hotel geschrieben. Und jetzt hat sie gesagt, warum gebe ich meine Songs eigentlich immer ab? Ich kann die doch auch selbst singen. Das ist eigentlich sehr, sehr schön. Und deswegen sagt sie, jetzt bin ich da. Jetzt singe ich meine Songs selbst. Und sie hat ein ganz klares Ziel, ihre Musik durchzuziehen, erfolgreich zu werden. Und die Vorstellung davon, wie das klappen könnte, hat sie uns im Interview verraten.
1: Meine Musik geht viel über Mental Health, Empowerment. Ich sage immer, es gibt Dunkelheit, aber dann kommt auch das Licht wieder raus. Und das möchte ich so ein bisschen mit meiner Musik auch zeigen. Und auch, ich will so einen Safe Space kreieren mit meiner Musik. Und meine Mission ist es, so ein bisschen den Menschen zu helfen, auch mit ihren Problemen. Und hoffentlich denen einen kleinen Lichtblick zu geben.
0: Einen kleinen Lichtblick, den können wir gerade bei diesem Wetter gerade gut gebrauchen. Vertigo heißt ihr neuester Song. In dem feiert sie die Freundschaft und zeigt, wie dankbar sie ihren Liebsten ist.
1: Freundschaft ist geben und nehmen. Es ist vor allem, man hält sich hoch. Meine Mutter ist auf jeden Fall das Netz, wo ich reinfallen kann. Und das hat sie auch immer gesagt, sie möchte das sein für mich. Und das ist sie tatsächlich. Und genauso wie auch meine anderen Freunde, ich weiß, ich kann die immer anrufen. Und einfach dieser Zusammenhalt und diese Loyalität, absolutes Verständnis auch für alles, das ist mir super wichtig.
0: Aber sind nicht alle Mamis so ein bisschen wie ein Netz, in das wir uns immer wieder fallen lassen können, oder? Ist doch so. Also, dieser Song geht raus an alle Mamis, an alle Freundschaften, die einem im Leben wichtig sind, die einen so nehmen, wie wir halt einfach sind. Tiffany Harris singt einen Song darüber. Vertigo hören wir jetzt.
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1: Ich bin Jan-Henner Reitzer. Die Spitzen der Bundesregierung aus Union und SPD sind im Kanzleramt in Berlin zu Beratungen zusammengekommen. Im Koalitionsausschuss geht es um große Reformpläne, etwa bei der Steuer, den Haushalt und mögliche weitere Entlastungen wegen gestiegener Spritpreise. Die Erwartungen an konkrete Ergebnisse haben die Beteiligten um Kanzler Friedrich Merz und Vizekanzler Lars Klingbeil gesenkt. Nach Streit in den vergangenen Wochen sollen erstmal wieder gemeinsame Ansätze gefunden werden. Cyberangriffe werden in Deutschland zunehmend zum Problem für Unternehmen und Behörden. Laut Bundeslagebild gibt es mehr Erpressungsversuche. Im vergangenen Jahr wurden bundesweit mehr als 1000 Fälle angezeigt.
2: Besonders häufig geht es um sogenannte Ransomware-Angriffe. Dabei verschlüsseln kriminelle Daten und verlangen Geld für die Freigabe. Betroffen sind vor allem kleinere und mittlere Unternehmen. Innenminister Dobrindt sagt, künstliche Intelligenz mache solche Attacken einfacher und gefährlicher. Deshalb plant die Bundesregierung ein neues Gesetz, damit Behörden künftig auch die Infrastruktur der Täter gezielt stören können. Kritik kommt von den Grünen. Sie fordern mehr Einsatz bei der IT-Sicherheit. Zoe Tassovali, Redaktion.
1: Deutschlands größter Rüstungskonzern Rheinmetall ist

0: Rosen in Sachsen-Anhalt hat ein 80-jähriger Schüsse abgegeben und ein Nachbarhaus beschädigt. Spezialkräfte der Polizei umstellten das Haus des Mannes, der sich schließlich in Gewahrsam nehmen ließ. Verletzt wurde niemand. Warum der 80-Jährige geschossen hat, ist unklar. Es wird geprüft, ob er in die Psychiatrie kommt.
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2: 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Ich bin Sascha Fassbender und wünsche euch viel Glück.

0: Ja, wenn ihr glaubt, ein Künstler wie Atze Schröder hätte Stress, wenn er auf Tour ist, dann hört euch mal an, wie viel Stress er hat, wenn er mal ein paar Tage im Urlaub ist. Ja, zum Glück lässt er uns in seinem Podcast mal hinter die Kulissen schauen.
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3: Ja, nee, ist klar.
4: Ich sitze also vorgestern hier unter spanischer Sonne. Ne? Perle war beim Sport und ich denke, scheiße, was brennt der Lorenz denn so im Nacken? Also kurz rein und Sonnencreme gesucht. Man weiß ja, kommen die billigsten aus dem Lidl oder vom DM, die sind genauso gut wie die teuersten Schmierereien von so einer Edelmarke. Ja, egal. Ich suche also nach der Billigpulle mit dem Sonnenschutz vom Lidl. Find erstmal nix. Da sehe ich so einen kleinen edlen Spender von Lacombe. Vorne drauf stand Pur Visage Exquisite. Ich denke, ja, wenn es fürs Gesicht gut ist, kann man das ja auch für den ganzen Körper benutzen. Ne? Top, haben wir's ja. Kurze Zeit später stand ich komplett eingeschmiert im Badezimmer, bereit, 10 Stunden ungefährdet am Strand eine Topfigur zu machen. Ja, die Tube war übrigens fast leer. Eine halbe Stunde später kam Spatzel vom Sport zurück. Ein Schrei aus dem Badezimmer, das ging wirklich durch Mark und Bein. Wusstet ihr, dass es eine Gesichtscreme von La Prairie für über 100 Euro gibt? Ging nicht. Naja, komm. Seit gestern Abend sprechen wir auch schon wieder miteinander.
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0: ist das faszinierend. Sascha Wassmender hier, hallo. Forschende aus den USA haben jetzt rausgefunden, die Vogelart der Zebrafinken, das sind Vögel, ja, die lernen ihre Sprache wie wir, nämlich im jungen Alter mit dem Feedback der Eltern und wer halt sonst noch so im Umfeld ist. Und wir sind extra für euch nach Australien und haben uns das mal angehört.
1: Hallo.
2: Hallo.
1: Hallo.
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1: Ich bin Jan-Henner Reitzer. Die Spitzen der Bundesregierung aus Union und SPD sind im Kanzleramt in Berlin zu Beratungen zusammengekommen. Im Koalitionsausschuss geht es um große Reformpläne, etwa bei der Steuer, den Haushalt und mögliche weitere Entlastungen wegen gestiegener Spritpreise. Die Erwartungen an konkrete Ergebnisse haben die Beteiligten um Kanzler Friedrich Merz und Vizekanzler Lars Klingbeil gesenkt. Nach Streit in den vergangenen Wochen sollen erstmal wieder gemeinsame Ansätze gefunden werden. Cyberangriffe werden in Deutschland zunehmend zum Problem für Unternehmen und Behörden. Laut Bundeslagebild gibt es mehr Erpressungsversuche. Im vergangenen Jahr wurden bundesweit mehr als 1000 Fälle angezeigt.
2: Besonders häufig geht es um sogenannte Ransomware-Angriffe. Dabei verschlüsseln kriminelle Daten und verlangen Geld für die Freigabe. Betroffen sind vor allem kleinere und mittlere Unternehmen. Innenminister Dobrindt sagt, künstliche Intelligenz mache solche Attacken einfacher und gefährlicher. Deshalb plant die Bundesregierung ein neues Gesetz, damit Behörden künftig auch die Infrastruktur der Täter gezielt stören können. Kritik kommt von den Grünen. Sie fordern mehr Einsatz bei der IT-Sicherheit. Zoe Tassovali, Redaktion.
1: Deutschlands größter Rüstungskonzern Rheinmetall ist in die Produktion von Kamikaze-Drohnen eingestiegen. Die Serienproduktion ist am Standort Neuss vorgesehen.
3: Kamikaze-Drohnen haben eine Reichweite von bis zu 100 Kilometern. Sie können bis zu 70 Minuten am Himmel kreisen, ein Ziel anvisieren, auf welches sie dann stürzen und explodieren. Ohne Sprengkopf werden sie auch zur Aufklärung eingesetzt. Rheinmetall baut diese Drohnen bereits in Braunschweig. Jetzt wird die Produktion auf den Standort Neuss bei Düsseldorf ausgeweitet. Früher wurden in dem Werk Autoteile gefertigt. Auch die Konkurrenten Stark und Helsing produzieren Kamikaze-Drohnen für die Bundeswehr. Rheinmetall zieht jetzt nach. Diana Kramer, Nachrichtenredaktion.

Reisen. Reisen kann schon wirklich nervenaufreibend sein. Ich weiß nicht, wie lenkt ihr euch so im Flugzeug ab? Musik hören, Filme gucken. Ein verheirateter Mann und eine völlig fremde Frau wurde jetzt während eines Flugs nach Argentinien beim Akt der Liebe erwischt und nach der Landung festgenommen. Das Krasse ist, am Flughafen wurde der Mann übrigens von seiner Ehefrau plus Familie erwischt.

0: Vor 29 Jahren kamen Tamagotchis in Deutschland auf den Markt. Ja, diese eierförmigen Spielzeuge kennen wir ja eigentlich alle noch, ne? Weil die gibt's ja jetzt auch wieder. So wie eigentlich alles aus dieser Zeit.
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2: Ich klinge wie meine Eltern, ey. Die 2000er sind ja sowas von zurück. Ey, Freunde, ich hab das gehasst, wenn ich mit meinen Eltern einkaufen war und die bei jedem Teil, was die in der Hand hatten, gesagt haben, oh, das haben wir früher auch so getragen. Und ich immer so, nee, bestimmt nicht genauso. Und wenn ich jetzt durch die Läden gehe, klar, Adidas Spezial, Nike Air Max, selbst diese fetten Skateschuhe von Osiris, die D3, ja, die sahen immer aus wie so ein Fiat Multipla für die Füße. Aber kannst du wieder so kaufen? Hüfthose mit Tanga raus. Christina Aguilera hatte also doch recht. Und Baggy Pants unterm Arsch, ja. Genauso bescheuert bin ich mit 15 auch rumgelaufen. Aber ist doch irgendwie geil, oder? Eigentlich ist immer nur Streit zwischen den Generationen. Die Millennials, die meckern über die Gen Z über die Millennials und die Boomer und eigentlich über jeden. Und im Endeffekt haben wir alle die gleichen Geschmacksverirrungen. Guck mal, wir hatten den Crazy Frog und die Gen Z hat eben Ikimel. Denkt immer dran, wenn sich alles wiederholt, dann auch die Chance, alles besser zu machen. Oh, ganz schön deep, ne? Von Christina Aguilera zu Pseudo-Konfuzius in 20 Sekunden. Das gibt's auch nur hier.
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0: Na, habt ihr auch noch nicht so die Vorfreude auf die Fußball-WM? Sascha Fassbender hier, hallo. Und ich mache das jetzt, ja, ich mache euch jetzt hier die Vorfreude. Denn neuer Fußballexperte bei den ZDF-WM-Spielen soll der vielleicht sympathischste Fußballtrainer überhaupt werden. Christian Streich.
1: Die Konzentration ist nicht gestört, wenn bei mir jemand die Haare schneidet. Also ich bin auch schon am Freitag zum Friseur gegangen. Bei mir geht es zwar nur 10 Minuten, weil ich kaum noch Haare habe. Aber an Konzentration stört das nicht.
0: Ich liebe ihn einfach.

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1: Dicke Wolken, auch Regenwolken gibt's heute, die örtlich Gewitter dabei haben stellenweise. Das Ganze heute mit maximal 15 Grad. Morgen dann Copy-Paste, das gleiche nochmal. Bewölkt, oft nass, örtlich Gewitter mit höchstens 14 Grad.
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2: Zurzeit liegen uns keine Meldungen vor. Wir wünschen allen unterwegs gute Fahrt.

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0: Einen schönen Mittwochmorgen zusammen. Kollege Robert Janz ist bei mir und das heißt, wir checken, was heute wichtig wird. Guten Morgen.
1: Morgen.
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0: Und dieser Mittwoch ist ja für viele wie so ein kleiner Freitag.
1: Für mich zum Beispiel. Denn morgen ist Christi Himmelfahrt oder auch Vatertag. Mhm. Also dann werden, ja, nehme ich mal an, heute die ein oder anderen Vorbereitungen laufen für dann die Bollerwagen-Ausfahrt morgen.
0: Genau, die werden poliert, da wird Bier kaltgestellt und was so weiß ich. Ja. Aber so ein Feiertag, der sorgt ja auch immer gerne mal so für Staus, Stichwort Kurzurlaub, Stichwort Holland vielleicht ja auch.
1: Richtig, also weg vom Bollerwagen hin zum Auto.
0: Zum richtigen Wagen.
1: Ja, richtig, denn viele von euch haben sie natürlich direkt den Freitag freigenommen, den Brückentag, und machen sich jetzt also ein ganz langes, entspanntes Wochenende. Mhm. Problem ist nur, du sagst es, ne, wenn alle mit dem Auto irgendwo hinballern, dann wird es auf den Straßen natürlich voll. Ich habe mir mal die Statistik angeschaut. Im vergangenen Jahr war der Mittwoch vor Himmelfahrt, also heute quasi, bundesweit der staureichste Tag des Jahres. Das sagt der ADAC. Und der ADAC rechnet darum auch heute wieder mit sehr viel Verkehr und langen Staus.
0: Antizyklisch fahren. Ganz früh oder ganz spät. Das ist so der Tipp.
1: Ja, wenn man uns jetzt hört, hat man da schon mal viel richtig gemacht.
0: Ja, genau. Jetzt im Auto. Ihr habt alles richtig gemacht. Ist auch immer gut. Du sitzt im Auto und du weißt, ich habe gerade alles richtig gemacht. Zumindest, wenn ihr genug geschlafen habt. Also für deinen Rückweg heute nach Feierabend, Robert, vielleicht ein bisschen mehr Zeit einplanen. Ansonsten,
1: ich habe ja früh angefangen. Ich muss nicht mehr Zeit anfangen. Komm, ich gehe jetzt.
0: Tschüss. Tschüss.
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0: Aber ich muss ja mehr Zeit einplanen.

0: Ist das faszinierend. Sascha Wassmender hier, hallo. Forschende aus den USA haben jetzt rausgefunden, die Vogelart der Zebrafinken, das sind Vögel, ja, die lernen ihre Sprache wie wir, nämlich im jungen Alter mit dem Feedback der Eltern und wer halt sonst noch so im Umfeld ist. Und wir sind extra für euch nach Australien und haben uns das mal angehört.
1: Hallo.
2: Hallo.

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0: Das sind die 80er. Love is a Shield, Camouflage. Für euren Mittwochmorgen. Einen schönen guten Morgen euch. Daniel Harter schreibt Songs mit Tiefgang. Heute Morgen stellt er uns im Augenblick mal von der evangelischen Kirche seinen Song Tellerrand vor und auch das Kinderhilfswerk Compassion. Für dieses Kinderhilfswerk ist Daniel Harter als Botschafter unterwegs, weil er sagt, Songs über das Gute im eigenen Leben und Dankbarkeit kann er schön schreiben, aber man muss auch etwas Konkretes tun.
1: Augenblick mal. Die Zahl der Menschen, die weltweit unter der Armutsgrenze leben, hat sich in den letzten 20 Jahren halbiert. Das sind ermutigende Zahlen und dennoch sterben jede Minute weltweit mehrere Kinder an Hunger und an dessen Folgen. Ich selbst habe 3 Kinder und mir gehen diese Zahlen sehr nahe. Wenn ich mir mein Leben anschaue, sehe ich, wie reich beschenkt ich bin und wie voll mein Teller oft ist. Deshalb habe ich einen Song geschrieben, der dazu einlädt, seinen Blick über den Tellerrand zu heben. Go!

0: begegnen kann.
1: Um dieses Anliegen nicht nur in einen netten Song zu verpacken, sondern Hilfe ganz praktisch werden zu lassen, bin ich als Botschafter für ein Kinderhilfswerk mit dem Namen Compassion unterwegs. Der Leiter Steve Volke sagt:
2: Durch ein umfassendes Förderprogramm der Partnerkirchen werden Kinder und ihre Familien so unterstützt, dass sie den Kreislauf der Armut durchbrechen können. Compassion ist ein international tätiges Kinderhilfswerk, aber eigentlich liegt uns die Entwicklung der Kinder sehr stark am Herzen. Und wir begleiten sie auf dem Weg heraus aus der Armut. Und wir tun das durch 1:1-Partnerschaften.
0: Und du segnest mich, damit ich segnen kann.
1: Ich will meine Augen nicht verschließen vor der Armut, die in vielen Teilen der Welt existiert, und möchte etwas von meinem reich gedeckten Tisch teilen. Daniel Harter von der Evangelischen Kirche für Augenblick mal.
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1: Mit Thorsten Adolfs. Guten Morgen. In Peking treffen sich heute die beiden mächtigsten Männer der Welt. US-Präsident Trump besucht Chinas Staatschef Xi. Damit ist zum ersten Mal seit fast einem Jahrzehnt wieder ein US-Präsident in China. Zu besprechen gibt es einiges zwischen den beiden. Im Mittelpunkt dürften Trumps Zollpolitik und der Iran stehen. Danny Hopper aus dem News-Team. Trump hat versucht, die Spannungen zwischen beiden im Vorfeld herunterzuspielen.
2: Ja, vor Journalisten lobte Trump Xi über den grünen Klee. Er sei ein toller Typ, mit dem er sehr gute Beziehungen pflege. Es werde eine tolle Reise und es würden viele großartige Dinge passieren. Das kennt man alles von Trump. Wie gut die Beziehung zur rivalisierenden Supermacht China wirklich ist, dürfte dieser Besuch zeigen. Denn Knackpunkte gibt es einige. Nach seinem erneuten Amtsantritt hatte Trump ja direkt einen erbitterten Handelskrieg mit China entfacht. Die gegenseitigen Zölle stiegen auf bis zu 145%. Dann ist da noch die Taiwan-Frage und auch den Iran-Krieg sieht man in Peking sehr kritisch. Denn China ist der mit Abstand wichtigste Abnehmer von iranischem Öl und unterstützt Teheran auch wirtschaftlich.
1: China fordert ein schnelles Ende des Iran-Krieges, danach sieht es aber weiter nicht aus.
2: Nein, vor seinem Abflug hat Trump auch nochmal gesagt, dass er hier keinen Druck verspüre, trotz der hohen Kriegskosten, der steigenden Energiepreise und der wachsenden Inflation. Auf die Frage einer Journalistin, ob ihn die wirtschaftliche Lage zu einem Deal motiviere, sagte er nur, er denke nicht an die finanzielle Situation der Amerikaner, er denke an niemanden.
1: Danke Danny und jetzt weitere Meldungen im Überblick. 6 Stunden lang haben die Spitzen von Union und SPD im Kanzleramt miteinander gesprochen. Ergebnisse aus dem Koalitionsausschuss sind bis jetzt aber nicht bekannt. Es ging bei dem Treffen um Entlastungen bei den hohen Energiepreisen, anstehende Reformen und um den Haushalt für das kommende Jahr. Der Chef der Krankenkasse DAK, Storm, glaubt nicht, dass die Beiträge mit der geplanten Gesundheitsreform lange stabil bleiben werden. Storm sagte der RP, spätestens 2029 sei mit einem Anstieg zu rechnen. Sollte das Einsparvolumen weiter reduziert werden, sei fraglich, ob überhaupt eine Stabilisierung der Preise gelingen könne. Das Bremer Landgericht entscheidet am Vormittag, ob Milka mit seinen neuen Tafeln die Kunden täuscht. Darin sind nur noch 90 statt 100 Gramm Schokolade und das führe Kunden in die Irre, denn an der Verpackung sei es kaum zu erkennen, kritisiert die Verbraucherzentrale Hamburg. Sie hat deshalb gegen das Unternehmen geklagt. Vorsicht bei sogenannten Drip-Spa-Infusionen. Das Bundesinstitut für Arzneimittel und Medizinprodukte warnt vor den gesundheitlichen Risiken dieser Vitamincocktails. Die Anbieter versprechen zwar ein stärkeres Immunsystem oder mehr Leistung, aber wissenschaftliche Belege dafür gibt es nicht. Weil die Infusionen in Deutschland nicht als Arzneimittel zugelassen sind, fehlen wichtige Nachweise zur Qualität und Sicherheit. Die Experten sagen, dass auch die Anwendung gefährlich sein kann, zum Beispiel durch eine Überdosierung von Vitaminen. Das könne allergische Reaktionen oder sogar Kreislaufprobleme auslösen. Soweit die Meldungen mit Thorsten Adolfs.
3: Danke dir, Thorsten. Und jetzt das Radio WAF-Wetter um genau 6:02. Heute starten wir endlich mal ohne Regen in den Tag hinein. Gleich, da geht die Sonne auf und bis zum Vormittag hin bleibt sie uns dann auch erhalten. Dann ziehen mehr und mehr Wolken auf. Heute Nachmittag sind dann erneut Schauer möglich. Auch Gewitter kann es heute Nachmittag bei uns im Kreis Warendorf geben. Heute Morgen sind es 6 Grad in Enniger direkt am Heimathaus. 7 sind es in Ostbevern. Maximal 10 Grad werden wir heute erreichen.
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5: Und wir schauen auf den schnellsten Verkehrs- und Blitzerservice hier bei uns. Da ist der Blitzer in Hothmar jetzt rübergewandert auf die Everswinkelstraße zwischen Everswinkel und Münster. Und wir haben noch den Blitzer in Ennigerloh auf der B475. Alles weitere gerne an die kostenlose 0800 4x5 345.
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0: 11 nach 6 haben wir es am Mittwochmorgen und die meisten Familien bei uns im Kreis Warendorf kennen das. Das Kind sitzt am Esstisch, Handy in der Hand.
1: Ja, und die Eltern fragen sich, ist das eigentlich schon okay so mit TikTok und mit Insta?
0: Ja, also wenn du mich fragst, denke ich, ja.
1: Ich sehe das tatsächlich ein bisschen kritischer. Ich hatte auch mit 14 Instagram. Heute denke ich mir, das war vielleicht doch ein bisschen sehr jung, zu jung für einiges, was man da so sieht. Ich würde es bei meinen Kindern vielleicht ein bisschen anders machen.
0: Okay, und genau diese Diskussion führen gerade ja ziemlich viele Familien bei uns im schönsten Kreis der Welt. Ja. Und darum geht es auch in einer neuen UNICEF-Studie.
1: Dafür wurden Jugendliche zwischen 14 und 16 gefragt, wie sie selbst über Altersgrenzen bei Social Media denken.
0: Ja, und das Ergebnis überrascht mich jetzt tatsächlich doch so ein bisschen. Viele sagen gar nicht, ey, das müsst ihr direkt verbieten, sondern sagen eher, macht diese Plattform doch bitte schön sicherer.
1: Also bessere Filter, problematische Inhalte schneller löschen und Jugendliche ein bisschen stärker einbeziehen. Mich überrascht das tatsächlich nicht. Ich würde das auch so wollen.
0: Ja, heißt, die jungen Leute wollen Schutz im Netz, aber eben auch mitreden dürfen und nicht ausgesperrt werden.
1: Und jetzt fragen wir euch, wie ist eure Meinung dazu? Schickt uns gerne eine WhatsApp-Sprachnachricht an die 02581 63780.
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0: ganz entspannt geht es rein in diesen Mittwochmorgen. Wir haben es 6.16 Uhr.
1: Gleich im besten Mix hier bei uns bei Radio WRF noch diesen Titel hier, den wir garantiert alle kennen. Yeah, Madness und Our House hören wir gleich noch komplett ausgespielt. In den nächsten 10 Minuten. Guten Morgen.

0: Landkreis Warendorf. Jetzt haben wir es 20 Minuten nach 6.
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2: Und da wird's super lecker und super gemütlich. In Enniger ist wieder Spargelmarkt. Morgen von 10 bis 18 Uhr. Hat ja schon Tradition an Christi Himmelfahrt, ne?
0: Ja, Tradition hat in Techte auch die Kutschenwallfahrt an Vatertag. Die findet morgen allerdings zum letzten Mal statt.
2: Seit 1988 gehören die klappernden Hufe, die geschmückten Kutschen und tausende Besucher einfach zu Christi Himmelfahrt in Techte dazu.
0: Und für viele ist das viel mehr als nur so eine Veranstaltung. Das ist Kindheit, das ist Tradition, das ist tatsächlich Heimatgefühl bei uns im Kreis Warendorf.
3: Die ganze Atmosphäre ist hier einfach total klasse. Die Leute sind gut drauf, das macht einfach Spaß.
4: Mir haben hier die vielen verschiedenen Pferderassen gefallen, die Präsentation der einzelnen Kutschen, es war super schön.
5: Es ist einfach eine ganz wundervolle Atmosphäre. Es lohnt sich, hierher zu kommen.
2: Ja, leider ist die Zahl der Kutschenfahrer in den vergangenen Jahren aber doch immer weiter zurückgegangen.
0: Deshalb haben die Organisatoren jetzt schweren Herzens gesagt, ey, nach der 37. Wallfahrt ist tatsächlich aus, Schluss und vorbei. Umso besonderer werden wahrscheinlich die letzten Kutschen sein, die dort morgen über den Platz rollen werden. Noch einmal Landauer, Jagdwagen, Friesen, Haflinger und diese ganzen besonderen Kutschen und diesen ganz besonderen Flair in der Altstadt erleben.
2: Los geht's um 11 Uhr auf der Planwiese. Später gibt's die große Wallfahrtsmesse unter freiem Himmel und der Kutschenkorso zieht ab 14.30 Uhr durch die Stadt. Kommt dabei zweimal zum Marktplatz.
0: Und danach wird fleißig gefeiert mit einem großen Weinfest am Dümmertpark in Telgte. Und dieses Weinfest dauert dann bis Sonntagabend. Da könnt ihr euch also ordentlich mal die Kante geben.
2: Also ihr merkt, das Programm für morgen steht schon mal. 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

0: Jetzt haben wir es genau, 6.25 Uhr. Guten Morgen, Regina und Simon sind hier.
1: Und unser Kollege Alex Jakob sitzt auch schon ganz eifrig an den Nachrichten. Die hört ihr gleich hier bei uns um halb.
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0: Guten Morgen. Hier ist die Radio WAF Morning Show. Jetzt haben wir es genau 6.30 Uhr und somit Zeit für die Nachrichten mit Alex Jakob.
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2: Schönen guten Morgen. In Peking treffen sich heute die beiden mächtigsten Männer der Welt. US-Präsident Trump wird vom chinesischen Staatschef Xi empfangen. Gesprochen wird unter anderem über die Zollpolitik und den Iran-Konflikt. 6 Stunden lang haben die Spitzen von Union und SPD im Koalitionsausschuss beraten. Ergebnisse sind bislang nicht bekannt. Es ging thematisch unter anderem um anstehende Reformen oder um die Energiepreise. Und jetzt die Nachrichten für den Kreis Warendorf. In Warendorf gibt es bereits viele Windkraftanlagen. In den kommenden Jahren sollen noch weitere hinzukommen. Für jedes Windrad im Betrieb bekommt die Stadt Ausgleichszahlungen von den Windparkbetreibern. Und diese Zahlungen könnten in Zukunft mehrere 100.000 Euro in die Stadtkasse bringen. Das geht aus einem Bericht der Stadt hervor. Bislang sind die Erträge sehr gering. Im vergangenen Jahr gerade mal 13.000 Euro. Die Zahlungen müssen die Betreiber leisten, weil der Eingriff in die Landschaft so hoch ist. Im Rennen um Bundesfördermittel für Sportstätten ist die Stadt Aalen leer ausgegangen. Sie hatte sich mit gleich 4 Projekten beworben. Noah Vrona aus der Redaktion hat mehr Infos.
3: In Aalen ist die Enttäuschung groß. Also die Stadt hatte ein Investitionsvolumen von knapp 30 Millionen Euro angemeldet. Aufgrund der angespannten Haushaltslage hatte Aalen auf eine Förderquote von bis zu 75% gehofft, heißt es aus dem Rathaus. Bundesweit war das Interesse an dem Bundesprogramm Sanierung kommunaler Sportstätten hoch. Also von über 3.600 Bewerbungen wurden bundesweit nur 314 Projekte berücksichtigt.
2: Aalen wollte Projektskizzen für den Neubau der Sporthallen am Städtischen Gymnasium und an der Barbara-Schule sowie für die Sanierung des Sportparks Nord- und des Verse-Stadions gefördert haben. Nächstes Jahr werde ein neuer Anlauf gestartet, heißt es aus dem Rathaus. In Warendorf seht ihr ab Donnerstag Rennradfahrerinnen und Fahrer auf den Straßen unterwegs. Dann startet die Rennvizentour Münsterland für den guten Zweck. Mehr als 40 Fahrerinnen und Fahrer sammeln dabei Spenden für Kinder in Not. Von Warendorf aus starten an 3 Tagen die jeweiligen Touren durchs Münsterland. Melanie Glanemann aus dem Organisationsteam, das ist mehr als nur Radfahren.
4: Es wird für 2 Organisationen akquiriert, für den Roten Keil und für Agapedia. Und beide Organisationen unterstützen Kinder in Not. Und ich glaube, Kinder brauchen grundsätzlich immer starke Partner. Und diese Gemeinschaft der ungefähr 40 Fahrer ist tatsächlich super familiär. Auch wenn du als neuer Fahrer dazukommst, ist es so, als wenn du in so eine Familie kommst. Das Hobby verbindet und auch der Spendenaspekt verbindet.
2: Im vergangenen Jahr kamen bei der Tour rund 40.000 Euro zusammen. 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
0: Danke dir, Alex. Jetzt das Radio-WAF-Wetter. 6 Grad sind es heute Morgen in Beckum, direkt am Busbahnhof. 6 bekommen wir auch aus Sünninghausen gemeldet. Vereinzelt kann es hier und da dann doch mal einen Schauer heute Morgen geben. Auch Hagel kann durchaus mit dabei sein. Ab dem Mittag dann reichlich Schauer, zum Teil auch Gewitter heute Nachmittag. Das alles bei Tageshöchstwerten von maximal 10 Grad.
5: Und dann schauen wir noch auf die Straßen mit dem schnellsten Verkehrs- und Blitzerservice hier bei uns. Da kommt der gerade gut durch. Es ist noch recht ruhig auf den Straßen hier bei uns im Kreis. Ein Blitzer haben wir in Ennigerloh immer noch auf der B475 und jetzt zwischen Wolbeck und Everswinkel, da blitzt es auf der Everswinklerstraße. Wenn ihr doch noch was bemerkt auf dem Weg zur Arbeit, Blitzer, Staus oder Störungen, dann sagt uns gerne Bescheid. Das geht über die kostenlose 0800 4x5 345.
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5: Also ich habe heute Morgen beim Aufstehen wirklich ganz kurz gedacht, es wäre schon Freitag. Irgendwie war so der Vibe so, ne?
0: Ja, ist verständlich durchaus. Morgen ist Feiertag bei uns im Kreis Warendorf. Das Gehirn arbeitet da direkt so auf halber Strecke, würde ich mal sagen.
5: Ja, wirklich. Heute fühlt sich alles irgendwie ein bisschen leichter an.
0: Sogar der Wecker klang heute ein kleines bisschen netter. Und wir tun es wahrscheinlich auch. Regina und Simon sind hier. Wir wünschen euch einen wunderschönen guten Morgen. Das war doch jetzt freundlich, oder?
5: Sehr freundlich.
0: Guten Morgen.

0: 20 vor 7 haben wir es inzwischen. Egal ob Vater oder nicht Vater oder irgendwann mal Vater. Morgen geht's an die frische Luft. Die große Vatertagswanderung steht für ganz, ganz viele hier im Kreis Warendorf an. Also zumindest soweit der Bollerwagen dann auch durchhält.
1: So, und wenn ihr den packt, dann vergesst bitte die Sonnencreme nicht. Selbst die coolsten Typen unter der Sonne cremen sich heutzutage ein.
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4: Ja, nee, ist klar.
5: Wir sind ja jetzt noch auf Mallorca und ich muss sagen, die Sonne brennt schon ganz ordentlich von oben. Jesus Christ, ey. Wenn du nicht aufpasst, dann kann es sein, dass du schon nach 2 Stunden angekokelt bist wie so ein Schweinebauch auf dem Holzkohlegrill. Ich hatte echt vergessen, dass ich gar nicht so ein südländischer Typ bin und Sonnencreme gar nicht mal so überflüssig ist, wie wir das bei uns im Winter immer denken. Hier die Älteren von euch, jetzt mal Hand aufs Herz. Wisst ihr doch noch, ne? Es gab früher Sonnenmilch mit Schutzfaktor 2 oder 4. Es gab doch auch noch die komplett Wahnsinnigen, die sich Tiroler Nussöl auf die Pelle gekloppt haben. Damit man beim Brutzeln dunkelbraun wird. Viele von denen, die damals oft in Urlaub gefahren sind, sehen ja heute Mitte 50 so aus, als würde bald der Bürgermeister zum Gratulieren vorbeikommen und die Lokalzeitung fragt, was ist das Geheimnis, dass sie an ihrem 100. noch so aussehen?
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Guten Morgen hier bei uns im Kreis Wachendorf. Viertel vor sieben haben wir es inzwischen. Das hier ist ein Künstler aus dem besten Mix, den wir alle kennen. Er macht die Musik selbst. Darauf legt er selbst sehr, sehr viel Wert, denn er selbst sagt, nichts ist schlimmer als KI-generierte Musik. Clouseau und Gewinner. Handmade. Jetzt bei uns bei Radio WRF in der Morningshow mit Regina und Simon. Guten Morgen.

0: 6.48 Uhr haben wir es. Regina, ein kleines Quiz an dieser Stelle nur für dich hier im Kreis Warendorf. Nenn mir bitte schön eine Veranstaltung, bei der gesungen wird und Deutschland gefühlt immer verliert. Diese Veranstaltung wird abgekürzt mit 3 Buchstaben.
1: Das kann nur eins sein. Der ESC.
0: Genau. Herzlichen Glückwunsch. 10 Punkte hat die Kandidatin an dieser Stelle. Dieses Mal in Wien und gestern gab es ja das erste Halbfinale.
1: Ja, mit dabei für Deutschland Sarah Engels mit ihrem Frauenpower-Song Fire. I'm on fire. Für sie war das Halbfinale aber gar nicht wichtig, denn Deutschland ist für das Finale gesetzt.
0: Ja, warum jetzt das?
1: Weil wir einer der größten Geldgeber sind.
0: Ah, so, ich verstehe.
1: Ja, so läuft das beim ESC nämlich.
0: Ich muss gestehen, ich kenne mich in dieser ganzen Materie überhaupt nicht aus. Wenn ich ehrlich bin, gestehe ich auch, dass ich es eigentlich so gut wie nie schaue. Mhm. Was glaubst du, wie weit wird Sarah kommen dann am Samstag, wenn das Finale ansteht?
1: Boah, also wenn alles gut läuft, dann vielleicht so im soliden Mittelfeld, würde ich sagen.
0: Okay, das sagst du nur, weil Sarah sich selber mehr Optimismus bitteschön wünscht.
2: Und Deutschland, irgendwie ist es immer so, die suchen immer das Negative. Und ich würde mir einfach wünschen für unser Land, dass wir auch mal sagen, hey, da geht jetzt eine Künstlerin hin und wir supporten die auch einfach. Und ich glaube, das ist das, was ich mir wünschen würde. Gar nicht mal für mich, sondern auch vielleicht in den kommenden Jahren, dass man die Künstler, die da hingeht, auch einfach respektiert und auch sagt, hey, das ist auch echt Arbeit.
1: Also da muss ich sagen, da hat sie schon recht, ne?
0: Ja, aber ESC-Fan werde ich in diesem Leben trotzdem nicht. Und trotzdem, ja, darf man ja nicht vergessen, drücke ich Sarah Engels.

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1: Mit Thorsten Adolfs. Guten Morgen. Das lange Wochenende steht vor der Tür und das heißt, viele von uns werden heute Mittag früher Feierabend machen, die Kinder nach der Schule ins Auto packen und in den Kurzurlaub starten. Aber die Fahrt dorthin könnte dauern. Der ADAC erwartet einen der staureichsten Tage des Jahres. Danny Hoppe hat mehr dazu.
2: Vor allem am Nachmittag dürfte es auf den Autobahnen richtig voll werden. Schauen wir uns kurz die Zahlen aus dem vergangenen Jahr an. Da gab es an dem Mittwoch vor Himmelfahrt 1878 Kilometer Stau. Das war der Jahreshöchstwert. Selbst zum Start der Sommerferien war auf den Straßen weniger los. Und der ADAC geht davon aus, dass es heute nicht groß anders aussehen wird. Er rechnet am Nachmittag bei uns in NRW, vor allem im Großraum Köln und im Ruhrgebiet, mit vielen Staus. Und dann natürlich auf den typischen Reiserouten in Richtung Nord- und Ostsee. Wer die große Stauwelle umfahren will, sollte lieber etwas später losfahren, entweder erst heute Abend oder morgen früh. Dann dürfte zwar auch noch was los sein auf den Straßen, aber weniger als am Nachmittag. Dazu dürfen Lastwagen morgen wegen des Feiertags nur mit Ausnahmegenehmigung fahren. Freitag und Samstag dürfte es dann entspannter werden, auch weil das Wetter gerade nicht so toll ist und Tagesausflügler dann doch vielleicht eher zu Hause bleiben. Obendrauf kommen an diesem Stauwochenende dann auch noch zwei Sperrungen in NRW. Am Abend wird die A40 am Kreuz Kaiserberg gesperrt, genauso wie die A61 in Mönchengladbach.
1: Und jetzt weitere Meldungen in der Zusammenfassung. Nach fast 10 Jahren besucht wieder ein US-Präsident China. Donald Trump wird in Peking von Staatschef Xi empfangen. Vor dem Abflug bezeichnete Trump ihn als tollen Typen. Das diplomatisch heikelste Thema ist der Iran. Trump hatte gegenüber Peking damit geprahlt, die Blockade der Straße von Hormuz zu beenden. Sie ist aber immer noch für den Öl- und Gastransit geschlossen. Der Koalitionsausschuss von Union und SPD hat nur wenige Ergebnisse gebracht. Die Spitzen von CDU, CSU und SPD haben vereinbart, anstehende Reformen in den nächsten Wochen auf den Weg zu bringen. Details wurden nicht bekannt. Die Beratungen hätten in einer guten und vertrauensvollen Atmosphäre stattgefunden, heißt es aus Berlin. Wer anderen K.O.-Tropfen verabreicht, soll härter bestraft werden. Über einen entsprechenden Gesetzentwurf von Justizministerin Hubich wird heute im Kabinett beraten. Vorgesehen ist, dass solche Substanzen in Zukunft rechtlich wie eine Waffe eingestuft werden. Dann droht eine Mindeststrafe von 5 statt 3 Jahren Haft. Ein einziges Ticket für Fahrten quer durch Europa. Die EU-Kommission legt heute einen Vorschlag vor, der grenzüberschreitende Zugreisen einfacher machen soll. Passagiere sollen außerdem bei Ausfällen oder verpassten Anschlüssen Hilfe bekommen. Brüssel will Zugreisen damit zu einer attraktiven Alternative zum Flugzeug machen. Im Moment sind grenzüberschreitende Zugreisen oft kompliziert, weil Fahrkarten von mehreren Anbietern nötig sind. Die EU-Kommission will Anbieter wie die Deutsche Bahn deshalb verpflichten, auch Zugtickets von Bahnbetreibern aus anderen Ländern zu verkaufen. Das waren die Nachrichten mit Thorsten Adolfs.
3: Danke dir, Thorsten. Und jetzt blicken wir aufs Radio WAF-Wetter um genau 7:03. Hier und da tröppelt es heute Morgen bei uns im Kreis Warendorf. Vereinzelt kann auch mal etwas Hagel runterkommen. Dazu messen wir in diesem Augenblick 6 Grad in Neubeckum am Bahnhof. 7 Grad sind es in Ennigerloh und 7 Grad jetzt auch in Warendorf. Maximal 10 Grad sind heute drin. Ab dem Mittag dann durchaus mehr Regen. Und heute Nachmittag sind dann zumindest vereinzelt bei uns im schönsten Kreis der Welt auch Gewitter drin.
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4: Und wir schauen auf den schnellsten Verkehrs- und Blitzer-Service hier bei uns. Da habt ihr gerade noch freie Fahrt auf den Straßen. Hier bei uns im Kreis ist nicht viel los. 2 Blitzer haben wir. Einmal in Ennigerloh auf der B475 und zwischen Wolbeck und Everswinkel. Da blitzt es auf der Everswinkler-Straße. Wenn ihr doch noch was entdeckt habt, dann gerne kostenlos melden über unsere 0800 4x5 345.
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0: 12 nach 7 haben wir's. Guten Morgen. Simon, würdest du Social Media erst ab 16 erlauben?
1: Puh, es ist echt eine schwierige Frage. Klar, Schutz ist wichtig, finde ich, aber komplett verbieten, da bin ich ehrlich gesagt, nee, da bin ich raus.
0: Okay, darüber wird ja gerade diskutiert, Social Media erst ab 14 oder sogar erst ab 16.
1: Spannend ist ja, die Jugendlichen selbst sagen in einer neuen UNICEF-Studie, er macht diese Plattform doch bitte schön sicherer, als alles zu verbieten. Also bessere Filter, problematische Inhalte einfach schneller löschen.
0: Und wir haben auch mal mit den ganz Jungen darüber gesprochen. Die sind teilweise schon erstaunlich reflektiert bei dem Thema.
2: Ich heiße Felina, ich bin 9 Jahre alt und ich habe WhatsApp, Snapchat und YouTube. WhatsApp finde ich gut, weil man kann mit Freunden schreiben. Ich habe auch eine Freundesgruppe, da schreiben wir uns gegenseitig immer. Und Snapchat finde ich auch gut, aber da gibt es auch Videos, die nicht so gut sind für kleine Kinder. Und YouTube gucke ich auch ein bisschen, aber ich finde das ein bisschen gut und ein bisschen schlecht, weil man wird davon, also von den Shorts wird man süchtig, weil man nicht aufhören kann.
0: Wir haben uns gerade hier ganz überrascht angeguckt, also mit 9 Jahren schon so viele Social-Media-Plattformen zu haben, okay. Aber Mama hat dann Insta und TikTok doch verboten, ne?
2: Also ich finde das gut, dass ich das noch nicht habe, weil da sind auch Sachen dabei, die ich die für Kinder nicht so gut sind. Und so.
1: Ja, finde ich durchaus gut, wenn Eltern und Kinder offen darüber sprechen und kein großes Geheimnis daraus machen.
2: Ja, wir sprechen darüber und ich finde das gut, dass Mama auch sagt, dass ich das nicht runterladen darf, weil das für Kinder nicht so gut ist und so, da paar gefährliche Sachen drin sind.
0: Und genau das wünschen sich übrigens auch viele Jugendliche, mitreden zu dürfen, statt einfach nur neue Regeln hingeknallt zu kriegen, ne?
1: Ja du, ich glaube ja, am Ende wollen eigentlich alle dasselbe. Weniger Gefahren im Netz, ja, aber ohne gleich die digitale Tür komplett zuzuschlagen. Sagt ihr uns gerne, was ihr davon haltet? Social Media ab 16, ja oder nein? Gerne über WhatsApp einfach eine Sprachnachricht schicken. 02581 63780.

0: Morgen um jetzt genau 16 Minuten nach 7 am Dienstag, gar nicht wahr, am Mittwoch schon, denn die Woche ist kurz bei uns im Kreis Warendorf. Ja. Morgen, da haben wir alle frei und solltet ihr heute nicht so richtig aus dem Bett kommen, haben wir gleich einen kleinen Wachmacher für euch.
1: Ja, meinen ganz persönlichen Lieblingswachmacher tatsächlich. Danach habt ihr garantiert mehr Energy. I Like the Way You Kiss Me von Artemas spielen wir euch in den nächsten 20 Minuten.

0: Alvaro Soler. Um genau 20 Minuten nach 7. Guten Morgen zusammen. Heute ist nationaler Trikottag und dreimal dürft ihr raten, wer das alles mal wieder komplett ernst genommen hat hier bei uns im Studio und heute Morgen im Trikot erschienen ist. Ja, es ist natürlich Regina Chaton.
1: Ja, ich trage das sonst nie. Ich dachte, heute wäre mal so ein Anlass, das wieder rauszuholen. Das Trikot ist übrigens auch das pinke EM-Trikot von 2022.
0: Ja, war damals heiß begehrt mit Jamal Musiala drauf.
1: Yes.
0: Und wann trägt man sowas schon außerhalb einer WM? Oder EM, wahrscheinlich nur heute, ne?
1: Ja, am nationalen Trikottag zum Beispiel. Klar. Also wenn ihr gerade noch im Pyjama seid und euch überlegt, ja, was ziehe ich heute an? Bitteschön, Problem gelöst. Jedes Trikot ist heute okay. Ich habe hier eben auch eine Kollegin in der Redaktion gesehen, die hat ein Michael-Ballack-Trikot. Also,
0: das muss schon ein paar Tage her sein, glaube ich.
1: Das ist ein paar Tage her, ja.
0: Alles ist erlaubt heute am nationalen Trikottag. Ich bin allerdings raus. Das offizielle WM-Trikot von Adidas kostet in diesem Jahr sage und schreibe 150 Euro. Mhm. Regina, ganz im Ernst, dafür kriege ich ein ganzes Wochenende an der Nordsee.
1: Das fühlt sich aber nicht so gut an, wenn wir Weltmeister werden, ne?
0: Wenn wir Weltmeister werden, dann könnte ich mir eins kaufen. So, im Ausverkauf, im Anschluss.
1: Ja.
0: Dann kostet es auch nur noch 80 oder sowas. Bis dahin lassen wir erst einmal die WM auf uns zukommen. Einen schönen guten Morgen.

0: 7.24 Uhr haben wir es mittlerweile am Mittwochmorgen. Simon und Regina sind hier. Hi.
1: Und Alex Jakob aus den Nachrichten ist auch da. In Warendorf, Alex, ist es vielleicht ja ganz gut in Zukunft, ich würde mal sagen, ordentlich Wind zu haben, statt nur so ein laues Lüftchen, gell?
2: Ja, die Stadt Warendorf hat schon ziemlich viele Flächen für Windräder ausgewiesen. Es wird kräftig gebaut und das hat auch für die Stadt einen Nebeneffekt. Was genau, das hört ihr gleich.
1: Gleich um 7.30 Uhr dann in den Radio WRF Lokalnachrichten mit Alex Jakob.
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0: Jetzt ist es genau 7:30 Uhr, 7:30, Zeit für die Radio WAF Nachrichten mit Alex Jakob.
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2: Schönen guten Morgen. US-Präsident Trump reist heute nach China. Er ist der erste US-Präsident seit 10 Jahren, der dort zu Gast ist. In den Gesprächen mit Staatschef Xi geht es unter anderem um den Iran-Konflikt. Heute Nachmittag rechnet der ADAC mit vielen Staus auf dem Weg ins lange Wochenende. Der Mittwoch vor Christi Himmelfahrt ist einer der staureichsten Tage des Jahres. Besonders betroffen sind das Ruhrgebiet und die Strecken in Richtung Nord- und Ostsee. Und jetzt die Nachrichten für den Kreis Warendorf. Die Windkraft in Warendorf wird massiv ausgebaut. In wenigen Jahren sollen mehr als 30 Anlagen auf dem Stadtgebiet stehen. Und dafür soll auch viel Geld in der Stadtkasse landen. Bislang ist das nicht sonderlich ertragreich. Mike Mattes berichtet für Radio WRF.
3: Mit diesen Zahlungen dürfen keine Haushaltslöcher gestopft werden. Das Geld muss in die Stadtentwicklung investiert werden, beispielsweise in Bildung und Kultur. Bislang bringen die Windräder aber nur wenig ein. Im vergangenen Jahr flossen nur rund 13.000 Euro. In Zukunft sollen die Einnahmen aber deutlich steigen. Wenn alle Anlagen in Betrieb sind und Strom liefern, dann könnten mehrere hunderttausend Euro an die Stadt fließen, so die Berechnung.
2: Die Einnahmen schwanken stark, so die Stadt, weil sie auch vom Ertrag abhängen. Die Verwaltung rechnet ab 2028 mit einem stärkeren Anstieg der Zahlungen. Die Sportstätten in ganz Deutschland und auch bei uns im Kreis Warendorf sind zum Teil sehr stark sanierungsbedürftig. In Aachen muss die Stadt auf Fördermittel erstmal verzichten. In einer bundesweiten Förderrunde ist die Stadtverwaltung leer ausgegangen. Die Stadt hatte 4 Projekte mit einem Gesamtvolumen von rund 30 Millionen Euro eingereicht. Im Herbst soll es einen neuen Anlauf für die Förderungen geben. Ab Juni gibt es in Aalen neue Schwimmkurse für Kinder. Ziel der Kurse ist das Seepferdchen. Kinder ab 5 Jahren dürfen angemeldet werden. Das hat der Kreissportbund Warendorf mitgeteilt. Jeweils montags und mittwochs gibt es die Schwimmkurse im Aalener Parkbad. Anmeldungen sind beim Kreissportbund möglich. Die Kurse finden in Kooperation mit der DLRG statt. 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
0: Und in genau einer Stunde wieder hier mit dir. Dankeschön, Alex. Jetzt ist es 7:33 Uhr. Da blicken wir direkt aufs Wetter. 8 Grad sind es heute Morgen in Aalen an der Bürgercampus-Baustelle. 8 sind es in diesem Augenblick auch in Beelen. Hier und da kann es heute Morgen immer mal wieder einen Regenschauer geben. Ab dem Mittag dann auch durchaus mehr Regen. Vielleicht sogar Gewitter am Nachmittag. Das alles heute bei maximal 11 Grad.
4: Und dann noch der schnellste Verkehrs- und Blitzer-Service hier bei uns. Da ist ein Blitzer dazugekommen. Mittlerweile in Sassenberg steht er auf der B475. In Ennigerloh auch nochmal auf der B475. Und dann blitzt es noch zwischen Wolbeck und Everswinkel auf der Everswinklerstraße. Blitzer, Staus, Störungen gerne wie immer an die kostenlose 0800 4x5 345.
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4: Gleich starten wir mit der ersten Runde Geldregen hier für heute. Gestern hat Katrin aus Beckum im Feierabenddeal richtig abgeräumt. Wir sagen herzlichen Glückwunsch.
5: Hallo, ich bin Katrin, ich komme aus Beckum und ich habe 500 Euro in der Spätschicht gewonnen. Ich kann das noch gar nicht glauben, ich freue mich so. Vielen Dank.
0: Ja, es kann unterm Strich so einfach sein, ne? Und das könnt ihr auch. Alle Infos dazu gibt's auf radio-waf.de. Wir sind Regina Chaton und Simon Panok und wünschen euch einen wunderschönen guten Morgen.

0: Great Genesis geht es in diesem Mittwoch hinein. 7.42 Uhr haben wir es inzwischen. Am Mittwochmorgen. Das bedeutet vor dem Feiertag, ja? Oder vielleicht für manch einen auch schon vor dem langen Wochenende. Wie wäre es da, vielleicht noch einen dicken Bonus abzugreifen? Das geht, und zwar bei uns.
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2: Wir spielen die erste Runde jetzt bei Thomas Wagner im landesweiten Geldregenstudio.
3: Guten Morgen. Mein erster Kandidat ist Christoph. Hallo.
4: Guten Morgen.
3: Du bist schon auf der Arbeit und bist dabei, eine Störungsmeldung zu schreiben.
4: Ja, es ist halt einfach im Abwasserbereich und da ging einfach heute Morgen einfach ein Anruf rein, zwecks einer kleinen Störung, aber die konnten wir schnell beheben.
3: Okay, ich frage nicht weiter nach, es kann, glaube ich, im Abwasserbereich schnell unangenehm werden, oder?
4: So sieht's aus. Ja, gut. Kann passieren, definitiv.
3: Dann lass uns über was Schönes reden, über den Geldregen. Was würdest du mit einem Gewinn so machen?
4: Ich würde auf jeden Fall gerne mit meiner Frau und meinen Kindern in Urlaub fliegen wollen und ja, einfach mal Danke zu sagen auch. Meine Frau, was das ganze Jahr leistet, würde ich ihr damit auf jeden Fall, beziehungsweise uns allen eine Freude mitmachen wollen.
3: Okay, ja, sehr schön. Christoph, dann drücke ich dir die Daumen. Hier kommt dein Geldregen.
1: 300 Euro.
4: Weiter.
1: 650 Euro.
4: Weiter.
1: 1000 Euro.
4: Weiter.
1: 2000 Euro.
4: Weiter.
1: 3000 Euro.
4: Stopp.
3: Jawohl. Christoph, du hörst doch bestimmt während der Arbeit Radio, oder?
4: Ja.
3: Dann hast du natürlich mitbekommen, dass hier 3000 Euro schon mal garantiert sind, oder?
4: Ja, habe ich.
3: Ja.
4: Geil, erst drei, geil.
3: Herzlichen Glückwunsch.
4: Dankeschön.
3: Der Urlaub kann kommen.
4: Ja, super, perfekt, geil. Danke.
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3: Und genauso machen wir jetzt weiter. Auch 3000 Euro wieder drin, jetzt in dieser neuen Spielrunde. Also, bewerbt euch und steht vielleicht gleich selbst unter dem Geldregen.
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0: 7.48 Uhr haben wir es am Mittwochmorgen. Social Media hat eine ganz besondere Fähigkeit. Man öffnet die App für einen ganz kurzen Moment und verliert dabei komplett das Zeitgefühl. Simon, das ist mir gestern passiert. Ich wollte nur ganz kurz eine Nachricht beantworten.
1: Und plötzlich warst du über eine Stunde da drin. Ja. Kenne ich durchaus. Man weiß nachher, wie der Waschbär in Kanada seinen letzten Geburtstag gefeiert hat oder sowas. Ne?
0: Ja,
1: man
0: wir können einfach
1: bildet
0: nicht,
1: sich.
0: Ja, wir können einfach nicht mehr ohne. Seit ich 13, 14 bin, hänge ich ständig in dieser Social-Media-Wolke. Mein erstes Netzwerk war damals übrigens Instagram. Wie sieht's bei dir aus, Simon?
1: Bei mir war es damals tatsächlich der legendäre WAF-Chat. Ah. Kennen mit Sicherheit viele noch bei uns im Kreis Warendorf. Muss zeitgleich damals mit ICQ so eine Zeit gewesen sein. Wir haben uns mal in der Redaktion bei den Kollegen umgehört. Was war euer erstes soziales Netzwerk?
2: Mein erstes Social Media müsste ICQ gewesen sein oder SchülerVZ. Ich glaube, da war ich irgendwie in der 8., 9. Klasse.
3: ICQ und ich glaube, da war ich vielleicht 12 oder 13 und relativ zeitgleich auch SchülerVZ.
4: Das muss so mit 14, 15 gewesen sein. Da habe ich zum ersten Mal Social Media gehabt und das war WhatsApp. Das brauchte ich. Den Rest, den habe ich nie gehabt, aber auch nie vermisst.
0: Ja, wie sieht's bei euch hier im Kreis Warendorf aus? Das haben wir euch bei Insta und Facebook gefragt. Tanja schreibt uns da zum Beispiel, dass sie SchülerVZ damals hatte. Bei Jana war es Knuddels und bei Jackie war es genauso wie bei dir, Simon, der WAF-Chat.
1: Ja, cool, Jackie. Dann haben wir bestimmt mal damals miteinander geschattet. Da war ja nicht ganz so viel los beim WAF-Chat im Vergleich zu heute, ne? Also hallo, mein lieber Herr Gesangsverein. Wie sah es bei euch aus, euer erstes Social Network quasi? Sagt es uns heute Morgen sehr, sehr gerne über Instagram, über Facebook oder ihr schickt uns eine WhatsApp 02581 63780.

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2: 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Hier ist Thomas Wagner, kurz vorm Feiertag. Morgen hier, heute früh nochmal sichere 3000 Euro mitnehmen. Die sind versprochen von uns, jetzt auch in dieser Runde.
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1: Mit Thorsten Adolfs. Guten Morgen. Weniger Schokolade zum höheren Preis. Das sei eine gute Idee, hat sich offenbar der Hersteller Mondelez bei seiner Milka-Schokolade gedacht. Anfang vergangenen Jahres waren nur noch 90 statt 100 Gramm in der Packung. Der Preis stieg aber von 1,49 Euro auf 1,99. Die Verbraucherzentrale Hamburg fand das dreist und reichte eine Klage wegen Irreführung ein. Danny Hopper aus dem News-Team. Am Vormittag fällt die Entscheidung am Landgericht Bremen.
2: Genau, und nicht nur die Verbraucherzentrale ist sauer, sondern auch viele Verbraucher. Die Milka-Schokolade war Anfang des Jahres mit großer Mehrheit zur Mogelpackung des Jahres 2025 gewählt worden. Hunderte Beschwerden waren bei der Verbraucherzentrale Hamburg eingegangen. Der Hersteller Mondelez wehrt sich gegen die Vorwürfe und sagt, die neue Grammangabe stehe auf der Vorder- und Rückseite der Tafel. Da hält die Verbraucherzentrale aber gegen, die neue Tafel sei nur einen Millimeter dünner und das Design der Verpackung fast identisch, da falle das geringere Gewicht nicht auf.
1: Das Urteil könnte auch interessant sein, weil das Vorgehen von Mondelez kein Einzelfall ist.
2: Nein, auf gar keinen Fall. Allein die Verbraucherzentrale Hamburg führt eine Liste mit mehr als 1000 Mogelpackungen ohne Anspruch auf Vollständigkeit, wie sie sagt. Und die Formel weniger Inhalt zum gleichen oder höheren Preis ist da durchaus beliebt. Gibt auch einen Begriff dafür, Shrinkflation. Shrink bedeutet im Englischen ja schrumpfen. Und nach Angaben der Verbraucherzentrale sind davon oft Markenprodukte betroffen, vor allem im Bereich Süßwaren.
1: Danke, Danny. Und jetzt weitere Themen im Überblick. Im Koalitionsausschuss von Union und SPD hat es gestern Abend nur wenig Greifbares gegeben. Um die Bürger zu entlasten, soll der CO2-Preis nächstes Jahr nicht erhöht werden. Und für den Bundeshaushalt 2027 will die Regierung nicht auf Reserven zurückgreifen. Damit bleibt der Spardruck auf die Ministerien hoch. Der Verband der Autoindustrie rechnet mit einem noch größeren Stellenabbau in der Branche als bislang angenommen. Bis 2035 könnten 225.000 Arbeitsplätze wegfallen, sagte Verbandschefin Müller dem RND. Das ein etwa 35.000 mehr als bislang angenommen. Davon betroffen seien vor allem die Zulieferbetriebe, so Müller. Die Blockade der Straße von Hormus hat unerwartete Folgen für den Artenschutz. Weil viele Schiffe wegen des Konflikts einen Umweg um Südafrika nehmen, steigt dort die Gefahr für Wale massiv an. In einem neuen Bericht der Internationalen Walfangkommission steht, dass durch das deutlich höhere Verkehrsaufkommen die Wahrscheinlichkeit für tödliche Zusammenstöße mit Schiffen stark zugenommen hat. Experten fordern deshalb, die Schifffahrtsrouten etwas weiter von der Küste wegzuverlegen. Das wäre für die Frachter nur ein kleiner Umweg. Es könnte das Risiko für die Tiere aber um ungefähr die Hälfte senken, heißt es. Auch technische Lösungen wie Warn-Apps oder KI-Kameras an Bord werden zurzeit geprüft, um die Wale besser zu schützen. Soweit die Meldungen mit Thorsten Adolfs.
3: Danke dir, Thorsten. Jetzt das Radio WAF-Wetter um 8:03. 8 Grad sind es in diesem Augenblick in Sennenhorst. 8 sind es heute Morgen auch in Hothmar. Hier und da kann es im Laufe des Vormittags immer mal wieder einen Regenschauer geben. Ab dem Mittag dann auch durchaus mehr Regen, vielleicht sogar Gewitter am Nachmittag. Das alles heute bei Tagestopwerten von maximal 11 Grad.
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4: Und wir schauen auf den schnellsten Verkehrs- und Blitzerservice hier bei uns. Hin und wieder könnte es gerade stocken auf den Straßen, das ist aber der Berufsverkehr, der jetzt losgedüst ist. Also ihr müsst ein bisschen mehr Zeit mitbringen. Ansonsten sieht es ganz gut aus auf den Straßen. Geblitzt wird in Ennigerloh auf der B475, in Sassenberg auch nochmal auf der B475 und zwischen Wolbeck und Everswinkel, da steht der Blitzer auf der Everswinkler Straße. Wenn ihr doch noch was gesehen habt, Blitzerstaus, Störungen, dann gerne melden. Das geht wie immer über unsere kostenlose 0800 4x5 345.
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4: Simon, hast du gestern ESC geguckt?
3: Ja, ganze 3 Minuten und 10 Sekunden, glaube ich.
4: Also schön. So. Hast du Sarah Engels gesehen?
3: Nee, die nicht, aber ich habe die Schwedin gesehen und die wiederum fand ich doch ganz nett.
4: Okay, also ich merke, mit ESC brauche ich dir eigentlich gar nicht zu kommen, aber wir wollen natürlich trotzdem kurz mal schauen, wie die Chancen für Deutschland so stehen am Samstag. Das machen wir gleich nach 2 Songs. Hier ist die Radio WAF Morning Show.
3: Guten Morgen.

0: 11 nach 8 haben wir es mittlerweile und ich kann das kaum glauben. Simon hat tatsächlich gestern ganz kurz den ESC geguckt.
1: Ja, nicht übertreiben, ne? 3 Minuten waren es.
0: Wow.
1: Sage und schreibe 3 Minuten.
0: Rekord, super. Schweden fandest du gut, hast du gerade gesagt?
1: Ja, 12 Punkte von mir. Ich habe aber auch nur Schweden gesehen, muss ich gestehen.
0: Ja, perfekt. Deutschland war aber auch am Start mit Sarah Engels und ihrem Frauenpower-Song Fire. I'm on fire. Doch, wurde es aber nicht ernst. Sarah konnte ganz entspannt bleiben gestern. Deutschland ist fürs Finale am Samstag automatisch gesetzt.
1: Ja, weil wir zu den größten Geldgebern gehören. Mhm. Das habe ich heute Morgen ja schon von dir gelernt. Einmal VIP-Bändchen dank dicker Überweisung.
0: So läuft das beim ESC. Die große Frage ist jetzt aber, wie weit kommt Sarah wirklich? Also ich sage, solides Mittelfeld am Samstag. Vielleicht überrascht sie uns aber.
1: Ja, du bist heute Morgen sehr optimistisch unterwegs, würde ich mal sagen.
0: Ja, ich finde, das sollten wir langsam auch werden. Also Sarah hat selbst gesagt, sie wünscht sich ein bisschen mehr positive Vibes aus Deutschland.
2: Und Deutschland, irgendwie ist es immer so, die suchen immer das Negative. Und ich würde mir einfach wünschen für unser Land, dass wir auch mal sagen, hey, da geht jetzt eine Künstlerin hin und wir supporten die auch einfach. Und ich glaube, das ist das, was ich mir wünschen würde. Gar nicht mal für mich, sondern auch vielleicht in den kommenden Jahren, dass man die Künstler, die da hingeht, auch einfach respektiert und auch sagt, hey, das ist auch echt Arbeit.
1: Ja, okay, ich verstehe das ganz gut. Vielleicht gebe ich dem ESC dann ja dieses Jahr doch mal eine Chance.
0: Das heißt schon was. Vielleicht schaffst du 4 Minuten Samstag.
1: Wenn ich mich ganz genau konzentriere, wird das durchaus etwas. Wir wünschen euch einen wunderschönen guten Morgen am Mittwoch.

0: schöner Song. Könnte ich echt 5-mal hintereinander hören. Running Up That Hill von Kate Bush war das um jetzt 8.17 Uhr.
1: Ja, wenn du möchtest, spiele ich ihn dir direkt jetzt nochmal.
0: Ja, komm.
1: Machen wir nicht. Nein, natürlich nicht. Jetzt gönnen wir uns erstmal eine Runde Entspannung hier am Mittwochmorgen. Gleich unter anderem noch mit Depeche Mode. Enjoy the Silence ist gut für die Nerven. Spielen wir euch in den nächsten 10 Minuten im Radio WAF morgen. Regina und Simon sind hier. Wir wünschen euch einen wunderschönen guten Morgen. Zunächst jetzt mit ATC Around the World aus dem Jahr 2000.

0: Guten Morgen. Hier bei uns im Kreis Warendorf, wenn ich gerade aus dem Fenster blicke, sehe ich die Sonne. Ach, wie schön kann das Leben doch sein, ne? 20 Minuten nach 8 haben wir's.
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2: Und da wird's super lecker und super gemütlich. In Enniger ist wieder Spargelmarkt. Morgen von 10 bis 18 Uhr. Hat ja schon Tradition an Christi Himmelfahrt, ne?
0: Ja, Tradition hat in Techte auch die Kutschenwallfahrt an Vatertag. Die findet morgen allerdings zum letzten Mal statt.
2: Seit 1988 gehören die klappernden Hufe, die geschmückten Kutschen und tausende Besucher einfach zu Christi Himmelfahrt in Techte dazu.
0: Und für viele ist das viel mehr als nur so eine Veranstaltung. Das ist Kindheit, das ist Tradition, das ist tatsächlich Heimatgefühl bei uns im Kreis Warendorf.
3: Die ganze Atmosphäre ist hier einfach total klasse. Die Leute sind gut drauf, das macht einfach Spaß.
4: Mir haben hier die vielen verschiedenen Pferderassen gefallen, die Präsentation der einzelnen Kutschen. Es war super schön.
5: Es ist einfach eine ganz wundervolle Atmosphäre. Es lohnt sich, hierher zu kommen.
2: Ja, leider ist die Zahl der Kutschenfahrer in den vergangenen Jahren aber doch immer weiter zurückgegangen.
0: Deshalb haben die Organisatoren jetzt schweren Herzens gesagt, ey, nach der 37. Wallfahrt ist tatsächlich aus, Schluss und vorbei. Umso besonderer werden wahrscheinlich die letzten Kutschen sein, die dort morgen über den Platz rollen werden. Noch einmal Landauer, Jagdwagen, Friesen, Haflinger und diese ganzen besonderen Kutschen und diesen ganz besonderen Flair in der Altstadt erleben.
2: Los geht's um 11 Uhr auf der Planwiese. Später gibt's die große Wallfahrtsmesse unter freiem Himmel und der Kutschenkorso zieht ab 14.30 Uhr durch die Stadt. Kommt dabei zweimal zum Marktplatz.
0: Mhm. Und danach wird fleißig gefeiert mit einem großen Weinfest am Dümmerpark in Techte. Und dieses Weinfest dauert dann bis Sonntagabend. Da könnt ihr euch also ja, ordentlich mal die Kante geben.
2: Also ihr merkt, das Programm für morgen steht schon mal. Noch mehr Veranstaltungstipps findet ihr bei uns auf radiowaf.de.
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0: Möglichst entspannt geht es rein in diesen Mittwochmorgen. Wir haben es 8.25 Uhr mittlerweile.
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2: 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Das sorgt bei der Stadtverwaltung für eine große Enttäuschung.
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0: 8.31 Uhr haben wir bei uns im Kreis Warendorf. Da wird es Zeit für die Nachrichten jetzt mit Alex Jakob.
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2: Ja, Regina und Simon, ihr wisst,
0: das ist nicht ganz korrekt, aber das richtige Take vom Kollegen im Homeoffice kriegen wir natürlich an dieser Stelle auch noch. Alex Jakob, einen schönen guten Morgen.
2: Schönen guten Morgen. Die Spitzen von Union und SPD haben sich am Abend getroffen, um über das weitere Vorgehen zu beraten. Im Koalitionsausschuss sind allerdings nur wenig greifbare Ergebnisse zustande gekommen. Das Landgericht Bremen entscheidet heute über eine Klage gegen den Konzern Mondelez. Der Süßwarenhersteller muss sich für eine Verpackung seiner Milka-Schokoladentafel verantworten. Die Verbraucherzentrale Hamburg hatte wegen Irreführung geklagt. Mondelez hatte den Inhalt gesenkt, die Verpackung nahezu gleich gelassen und die Preise erhöht. Und jetzt die Nachrichten für den Kreis Warendorf. In Warendorf gibt es bereits viele Windkraftanlagen. In den kommenden Jahren sollen noch weitere hinzukommen. Für jedes Windrad im Betrieb bekommt die Stadt Ausgleichszahlungen von den Windparkbetreibern. Und diese Zahlungen könnten in Zukunft mehrere hunderttausend Euro in die Stadtkasse bringen. Das geht aus einem Bericht der Stadt hervor. Bislang sind die Erträge sehr gering, im vergangenen Jahr gerade mal 13.000 Euro. Die Zahlungen müssen die Betreiber leisten, weil der Eingriff in die Landschaft so hoch ist. Im Rennen um Bundesfördermittel für Sportstätten ist die Stadt Aalen leer ausgegangen. Sie hatte sich mit gleich 4 Projekten beworben. Noah Vrohne aus der Redaktion hat mehr Infos.
3: In Aalen ist die Enttäuschung groß. Also die Stadt hatte ein Investitionsvolumen von knapp 30 Millionen Euro angemeldet. Aufgrund der angespannten Haushaltslage hatte Aalen auf eine Förderquote von bis zu 75% gehofft, heißt es aus dem Rathaus. Bundesweit war das Interesse an dem Bundesprogramm Sanierung kommunaler Sportstätten hoch. Also von über 3.600 Bewerbungen wurden bundesweit nur 314 Projekte berücksichtigt.
2: Aalen wollte Projektskizzen für den Neubau der Sporthallen am Städtischen Gymnasium und an der Barbara-Schule sowie für die Sanierung des Sportparks Nord und des Verse-Stadions gefördert haben. Nächstes Jahr werde ein neuer Anlauf gestartet, heißt es aus dem Rathaus. In Warendorf und der Region seht ihr ab Donnerstag eine Gruppe Rennradfahrerinnen und Fahrer durch die Gegend radeln. Dann startet die Rennvizentour Münsterland für den guten Zweck. Mehr als 40 Menschen sammeln dabei Spenden für Kinder in Not. Mit dabei ist auch Stefan Kordel aus Sendenhorst. Er nimmt bereits zum 13. Mal teil.
4: Ich kann mich noch gut daran erinnern, an das erste Mal, wo ich in Münster angekommen bin. Das Glücksgefühl, nach 4 Tagen diese Strecke gefahren zu sein, ist schon nicht ganz ohne.
2: Im vergangenen Jahr kamen so 40.000 Euro an Spenden zusammen. 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
0: Danke dir, Alex. Jetzt das Radio-WAF-Wetter für den ganzen Kreis um 8.34 Uhr. Zum Teil scheint die Sonne, zum Teil gibt es dichte graue Wolken und zum Teil kann es heute Morgen hier und da auch gerne mal etwas tröppeln. Die aktuellen Temperaturen, 6 Grad sind es in Eberswinkel, 7 Grad frisch gemessen in Wadersloh und 7 sind es jetzt auch in Warendorf. Maximal 11 Grad sind heute drin. Ab dem Mittag zieht es sich dann noch mehr zu, als es jetzt der Fall ist, dann kann es Starkregen, zum Teil auch Hagel und zum Teil sogar Gewitter am Nachmittag geben. Das alles heute bei Tageshöchstwerten von 11 Grad, also eigentlich recht ungemütlich. Leider, leider, leider.
5: Wir schauen auf den schnellsten Verkehrs- und Blitzer-Service hier bei uns. Da sieht es ein bisschen besser aus als beim Wetter. Ihr kommt gut durch, gerade hier bei uns im Kreis. Geblitzt wird in Ennigerloh auf der B475, in Sassenberg auch nochmal auf der B475. Zwischen Wolberg und Eberswinkel, da steht der Blitzer auf der Eberswinklerstraße und zwischen Behlen und Klarholz, da haben wir 9 Blitzer auf der B64. Wenn ihr noch was ergänzen wollt, könnt ihr das gerne tun über unsere kostenlose 0800 4x5 345.
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5: Wir bringen euch rein in diesen kleinen Freitag hier heute. Ich bin Regina Chaton.
0: Und ich bin Simon Panock. Einen wunderschönen guten Morgen am Mittwoch.

0: Guten Morgen zusammen, 8.41 Uhr haben wir es. Heute übrigens am Tag der Nachtschicht. Sollten da draußen noch irgendwelche Nachtschichtler wach sein? Jetzt zur, ich würde mal sagen, sehr, sehr späten Zeit, zumindest für Sie. Wir hätten noch einen allerletzten Job für euch da draußen.
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2: Hatten wir ja schon mal öfter hier morgens, dass dann auch Nachtschichtler, die sich vom Schlafen gehen nochmal gemeldet haben, auch tatsächlich noch im Geldregen abgeräumt haben. Möglich ist es. Vielleicht ja jetzt in der nächsten Runde bei Thomas Wagner.
3: Guten Morgen, ich habe die Sonja als Nächste jetzt bei mir gleich im Geldregen hier. Hallo.
4: Hallo.
3: Du hast eine sehr schöne Idee, was du mit einem Gewinn machen würdest, und zwar den Keller ausbauen. Ja, zu einem Club schon fast. Also Partykeller.
4: Ja, so ungefähr, ja, genau.
3: Wie kommt's?
4: Mein Sohnemann, der ist 18 geworden, und da ging's halt um eine Party und eine Location, und da hatten wir die Idee, komm, wir machen einen Partykeller.
3: Und wie soll das in Zukunft aussehen? Wie sieht deine Vorstellung aus?
4: Ja, so eine Disco-Kugel, ja. So eine Theke, eine Couch vielleicht und...
3: Ja, chillig.
4: Ja, mal schauen.
3: Ja. Und ich könnte mir dann aber vorstellen, wie du so darüber sprichst, nicht nur der Sohn wird da drin feiern, sondern ihr doch dann vielleicht auch mal, oder?
4: Ich glaube schon, ja. Gehe ich von aus.
3: Ja, sehr schön. Jetzt wissen alle Bescheid. Dann kommen wir natürlich auch mal vorbei, ne?
4: Ja, kommt vorbei.
3: Sonja, dann gucken wir mal, dass wir euch da ein bisschen unterstützen können mit dem Geldregen vielleicht.
4: Okay, super.
1: 250 Euro.
4: Weiter.
1: 800 Euro.
4: Weiter.
1: 1.950 Euro.
4: Weiter.
1: 3.000 Euro.
4: Stopp.
3: Also Disco-Kugel und die halbe Theke, ist das doch vielleicht schon mal.
4: Ich werd verrückt. Danke.
3: Oh, 3.000 Euro für dich, Sonja.
4: Dankeschön.
3: Ihr könnt mit den 3.000 Euro auch Party machen oder irgendwas anderes euch davon finanzieren. Ganz egal, wie ihr wollt. Auf jeden Fall geht's jetzt nochmal um garantierte 3.000 Euro auch in dieser neuen Spielrunde jetzt.
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0: 8.46 Uhr.
1: Ab wann sollte man eigentlich auf Insta oder TikTok dürfen? Ab 14 oder möglicherweise, ab wann sollte man eigentlich auf Insta oder TikTok dürfen? Ab 14 oder vielleicht ab 16 Jahren? Regina, deine Meinung?
0: Finde ich schwierig. Ich glaube, ich wäre da sogar eher Team ab 16, weil ich es einfach aus Erfahrung weiß. Aber wenn es nach vielen Jugendlichen geht, dann bringt es die Altersgrenze allein gar nicht unbedingt.
1: Genau, das zeigt ja auch eine aktuelle UNICEF-Studie. Die meisten wollen lieber Schutz statt Verbot, also bessere Filter, weniger problematische Inhalte und schnellere Reaktionen auf den Plattformen.
0: Und genauso sieht es auch der 12-jährige Johnny. Ein komplettes Verbot von Social Media findet er ganz doof.
2: Da Social Media auch für Entertaining ist und für Information auch manchmal. Und man kann auch mit Social Media sich mit seinen Freunden unterhalten oder so mit seinen Freunden Videos schicken oder so. Deswegen finde ich ein absolutes Social Media Verbot blöd.
1: Ja, kann ich gut nachvollziehen. Und auch die 17-jährige Hanna hat eine klare Haltung.
3: Also ich finde eine Einschränkung deutlich besser als ein totales Verbot, weil ich denke, Verbote sind immer sehr extrem. Und wenn Jugendliche in dem Alter schon Social Media haben, bildet es auch in gewisser Weise deren Kompetenz. Aber ich denke, dass es halt trotzdem eingeschränkt sein sollte, weil manche Inhalte brauchen die halt trotzdem nicht sehen.
0: Kann ich auch verstehen, muss ich sagen. Also 2-0 für Einschränkung statt Verbot.
1: Ja, wie seht ihr das mit den Einschränkungen? Hä? Lieber einschränken oder verbieten? Jugendliche unter 16 Jahren gar nicht mehr reinlassen? Eure Meinung gerne heute Morgen über WhatsApp als Sprachnachricht besonders begehrt. 02581 63780.
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1: Mit Thorsten Adolfs. Guten Morgen. Als erster US-Präsident seit fast einem Jahrzehnt reist Donald Trump heute nach China. In Peking trifft er Staatschef Xi. Seit seinem letzten Besuch dort hat sich das Verhältnis der USA zu China deutlich abgekühlt, nicht zuletzt wegen Trumps Zollpolitik. Trotzdem gab sich der US-Präsident im Vorfeld gut gelaunt und optimistisch. Es werde eine tolle Reise, sagte er. Danny Hoppe mit den Einzelheiten.
2: Dass er gut mit Autokraten klarkommt, daraus hat US-Präsident Trump noch nie einen großen Hehl gemacht. Auch Chinas Staatschef Xi bezeichnete er vor seinem Abflug nochmal als tollen Typen, mit dem er gut klarkomme. Es würden viele großartige Dinge passieren. Begleitet wird Trump unter anderem von Tesla-Chef Elon Musk und Apple-Chef Tim Cook. Beide dürften auf Geschäfte mit Peking hoffen, genauso wie Trump. Als Hauptthema seiner Reise bezeichnete er den Handel. Seine aggressive Zollpolitik dürfte hier ein Knackpunkt sein. Direkt nach seinem erneuten Amtsantritt hatte Trump ja einen erbitterten Handelskrieg mit China entfacht. Die gegenseitigen Zölle stiegen auf bis zu 145%. Xis Ziel dürfte es deshalb sein, die Beziehungen zu den USA nach den Turbulenzen wieder zu stabilisieren. Auch den Iran-Krieg will Peking am liebsten so schnell wie möglich beendet sehen, denn China ist der mit Abstand wichtigste Abnehmer von iranischem Öl. Trump hat aber vor seinem Abflug nochmal klargestellt, dass er in der Iran-Frage überhaupt keinen Druck verspüre.
1: Und jetzt weitere Meldungen in der Zusammenfassung. Das Bundeskabinett will heute härtere Strafen für den Einsatz von K.O.-Tropfen beschließen. Vorgesehen ist, solche Substanzen rechtlich ähnlich einzustufen wie eine Waffe. Das Kabinett will auch das neue Gebäudemodernisierungsgesetz auf den Weg bringen. Anders als beim bisherigen sogenannten Heizungsgesetz dürfen Hauseigentümer künftig selbst entscheiden, ob sie mit Öl, Gas, Wärmepumpe oder anderen Technologien heizen. In Berlin hat die Polizei mit einer Razzia gegen die organisierte Kriminalität und die Verbreitung von Schusswaffen begonnen. Nach Informationen der BZ sind hunderte Beamte im Einsatz, darunter auch ein SEK. Genauere Informationen soll es im Laufe des Tages geben. Siemens hat stabile Zahlen vorgelegt. Der Gewinn ist zwischen Januar und März zwar um 8% gesunken, unter dem Strich steht aber trotzdem ein Plus von 2,2 Milliarden Euro. Siemens-Chef Busch sagt zwar, das geopolitische Umfeld bleibe anspruchsvoll, die Prognose für das laufende Jahr hat Siemens trotzdem erhöht. Sollte die Fußballnationalmannschaft Weltmeister werden, dann winkt den Spielern eine Rekordprämie. Das hat DFB-Sportgeschäftsführer Rettich bestätigt. Weil der Weltverband FIFA diesmal deutlich höhere Summen ausschüttet, wird auch der Bonus für das Team höher ausfallen als bei früheren Turnieren. Die höchste Prämie gab es bis jetzt beim WM-Sieg 2014 in Brasilien. Damals hatte jeder Spieler 300.000 Euro bekommen. Für die meisten europäischen Verbände wird das WM-Turnier aber ein finanzielles Verlustgeschäft, sagt Rettich. Und zwar dann, wenn sie nicht bis ins Halbfinale kommen. Das waren die Nachrichten mit Thorsten Adolfs.
3: Danke dir, Thorsten. Und jetzt der schnelle Blick aufs Wetter. Hier und da etwas Sonnenschein heute Vormittag bei uns im Kreis Warendorf. Hier und da kann es allerdings auch immer mal wieder einen Regenschauer geben. Dazu aktuell Temperaturen von 7 Grad, zum Beispiel in Westkirchen. 7 Grad sind es auch in Telgte und 8 Grad frisch gemessen bei euch zu Hause in Aalen. Maximal 11 Grad sind heute drin. Heute Nachmittag kann es dann mehr Regen geben und zumindest vereinzelt auch mal ein Gewitter.
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4: Und dann schauen wir noch auf den schnellsten Verkehrs- und Blitzer-Service hier bei uns. Da können wir direkt auf die Blitzer gucken. Die stehen zwischen Behlen und Klarholz auf der B64. Zwischen Wolberg und Everswinkel wird immer noch geblitzt auf der Everswinkler Straße, in Sassenberg auf der B475 und in Ennigerloh auch nochmal auf der B475. Wenn ihr noch was habt, Blitzerstaus oder Störungen, dann gerne melden. Das geht wie immer über unsere kostenlose 0800 mal die 5345.
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3: Ich habe gerade mal ganz kurz überlegt, was war mein allererstes soziales Netzwerk? Ich glaube ja, das war Anfang der 2000er, der legendäre WAF-Chat. Die Älteren hier bei uns im Kreis Warendorf wissen ganz genau, was ich jetzt meine. Da haben wir geschattet, als gäbe es tatsächlich keinen Morgen. Ja?
4: Ja, du, das war ganz lange vor meiner Zeit, muss ich leider sagen. Bei mir war es Instagram, da war ich 13 oder 14, also zu jung, denke ich mir selbst mittlerweile.
3: Aber damals hast du gedacht, du bist schon viel zu alt dafür wahrscheinlich.
4: Natürlich.
3: Ne? Man war immer so reif früher, klar. Ich kenne das. In Deutschland wird seit Monaten genau darüber diskutiert, Social-Media-Verbot für Kinder und Jugendliche. Wir diskutieren heute Vormittag und morgen gemeinsam mit euch, zum Beispiel über WhatsApp. Einfach kurz eine Sprachnachricht an die 02581 63780. Guten Morgen.
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0: Viertel nach neun ist es inzwischen bei uns im Kreis Warendorf. Und völlig egal, ob Vater oder Nicht-Vater, morgen geht es an die frische Luft. Für viele bei uns im Kreis Warendorf eine schöne große Vatertagswanderung unternehmen. Warum eigentlich nicht? Zumindest soweit der Bollerwagen einen führt.
1: Und wenn ihr den parkt, dann vergesst bitte die Sonnencreme nicht. Selbst die coolsten Typen unter der Sonne cremen sich heutzutage ein.
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4: Ja, nee, ist klar.
5: Wir sind ja jetzt noch auf Mallorca und ich muss sagen, die Sonne brennt schon ganz ordentlich von oben. Jesus Christ, ey. Wenn du nicht aufpasst, dann kann es sein, dass du schon nach 2 Stunden angekokelt bist wie so ein Schweinebauch auf dem Holzkohlegrill. Ich hatte echt vergessen, dass ich gar nicht so ein südländischer Typ bin und Sonnencreme gar nicht mal so überflüssig ist, wie wir das bei uns im Winter immer denken. Hier die Älteren von euch, jetzt mal Hand aufs Herz. Wisst ihr doch noch, es gab früher Sonnenmilch mit Schutzfaktor 2 oder 4. Es gab doch auch noch die komplett Wahnsinnigen, die sich Tiroler Nussöl auf die Pelle gekloppt haben. Damit man beim Brutzeln dunkelbraun wird. Viele von denen, die damals oft in Urlaub gefahren sind, sehen ja heute Mitte 50 so aus, als würde bald der Bürgermeister zum Gratulieren vorbeikommen und die Lokalzeitung fragt, was ist das Geheimnis, dass sie an ihrem 100. noch so aussehen?
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0: NSYNC bringt uns rein in diesen Mittwochmorgen. Wir haben es 9.25 Uhr mittlerweile.
1: Regina und Simon sind hier. Einen wunderschönen guten Morgen.
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0: Cyrus und End of the World. Hier ist Radio WAF jetzt um 9:30. Da gibt's die Nachrichten mit Alex Jakob.
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2: Schönen guten Morgen. US-Präsident Trump ist heute zu Gast in China. Bei den Gesprächen mit dem chinesischen Staatschef Xi geht es unter anderem um den Handel. Außerdem dürfte der Iran-Konflikt Thema werden. Das Bundeskabinett will heute härtere Strafen für den Einsatz von K.O.-Tropfen beschließen. Dazu soll auch das neue Gebäudeenergiegesetz auf den Weg gebracht werden. Und jetzt die Nachrichten für den Kreis Warendorf. Kinder und soziale Medien. Das Thema beschäftigt seit einiger Zeit viele Menschen, auch bei uns im Kreis Warendorf. Ein Verbot für Kinder und Jugendliche steht auch zur Debatte. Die Jugendlichen selbst wünschen sich laut einer aktuellen Studie mehr Mitspracherecht und besseren Schutz anstatt eines Verbots. Rita Niemerk vom Medienkompetenzzentrum des Kreises sieht das ähnlich.
3: Selbstverständlich ist es wichtig, dass Kinder und Jugendliche medienkompetent werden. Das wird zum einen natürlich im Rahmen von schulischer Arbeit geleistet, aber auch im außerschulischen Bereich und nicht zuletzt ist es auch eine Aufgabe von Eltern, die dahingehend zu begleiten.
2: Soziale Medien haben bei Kindern und Jugendlichen eine hohe Suchtgefahr. Die Probleme haben vor allem seit der Corona-Zeit stark zugenommen. Die Windkraft in Warendorf wird massiv ausgebaut. In wenigen Jahren sollen mehr als 30 Anlagen auf dem Stadtgebiet stehen. Und dafür soll auch viel Geld in der Stadtkasse landen. Bislang ist das nicht sonderlich ertragreich. Mike Mattes berichtet für Radio WRF.
4: Mit diesen Zahlungen dürfen keine Haushaltslöcher gestopft werden. Das Geld muss in die Stadtentwicklung investiert werden, beispielsweise in Bildung und Kultur. Bislang bringen die Windräder aber nur wenig ein. Im vergangenen Jahr flossen nur rund 13.000 Euro. In Zukunft sollen die Einnahmen aber deutlich steigen. Wenn alle Anlagen in Betrieb sind und Strom liefern, dann könnten mehrere hunderttausend Euro an die Stadt fließen, so die Berechnung.
2: Die Einnahmen schwanken stark, so die Stadt, weil sie auch vom Ertrag abhängen. Die Verwaltung rechnet ab 2028 mit einem stärkeren Anstieg der Zahlungen. Und jetzt noch ein Hinweis in eigener Sache. In Sendenhorst wird gleich ab 9:50 ein Sendemast von Radio WRF wegen Wartungsarbeiten abgeschaltet. Deshalb fällt die UKW-Frequenz 92,6 einige Stunden aus. Laut Dienstleister werden die Wartungsarbeiten bis spätestens 13 Uhr abgeschlossen sein und die Frequenz wieder normal funktionieren. 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
0: Danke dir, Alex. Jetzt blicken wir aufs Radio-WAF-Wetter. Zum Teil scheint aktuell die Sonne. Das sieht richtig schön bei uns im Kreis Warendorf aus. Sonnenschein gibt es auch bis zum Mittag. Dann ziehen wieder dichte, graue Wolken auf. Hier und da kann es dann auch wieder einen Schauer geben. Heute Nachmittag sind selbst Gewitter möglich. Das alles bei aktuell zum Beispiel 7 Grad bei euch zu Hause in Liesborn. 8 Grad messen wir in Ennigerloh und 8 Grad sind es in diesem Augenblick auch in Freckenhorst. Maximal 11 Grad sind heute möglich.
5: Und dann noch der Blick auf die Straßen mit dem schnellsten Verkehrs- und Blitzerservice hier bei uns. Ihr habt uns einen neuen Blitzer gemeldet. In Aalen steht er auf der Dolberger Straße. Ansonsten noch zwischen Behlen und Klarholz auf der B64. Zwischen Wolbeck und Everswinkel auf der Everswinkler Straße. Und dann noch zweimal auf der B475. Einmal in Ennigerloh und einmal in Sassenberg. Alles weitere gerne an die kostenlose 0800 4x die 5345.
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0: Wir bringen euch rein in diesen Mittwoch. Wir heißen Regina Schatton und Simon Panock.
5: Schönen guten Morgen euch.

0: Viertel vor zehn haben wir es inzwischen. Das lange Wochenende steht für viele bei uns im Kreis Warendorf an. Und wir wollen eurem Portemonnaie bis dahin noch etwas Gutes.
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2: Und damit geht's schon in die nächste Runde bei Thomas Wagner im landesweiten Geldregenstudio.
3: Hallo von mir und hallo auch an Selina jetzt.
4: Ja, hallo.
3: Ich erwische dich zu Hause bei der Hausarbeit. Du hast frei, aber du musst zu Hause mal so ein bisschen klar Schiff machen.
4: Genau, das habe ich mir heute vorgenommen.
3: Ja, dann ja, hoffe ich mal, kommt diese kleine Unterbrechung noch gerade ganz gelegen mit dem Geldregen hier dann jetzt. Ja. Weil du hast ja auch am Sonntag ist Kommunion, ne, von einem Enkel von dir.
4: Genau, der älteste Enkel kriegt Kommunion am Sonntag.
3: Und da willst du als Oma doch auch ein Riesengeschenk mitbringen, oder?
4: Ja, natürlich.
3: Hast du schon was?
4: Ja, hab ich schon was im Auge, was ich einschenken kann.
3: Okay,
4: ja?
3: Wir müssen ja nicht, dass er zuhört. Wir müssen ja nicht verraten, worum es geht. Ne? Aber vielleicht kannst du ja noch was dazu kaufen, wenn das jetzt hier erfolgreich läuft mit dem Geldregen.
4: Und da würde ich mich freuen, ja wirklich.
3: Dann geht's schon los. Ich wünsche dir viel Erfolg.
4: Dankeschön.
1: 340 Euro.
4: Weiter.
1: 900 Euro.
4: Weiter.
1: 1.750 Euro.
4: Weiter.
1: 3.000 Euro.
4: Stopp.
3: Oh, da kann sich dein Enkel aber freuen, glaube ich. Du wirst seine Super-Oma, glaube ich, wenn du da noch jetzt ein Geschenk umso größer mitbringst am Sonntag zur Kommunion.
4: Ja, ich freue mich wirklich sehr.
3: Selina, 3.000 Euro für dich. Herzlichen Glückwunsch.
4: Dankeschön.
3: Jo, das war die 3.000 Euro Prämie heute früh bis 10 Uhr. Und dann erhöhen wir doch jetzt mal, oder? Hier vor dem Feiertag wollen wir mal einen raushauen. Es geht um 30.000 Euro. Leute, ihr habt richtig gehört. 30.000 Euro jetzt im Geldregen in einer der nächsten drei Spielrunden.
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2: 3.000 Euro hat sich die Selina gerade mitgenommen. Kann man machen, kurz vorm langen Wochenende. Ihr habt es auch gerade beim Kollegen Alex Jakob in den News hier bei uns um halb gehört. Wer uns in Aalen, Sendenhorst oder Drenn-Steinfurt über die UKW-Frequenz 92,6 empfängt, wird gleich wahrscheinlich nur noch Rauschen hören. Da wird jetzt gleich ab 10 ein bisschen am Sendemast rumgeschraubt und repariert. Aber wir haben ja noch unsere schöne Radio-WRF-App und den Livestream. Ne?
0: Ja, also bitte schön nicht verwundert sein, wenn es im Autoradio da nicht mehr so richtig funktioniert. Wir kommen garantiert wieder. Es sind nur Wartungsarbeiten. Hier bei uns geht es jetzt gleich nahtlos weiter mit Kollegin Alisa Klinnert. Die übernimmt hier gleich parallel den Radio-WRF-Vormittag, während wir uns in Richtung Feierabend verabschieden. Regina Schatton und Simon Panok waren das für euch. Und wir wünschen euch zunächst einen schönen Feiertag oder vielleicht auch ein schönes, langes Wochenende bei uns im schönsten Kreis der Welt.
2: Tschüssi.

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1: Mit Thorsten Adolfs. Guten Morgen. Die Folgen des Iran-Kriegs spüren wir schon seit Wochen. Bei vielen Menschen spielt die Lage dort auch eine Rolle bei der Urlaubsplanung, denn viele warten offenbar noch ab, bevor sie buchen. Das zeigt eine neue Umfrage des IFO-Instituts in der Reisebranche. Dort hat sich das Geschäftsklima verschlechtert. Danny Hopper aus dem News-Team, mehr als die Hälfte der befragten Reisebüros und Reiseveranstalter sagt, die Nachfrage im April sei schwach gewesen.
2: Genau, vor allem mit Blick auf das Sommergeschäft spielt der Iran-Krieg eine Rolle. Viele Urlauber buchen ihre Reisen kurzfristiger und sie entscheiden sich häufiger für Ziele im westlichen Mittelmeerraum. Da sind vor allem Spanien, einschließlich der Balearen und Kanaren gefragt. Außerdem Griechenland. Das bestätigt zum Beispiel auch der Reisekonzern TUI. Bei Zielen wie der Türkei, Ägypten und natürlich auch den Emiraten sind die Menschen dagegen noch deutlich zurückhaltender und wollen erstmal abwarten, wie sich die Lage weiterentwickelt. TUI sagt, knapp die Hälfte der Verbraucher, die in diesem Sommer eigentlich verreisen wollen, hätten bisher noch nicht gebucht. Und auch das IFO-Institut sagt, dieses Abwarten könne die Buchungen für die Sommersaison, aber auch schon für den Winter beeinträchtigen.
1: Das IFO-Institut sieht noch ein weiteres Thema, das für Verunsicherung sorgt, und das hängt auch mit dem Iran-Krieg zusammen, die Diskussion über Engpässe beim Flugkerosin.
2: Ja klar, man hört ja aus der Politik oder auch von den Airlines immer wieder, dass wir nicht mit größeren Ausfällen im Luftverkehr rechnen müssen. Hat ja auch Bundeswirtschaftsministerin Reiche erst vorgestern wieder betont und gesagt, die ganze Diskussion sei überzogen. Gleichzeitig hat sie aber auch eingeräumt, dass sie mit höheren Preisen bei Flügen rechne und damit auch mit Belastungen für Urlauber. Auch TUI hat heute mitgeteilt, dass sich bei den eigenen Hotels und Kreuzfahrten höhere Durchschnittspreise abzeichneten. Und klar, das alles sorgt natürlich für weitere Verunsicherung bei der Urlaubsplanung.
1: Dankeschön, Danny. Und jetzt weitere Meldungen im Überblick. Nach Ansicht von Grünen-Parteichef Banaschak ist die Bundesregierung nur eingeschränkt handlungsfähig. Die Leute würden erwarten, dass eine Form von Entlastung bei ihnen ankomme, sagte er im ZDF. Stattdessen sei die Entlastungsprämie geschreddert worden. Außerdem lande der Tankrabatt größtenteils bei den Mineralölkonzernen, so Banaschak. Mütter mit minderjährigen Kindern im Haushalt sind nach wie vor deutlich seltener erwerbstätig als Väter, vor allem wenn es um Vollzeitjobs geht. Dazu gibt es aktuelle Zahlen aus NRW. Demnach waren von den rund 1,5 Millionen Vätern im Land im vergangenen Jahr fast 90% in einem Vollzeitjob erwerbstätig. Bei den Müttern waren es nach Angaben des Statistischen Landesamtes nur knapp 30%. Weil Menschen auf den Gleisen waren, gab es am Morgen Probleme auf der Bahnstrecke zwischen den Bahnhöfen in Düsseldorf und Neuss. Betroffen waren mehrere Regionalbahnlinien und S-Bahn-Verbindungen. Mittlerweile sind die Gleise wieder frei. Es kann laut Bahn aber noch Verspätungen und Teilausfälle auf der Strecke geben. Kommt Manuel Neuer doch noch einmal zurück ins DFB-Tor? Der Kicker schreibt, dass eine mögliche WM-Teilnahme des ehemaligen Kapitäns intern deutlich intensiver und kontroverser diskutiert wird, als es Bundestrainer Nagelsmann nach außen hin vermittelt. Obwohl Neuer nach der Heim-EM vor 2 Jahren zurückgetreten war, halten sich die Spekulationen über ein Comeback, auch weil er beim FC Bayern zuletzt wieder Topleistungen gezeigt hat. Soweit die Meldungen mit Thorsten Adolfs.
3: Dann schauen wir rüber aufs Wetter und das bleibt weiter grauwindig und immer wieder nass bei uns im Kreis. Und auch heute sind wir mit maximal 11 Grad nur ganz knapp zweistellig. Heute Nachmittag sind dann auch noch Gewitter mit dabei. Morgen dann aber schon etwas weniger Regen, weiter Wind und bis zu 10 Grad. Abends lockern die Wolken auf und die Sonne kommt dann auch passend zum Feierabend nochmal raus. Übermorgen am Freitag dann deutlich besser, oft sonnig bei bis zu 13 Grad. Nur am Nachmittag könnte es mal ein paar Tropfen geben.
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3: Hier ist Radio WAF für euch mit dem schnellsten Verkehrs- und Blitzerservice für die Region. Da sind eure Straßen frei, keine Staus und auch keine Störungen. Aber ihr habt uns Blitzer gemeldet. In Sassenberg steht einer auf der B475. Geblitzt wird zwischen Klarholz und Behlen auf der B64. In Oelde steht ein Blitzer auf der Ennigerloher Straße und in Aalen auf der Dollberger Straße. Danke, dass ihr Bescheid sagt über die 0800 4x5345. Das ist die Radio WAF Verkehrshotline. Fahrt vorsichtig und kommt gut an.
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3: Und das die nächsten 4 Stunden mit mir. Ich bin Alisa Klinert. Schönen guten Morgen. Ich hoffe, ihr habt einen entspannten Mittwoch bisher. Wenn ihr in ein neues Restaurant geht oder vielleicht ein Hotel bucht, was macht ihr dann als erstes? Wahrscheinlich die Google-Bewertungen checken, was die anderen Leute da so geschrieben haben. Ist es gut? Ist es schlecht? Muss man dahin? Kann man sich besser sparen? Ja, darauf können wir jetzt vielleicht gar nicht mehr so vertrauen, denn es gibt eine Änderung. Man kann nämlich nämlich jetzt negative Bewertungen löschen lassen. Ja, was können wir denn dann noch glauben, wenn wir da unterwegs sind und uns schlau machen wollen? Darüber sprechen wir gleich um kurz nach 10. Oh.

0: 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Der Mittwochvormittag mit mir, ich bin Alisa Klinert, Viertel nach 10 ist es. 4,8 Sterne, tolles Café, nette Fotos, klingt nach einer sicheren Sache. Aber was, wenn vorher vielleicht etliche schlechte Bewertungen verschwunden sind? Genau das zeigt Google Maps jetzt teilweise an, ob Rezensionen bei Unternehmen entfernt wurden. Mehr Transparenz also oder vielleicht doch mehr Verwirrung für uns? Diese Nummer sorgt auf jeden Fall für so ein paar Diskussionen. Leo Arregi hier aus dem Team. Warum macht Google das denn jetzt?
1: Ja, Hintergrund ist vor allem mehr Transparenz. Also wenn ein Restaurant plötzlich von 3 auf 5 Sterne springt, dann können Nutzer jetzt sehen, ob da vielleicht hunderte Bewertungen entfernt wurden. Google reagiert damit auch auf Kritik, weil sich in Deutschland mittlerweile so eine richtige Löschindustrie entwickelt hat. Unternehmen lassen schlechte Bewertungen gezielt entfernen. Und da haben Verbraucherschützer unter anderem schon immer kritisiert, dass dabei zum Teil eben auch sachliche oder berechtigte Kritik verschwindet.
0: Heißt aber ja auch, Unternehmen stehen dann alle so ein bisschen unter Generalverdacht, oder?
1: Genau, das kritisieren auch manche Gastronomen und Anwälte. Die sagen, wenn eine Bewertung rechtswidrig oder auch beleidigend ist, dann darf sie ja gelöscht werden. Und nur weil viele Kommentare jetzt entfernt wurden, heißt das nicht automatisch, dass da auch getrickst wurde. Verbraucherschützer sagen grundsätzlich auch, Google prüft nicht immer genau, ob eine Löschung tatsächlich berechtigt ist. Wäre auch wirklich ein riesiger Aufwand.
0: Ja, irgendwie schon. Also früher hat man nach dem Restaurantbesuch vielleicht dem besten Freund gesagt, geh da lieber nicht hin, war nicht so toll. Heute beschäftigt ein schlechtes Schnitzel im Zweifel dann erstmal Google. Und ob ein Laden wirklich gut ist, das merkt man ja am Ende oft sowieso erst, wenn man dann wirklich selbst dort war.

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1: Mit Alex Jakob. Schönen guten Tag. Kinder und Jugendliche wollen laut einer aktuellen Studie mehr Mitspracherecht und besseren Schutz für soziale Medien. Immer wieder wird auch über ein Verbot diskutiert. Das lehnen junge Menschen ab. Die Suchtrisiken sind allerdings nicht mehr wegzuschieben, erklärt Rita Niemerk vom Medienkompetenzzentrum im Kreis Warendorf.
2: Also die Zahlen sowohl aus der GYM-Studie als auch aus der DAK-Studie belegen tatsächlich vor allen Dingen nach dem Ende der Pandemie, dass Kinder und Jugendliche vermehrt Medien nutzen. Klar, damals in Zeiten der Corona-Zeit durften viele Kinder und Jugendliche nicht ihre normalen Angebote nutzen und haben zurückgegriffen auf die Medien, und das ist tatsächlich weiterhin sehr hoch.
1: Es sei wichtig, dass die Kinder und Jugendlichen mehr Medienkompetenz aufbauen. Das sei sowohl Aufgabe der Eltern, aber auch der Schulen, so die Expertin. Der Übergang von der Kita in die Schule ist für die gesamte Familie eine besondere Herausforderung. Der Kreis Warendorf will Eltern bei der Umstellung helfen und bietet dafür einen Online-Elternabend an. Das Gesundheitsamt und die psychologische Beratungsstelle kümmern sich dabei vor allem um die psychische und emotionale Entwicklung des Kindes. Dazu gibt es Tipps für den Übergang in den Schulalltag und für die Zusammenarbeit mit der Schule. Mehr Infos dazu findet ihr auf radio-waf.de. In Warendorf seht ihr ab Donnerstag Rennradfahrerinnen und Fahrer auf den Straßen unterwegs. Dann startet die Rennvizentour Münsterland für den guten Zweck. Mehr als 40 Fahrerinnen und Fahrer sammeln dabei Spenden für Kinder in Not. Von Warendorf aus starten an 3 Tagen die jeweiligen Touren durchs Münsterland. Melanie Glanemann aus dem Organisationsteam, das ist mehr als nur Radfahren.
3: Es wird für 2 Organisationen akquiriert, für den Roten Keil und für Agapedia. Und beide Organisationen unterstützen Kinder in Not. Und ich glaube, Kinder brauchen grundsätzlich immer starke Partner. Und diese Gemeinschaft der ungefähr 40 Fahrer ist tatsächlich super familiär. Auch wenn du als neuer Fahrer dazukommst, ist es so, als wenn du in so eine Familie kommst. Das Hobby verbindet und auch der Spendenaspekt verbindet.
1: Im vergangenen Jahr kamen bei der Tour rund 40.000 Euro zusammen. 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
4: Wir gucken rüber aufs Wetter, und bei uns im Kreis bleibt es erstmal ungemütlich, grau, windig und auch immer wieder nass. Mehr als 11 Grad sind heute nicht drin. Am Nachmittag können dann sogar noch mal einzelne Gewitter dazukommen. Morgen auch immer wieder nass, besonders morgens und am Vormittag. Zum Abend hin lässt der Regen dann so langsam nach. Windig bleibt es aber weiter bei maximal 10 Grad morgen. Dafür wird es am Freitag dann deutlich besser. 8 Stunden Sonne, Regen, wenn überhaupt, nur ein paar Tropfen am Nachmittag. Und dazu gibt es dann 13 Grad. Hier ist Radio WAF mit dem schnellsten Verkehrs- und Blitzerservice für die Region. Eure Straßen sind weiter frei, da gibt's keine Probleme unterwegs. Aber es wird immer noch geblitzt, und zwar in Sassenberg auf der B475. In Oelde steht ein Blitzer auf der Ennigerloher Straße. In Aalen habt ihr was gemeldet auf der Dolberger Straße. Und wenn noch was ist, dann wisst ihr Bescheid. Ruft ihr an, kostenlos 0800 4x5 345. Das ist die Radio WAF Verkehrshotline. Eine gute Fahrt für euch.
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4: Mit mir, ich bin Alicia Klindert. Hello. Und mit der nächsten Runde Geldregen gleich in 10 Minuten. Alle Infos und wie ihr euch bewerben könnt, das Wichtigste nämlich, gibt's online auf unserer Homepage.
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0: Viertel vor elf ist es, ihr hört Radio WAF. Nicht mehr lange bis zur Fußball-WM und sollte die deutsche Nationalmannschaft überraschend diese WM im Sommer gewinnen, gibt es eine Rekordprämie für die Spieler. Er hat zwar keine Zahlen genannt, aber im Interview meinte DFB-Sportchef Andreas Rettich jetzt, es würde nochmal mehr Prämie geben, als es bei der WM 2022 gab. Ja. Wenn es eh unrealistisch ist, kann man natürlich auch so ein Versprechen mal groß raushauen. Anders läuft das ja hier im Geldregen bei uns. Wir garantieren euch nämlich was und die Summe gewinnt dann auch wirklich jemand. Zumindest wenn ihr in der richtigen Spielrunde oft genug weitersagt. Der Nächste hat jetzt die Chance drauf bei Thomas Wagner im landesweiten Geldregenstudio.
1: Ich habe Vanessa bei mir als nächste Spielkandidatin. Aber auch Vanessa ist nicht alleine. Du hast deine kleine Tochter noch neben dir gerade.
2: Genau, ja, meine Tochter, die ist 1,5 Jahre alt.
1: Und du bist bei mir. Ja, du bist noch in Elternzeit und genießt die Zeit als Mami.
2: Genau so sieht's aus.
1: Okay, Zeit als Mami.
2: Genau so sieht's aus.
1: Okay, und dann habt ihr dieses Jahr ja eventuell noch ein Urlaubsvorhaben und zwar mit beiden Kindern, also auch mit deiner anderen Tochter und auch noch dem Hund an die Ostsee.
2: Genau, das wäre ein großer Wunsch, den wir gerne noch unseren Kindern erfüllen wollen würden, dieses Jahr einmal nochmal ans Meer zu fahren.
1: Ja, und euch und dem Hund natürlich auch, ne? So.
2: Ja, auf jeden Fall.
1: Gibt's da einen speziellen Ort, den ihr euch schon ausgeguckt habt, wo ihr gerne hinfahrt?
2: Gerne nach Schorbeul. Da ist das Wasser sehr flach. Ja. Kann ich nur empfehlen.
1: Ja, okay. Den Tipp haben wir mal weitergegeben. Vanessa, dann kümmern wir uns aber erstmal um euren speziellen Urlaub an dieser Stelle jetzt. Hier kommt der Geldregen. Ja.
3: 280 Euro.
2: Weiter.
3: 400 Euro.
2: Stopp.
1: Man hat die kleine Tochter auch mitsprechen gehört, ne?
2: Ja, die hat gesagt, Mama, stopp!
1: Ja, genau, habe ich auch gehört. Okay, dann soll das so sein, dann sind das 400 Euro für dich.
2: Super, danke schön.
1: Okay, wir gehen also in die nächste Spielrunde hier vor dem Feiertag morgen und vor dem möglicherweise langen Wochenende. Und wir haben 30.000 Euro gerade noch garantiert. Jetzt in dieser Spielrunde oder in der nächsten. Also versucht euch mal an 30.000 Euro heranzuwagen.
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1: Mit Thorsten Adolfs. Guten Tag. Das lange Wochenende steht vor der Tür und das heißt, viele von uns werden heute Mittag früher Feierabend machen, die Kinder nach der Schule ins Auto packen und in den Kurzurlaub starten. Aber die Fahrt dorthin könnte dauern. Der ADAC erwartet einen der staureichsten Tage des Jahres. Danny Hopper hat die Infos.
2: Vor allem am Nachmittag dürfte es auf den Autobahnen richtig voll werden. Schauen wir uns kurz die Zahlen aus dem vergangenen Jahr an. Da gab es an dem Mittwoch vor Himmelfahrt 1878 Kilometer Stau. Das war der Jahreshöchstwert. Selbst zum Start der Sommerferien war auf den Straßen weniger los. Und der ADAC geht davon aus, dass es heute nicht groß anders aussehen wird. Er rechnet am Nachmittag bei uns in NRW, vor allem im Großraum Köln und im Ruhrgebiet, mit vielen Staus. Und dann natürlich auf den typischen Reiserouten in Richtung Nord- und Ostsee. Wer die große Stauwelle umfahren will, sollte lieber etwas später losfahren, entweder erst heute Abend oder morgen früh. Dann dürfte zwar auch noch was los sein auf den Straßen, aber weniger als am Nachmittag. Dazu dürfen Lastwagen morgen wegen des Feiertags nur mit Ausnahmegenehmigung fahren. Freitag und Samstag dürfte es dann entspannter werden, auch weil das Wetter gerade nicht so toll ist und Tagesausflügler dann doch vielleicht eher zu Hause bleiben. Obendrauf kommen an diesem Stauwochenende dann auch noch zwei Sperrungen in NRW. Am Abend wird die A40 am Kreuz Kaiserberg gesperrt, genauso wie die A61 in Mönchengladbach.
1: Und jetzt weitere Meldungen im Überblick. Der CDU-Außenpolitiker Laschet wünscht sich weniger Streit zwischen Union und SPD. Hintergrund sind die schlechten Umfragewerte. Laschet sagte im ZDF, der Streit nerve die Leute einfach. Ein Streit zwischen einem SPD- und einem CDU-Minister habe zur Folge, dass beide Parteien an Zustimmung verlieren würden und die AfD steige, so Laschet. Die DLRG hat im vergangenen Jahr 1154 Menschen das Leben gerettet. Das steht in der Jahresbilanz, die in Bremen veröffentlicht wurde. Insgesamt rückten die ehrenamtlichen Helfer zu rund 44.000 Hilfseinsätzen an Stränden, Seen, Flüssen und den Schwimmbädern aus. Mit Blick auf den Nachwuchs ist die DLRG optimistisch. Zum ersten Mal wurden 2025 mehr als 10.000 Junior-Retterabzeichen vergeben. Bei der Kinderbetreuung beteiligen sich Väter in Europa laut einer Studie vor allem an interaktiven Aufgaben wie Spielen. Auch beim Zubettbringen oder dem Organisieren von Freizeitaktivitäten gab die Mehrheit der Väter an, das mindestens genauso oft zu übernehmen wie die Partnerin. Das liege vor allem daran, dass solche Tätigkeiten zeitlich flexibel außerhalb der Kernarbeitszeiten übernommen werden könnten, sagten die Studienmacher. Keinen Gefallen getan hat sich ein Autofahrer in der Nähe von Heilbronn. Der Mann war laut Polizei betrunken und viel zu schnell unterwegs. An einem Feldweg neben einer Landstraße verlor er die Kontrolle über seinen Kleintransporter, schoss durch einen Busch und fuhr dann einen Hang hinab. Der Polizei nahm er einiges an Ermittlungsarbeit ab. Der 28-Jährige hatte die Unfallfahrt über einen Livestream bei TikTok gefilmt und direkt ins Internet übertragen. Das waren die Nachrichten mit Thorsten Adolfs.
3: Wir schauen rüber aufs Wetter. Heute wieder eher Herbst als Frühling angesagt. Viele Wolken, immer wieder Regen und dazu ordentlich Wind. Die Temperaturen dümpeln so zwischen 10 und 11 Grad. Heute Nachmittag sind außerdem dann vereinzelt auch noch Gewitter möglich. Der Vatertag morgen ist ein verregneter, also Bollerwagentour fällt wortwörtlich ins Wasser. Viele Schauer, Wind und maximal 10 Grad. Am Freitag sieht's aber deutlich besser aus. Wir haben dann viel Sonne, mal ein paar Regentropfen am Nachmittag und bis zu 13 Grad.
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3: Hier ist Radio WAF für euch mit dem schnellsten Verkehrs- und Blitzerservice für die Region. Straßen sind weiter frei, keine Meldungen, aber dafür immer noch Blitzer. In Sassenberg haben wir einen auf der B475. Geblitzt wird in Oelde auf der Ennigerloher Straße und in Aalen auf der Dollberger Straße. Danke fürs Bescheid sagen. 0800 4x5 345, falls ihr unterwegs auch was seht. Eine gute Fahrt für euch.
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3: Ich bin Alisa Klinert. Hallo am Mittwoch. Es ist für viele der letzte Arbeitstag vor dem langen Wochenende. Viele haben sich vorgenommen, ach, wir fahren einfach mal weg. Wir müssen mal raus. So 4 Tage ist ja total nett. Wetter könnte besser sein, wird's ja auch noch. Aber das Problem, wenn ihr da heute Mittag ins Auto steigt oder am frühen Nachmittag losfahren wollt, könnte das eine ziemlich lange Fahrt werden. Besonders auf den NRW-Autobahnen braucht ihr heute ganz starke Nerven. Wo es kritisch werden könnte, darüber sprechen wir gleich nach Musik von Pink, von UB40 und von Master KG.

0: Musik von Master KG, Jerusalema, habt ihr gerade gehört. Hier bei mir, ich bin Alisa Klinert, 11:15 ist es. Und wenn es für euch heute schon ins lange Feiertagswochenende oder auch in den Kurzurlaub geht, dann braucht ihr mal wieder, wie das immer so ist, vor so einem langen Wochenende, ziemlich gute Nerven, besonders auf den Autobahnen hier bei uns in NRW. Der ADAC rechnet nämlich mit einem der staureichsten Tage des Jahres. Finn Weiden hier aus der Redaktion. Rund um die Feiertage ist es ja immer so ein leidiges Thema, ne? Aber das könnte heute tatsächlich echt nochmal anders heftig werden.
1: Ja, total. Vor allem ab heute Mittag. Der ADAC sagt, zwischen 13 und 18 Uhr wird's besonders voll, weil dann ja eben die klassischen Feierabendpendler unterwegs sind und gleichzeitig auch schon ganz viele Kurzurlauber in Richtung Nordsee, Ostsee oder die Niederlande starten. Und das wirklich Heftige ist, letztes Jahr gab's am Mittwoch vor Himmelfahrt in NRW fast 1.900 Kilometer Stau. Das war sogar mehr als zum Sommerferienstart.
0: Ja, und besonders kritisch wird's so wieder rund um Köln, das Ruhrgebiet und natürlich wieder auf den typischen Dauerstrecken A1, A3 oder A40. Und als wäre das nicht genug, kommt dazu jetzt auch noch so ein paar größere Sperrungen.
1: Genau, zum Beispiel am Kreuz Kaiserberg in Duisburg. Da wird die A40 ab heute Abend in Richtung Venlo vollgesperrt. Und zwar bis Dienstagmorgen. Da laufen weiter Bauarbeiten an dieser Megabaustelle, die ja eh schon ständig für Stau sorgt. Der ADAC sagt aber auch, wer kann, sollte entweder erst heute Abend oder sogar morgen früh losfahren. Dann wird's wohl deutlich entspannter auf den Straßen. Und ja, morgen fahren wegen des Feiertags dann auch deutlich weniger LKW auf den Autobahnen.
0: Ja, aber dafür hat man dann ja auch einen Tag weniger, ne? Wenn man gerne das lange Wochenende nutzen muss. So oder so, wir können es nicht ändern. Heute dürfte also einer der staureichsten Tage des Jahres auf den NRW-Autobahnen werden. Wenn ihr da durch müsst, weil ihr in Richtung Kurzurlaub startet, gleich nach Feierabend, haltet durch, starke Nerven und macht einfach das Radio laut. Wir sorgen schon für gute Laune bei euch.

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1: Mit Alex Jakob. Schönen guten Tag. Kinder und soziale Medien. Das Thema beschäftigt seit einiger Zeit viele Menschen, auch bei uns im Kreis Warendorf. Ein Verbot für Kinder und Jugendliche steht auch zur Debatte. Die Jugendlichen selbst wünschen sich laut einer aktuellen Studie mehr Mitspracherecht und besseren Schutz anstatt eines Verbots. Rita Niemerk vom Medienkompetenzzentrum des Kreises sieht das ähnlich.
2: Selbstverständlich ist es wichtig, dass Kinder und Jugendliche medienkompetent werden. Das wird zum einen natürlich im Rahmen von schulischer Arbeit geleistet, aber auch im außerschulischen Bereich und nicht zuletzt ist es auch eine Aufgabe von Eltern, die dahingehend zu begleiten.
1: Soziale Medien haben bei Kindern und Jugendlichen eine hohe Suchtgefahr. Die Probleme haben vor allem seit der Corona-Zeit stark zugenommen. Der Übergang von der Kita in die Schule ist für die gesamte Familie eine besondere Herausforderung. Der Kreis Warendorf will Eltern bei der Umstellung helfen und bietet dafür einen Online-Elternabend an. Das Gesundheitsamt und die psychologische Beratungsstelle kümmern sich dabei vor allem um die psychische und emotionale Entwicklung des Kindes. Dazu gibt es Tipps für den Übergang in den Schulalltag und für die Zusammenarbeit mit der Schule. Mehr Infos dazu findet ihr auf radio-warf.de. Ab Juni gibt es in Aalen neue Schwimmkurse für Kinder. Ziel der Kurse ist das Seepferdchen. Kinder ab 5 Jahren dürfen angemeldet werden. Das hat der Kreissportbund Warendorf mitgeteilt. Jeweils montags und mittwochs gibt es die Schwimmkurse im Aalener Parkbad. Anmeldungen sind beim Kreissportbund möglich. Die Kurse finden in Kooperation mit der DLRG statt. 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
3: Wir gucken aufs Wetter für unseren Kreis und das zeigt sich auch heute eher wieder von seiner grauen Seite. Windig ist es, nass und maximal 11 Grad, also wieder ziemlich frisch. Heute Nachmittag kommen dann obendrauf auch noch Gewitter, also den Tag können wir wettertechnisch zumindest auch abhaken. Morgen bleibt es auch erst noch ungemütlich, besonders morgens und am Vormittag kommen noch einige Schauer runter, später dann weniger nass bei 10 Grad höchstens. Am Freitag wird es dann aber endlich besser, dann gibt es viel Sonne bis zu 13 Grad und wenn es regnet, dann am Nachmittag mal so ein paar Tropfen. Hier ist Radio WRF für euch mit dem schnellsten Verkehrs- und Blitzerservice für die Region. Da sind die Straßen weiter frei. Keine Staus, keine Störungen, aber ihr habt uns Blitzer gemeldet. Die stehen nach wie vor in Oelde auf der Ennigerloher Straße. Geblitzt wird in Aalen auf der Dollberger Straße und in Sassenberg auf der B475. Dankeschön fürs Bescheid sagen. Das geht auch per WhatsApp 02581 63780. Da landet eure Nachricht dann direkt hier bei mir im Studio. Und da freue ich mich immer sehr über Sprachnachrichten von euch. Gute Fahrt.
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3: Mit mir hier im Studio, ich bin Alisa Klinert und gleich geht's wieder rüber ins Geldregenstudio zu Thomas Wagner. Und da versprechen wir euch ja, in einer der nächsten beiden Runden bekommt ihr bei uns 30.000 Euro garantiert. Ey, so viel Kohle fürs lange Wochenende. Wenn ihr noch mitspielen wollt, klickt euch schnell auf unsere Homepage. Da gibt's alle Infos und auch die Nummer für eure Bewerbung.

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1: Viertel vor zwölf ist es, der Mittwochmittag hier bei uns im Kreis. Gestern Abend war ja das erste Halbfinale für den Eurovision Song Contest. Unter anderem die Favoriten Finnland und Griechenland haben es jetzt ja auch ins Finale am Samstagabend geschafft. Sarah Engels für Deutschland ist da ja schon gesetzt auf der großen Bühne bei der Finalshow. Und die große Bühne gibt's jetzt auch hier bei uns. Keine Windmaschine, kein Konfetti, kein Glanz und Glamour. Dafür aber hoffentlich viel Regen für einen von euch bei Thomas Wagner im landesweiten Geldregenstudio.
2: Jo, und ich habe den Philipp als nächstes bei mir hier in der Leitung. Hallo.
3: Hallo.
2: Ich habe dich gerade aus einer Besprechung rausgelockt, ehrlich gesagt. Ne? Du warst gerade irgendwie, du bist im Homeoffice, warst gerade da irgendwie im Call sozusagen.
3: Ja, genau.
2: Die können aber auf dich verzichten jetzt, ja?
3: Ja, ich habe mir 5 Minuten Zeit gegönnt.
2: Ah, sehr gut. Okay. Ja. Wir beeilen uns mal. Ist die Kamera denn eigentlich aus oder sehen die dich weiterhin?
3: Nee, die ist aus natürlich.
2: Okay, ja. Nicht, dass die dich da gleich irgendwie jubelnderweise durchs Zimmer springen sehen und fragen, was ist denn da los? Was macht der denn da gerade? Nein. Also Kamera ist aus.
3: Ja, natürlich.
2: Okay. Wir haben für beste Voraussetzungen gesorgt hier. Zeit ist da, Kamera ist aus. Philipp, dann schicke ich dich direkt rein in den Geldregen jetzt.
3: Alles klar.
4: 200 Euro.
3: Weiter.
4: 550 Euro.
3: Stopp.
2: Okay, dann sind das 550 Euro für dich.
3: Super, vielen Dank.
2: Herzlichen Glückwunsch.
3: Perfekt. Danke, danke, kann ich gut gebrauchen.
2: Ja, wir machen einen Haken hinter und jetzt ab wieder in die Besprechung.
3: Super, vielen Dank. Danke, schönen Tag euch.
2: So, dann macht der Philipp da mal weiter in seinem Call und ich sage euch jetzt, Achtung Leute, es geht ums ganz große Geld hier. 30.000 Euro hatten wir euch versprochen und die sind in dieser Spielrunde ja jetzt auf jeden Fall drin. 30.000 Euro garantiert. 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Ihr habt es gehört, ihr wisst Bescheid.
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1: Mit Thorsten Adolfs. Guten Tag. Die deutschen Autobauer stecken weiter tief in der Krise. Seit Monaten legen sie immer noch schlechtere Zahlen vor. Und auch bei Porsche steht schon wieder ein dicker Verlust in den Büchern. Die Beteiligungsgesellschaft Porsche SE, Hauptanteilseignerin des VW-Konzerns, stand im ersten Quartal tief in den roten Zahlen. Der Verlust liegt dort bei 923 Millionen Euro. Danny Hopper aus dem News-Team, wir können festhalten, es läuft weiterhin einfach nicht.
2: Nein, sowohl Europas größter Autobauer Volkswagen als auch die weitere wesentliche Beteiligung der Sportwagenbauer Porsche kämpfen momentan mit den schwierigen Marktbedingungen. Also einer unsicheren Weltlage, Zöllen, der Konkurrenz aus China, hohen Produktionskosten und Energiepreisen und auch einer schwachen Nachfrage. Dazu kommt noch der Umbruch in der Automobilindustrie hin zur E-Mobilität. Porsche SE-Vorstandschef Pötsch zeigte sich nicht überrascht von den Zahlen. Man habe damit gerechnet, sagte er. Es gehe jetzt darum, lange Zeit gut funktionierende Geschäftsmodelle neu auszurichten.
1: Wie so etwas vielleicht aussehen könnte, zeigt sich gerade am VW-Werk in Zwickau. Da gab es zuletzt Vorschläge aus der Politik, dass China dort als Produktionspartner einsteigen könnte.
2: Ja, das hatte Sachsens Wirtschaftsminister Panther zuletzt vorgeschlagen. Das würde dann so aussehen, dass dort chinesische Autos bei Volkswagen vom Band laufen würden, nach europäischen Regeln und Standards. Hintergrund ist, dass das VW-Werk in Zwickau 2019 zur reinen Elektroautofabrik umgebaut worden war und 10.000 Beschäftigte arbeiten dort. Die Nachfrage nach den dort produzierten ID-Modellen blieb jedoch hinter den Erwartungen zurück und deshalb wächst in der Region die Sorge um das Werk. Deshalb gab es zuletzt gleich mehrere Vorschläge aus der Politik, den Bau von chinesischen Autos in deutschen VW-Werken zu prüfen, um zu schauen, ob sich daraus Chancen für die Produktionsstandorte ergeben.
1: Danke, Danny. Und jetzt weitere Nachrichten in der Zusammenfassung. Die vom Bundesrat gestoppte Entlastungsprämie ist wohl vom Tisch. Nach Informationen der AP will die Regierung das Thema nicht weiterverfolgen. Das sei im Koalitionsausschuss beschlossen worden. Dort hätten Union und SPD außerdem vereinbart, mit den Sozialpartnern über die geplanten Reformen zu sprechen, heißt es. Die neue Milka-Tafel verstößt gegen das Wettbewerbsrecht und darf so nicht genutzt werden. Das hat das Bremer Landgericht entschieden zugunsten der Verbraucherzentrale Hamburg. Statt 100 Gramm sind nur noch 90 Gramm in der Packung. Die Verpackungsgröße blieb fast gleich. Dafür wurde aber der Preis deutlich erhöht. Der Hersteller Mondelez kann gegen das Urteil Rechtsmittel einlegen. In Oldenburg ist ein Mann gefasst worden, der im Darknet Millionengeschäfte gemacht haben soll. Gegen den 49-Jährigen wird unter anderem wegen des Verdachts der Geldwäsche ermittelt. Bei dem Einsatz wurden 11,5 Kilogramm Gold, 20.000 Euro Bargeld sichergestellt. Außerdem stellten die Beamten Kryptowerte im Millionenwert fest. Die Bundesbürger achten offenbar stärker als früher auf ihre Herzgesundheit. Die Zahl der Herzinfarkte sinkt weiter. Im neuen Gesundheitsatlas der AOK steht, dass es 2024 rund 14% weniger Infarkte als noch vor 7 Jahren gab. Die Experten erklären diesen positiven Trend vor allem damit, dass mehr Menschen auf das Rauchen verzichten und Risikofaktoren medizinisch besser behandelt werden. Das waren die Nachrichten mit Thorsten Adolfs.
3: Dann gibt's jetzt das Wetter und das bleibt grau, windig und immer wieder nass bei uns im Kreis. Und auch heute sind wir mit maximal 11 Grad nur ganz knapp zweistellig. Heute Nachmittag sind auch Gewitter mit dabei, also es ist ein richtig ungemütlicher Mittwoch hier bei uns im Kreis. Morgen gibt's dann aber schon etwas weniger Regen, zwar weiter Wind und bis zu 10 Grad. Abends lockern die Wolken dann auf und auch die Sonne blitzt mal so ein bisschen durch. Übermorgen am Freitag dann deutlich besser, oft sonnig bei bis zu 13 Grad. Nur am Nachmittag könnte es nochmal so ein paar Tropfen geben. Hier ist Radio WRF für euch mit dem schnellsten Verkehrs- und Blitzerservice für die Region. Da sind die Straßen weiter frei. Keine Staus, keine Störungen, aber ihr habt uns Blitzer gemeldet. Die stehen nach wie vor in Oelde auf der Ennigerloher Straße. Geblitzt wird in Aalen auf der Dollberger Straße und in Sassenberg auf der B475. Dankeschön fürs Bescheid sagen. Das geht auch per WhatsApp 02581 63780. Da landet eure Nachricht dann direkt hier bei mir im Studio. Und da freue ich mich immer sehr über Sprachnachrichten von euch. Gute Fahrt.
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3: Beim Thema Social Media gibt's ja öfter zu Hause mal Stress zwischen den Kids und zwischen euch Eltern. Ab wann macht das Sinn, dass das auf den Handys ist? Instagram, TikTok, Snapchat und Co. Ab 12, ab 14, lieber doch ab 16. Die Diskussion ist nach wie vor heftig am Kochen. Wir sprechen gleich mal drüber mit der Generation, die das betrifft. Das machen wir nach Musik von Robbie Williams, Alpha Will und Ray. Ich bin Alisa Klinert. Schönen Mittwoch für euch.

0: Das ist Ray bei Radio WAF, Where's My Husband? Die Mittagspause mit mir, ich bin Alisa Klinert. Es wird immer wieder diskutiert, wann ist Social Media eigentlich okay für Kinder und Jugendliche ab 14 oder doch lieber erst ab 16? Die Jugendlichen selbst sagen ja in einer neuen UNICEF-Studie eher, macht die Plattform lieber sicherer, statt alles zu verbieten. Also bessere Filter zum Beispiel, problematische Inhalte schneller löschen. Ist ein großes Thema nach wie vor und wir haben uns mal durch die Generation Social Media gefragt. Wie seht ihr das denn? Felina ist zum Beispiel 9 und schon erstaunlich reflektiert.
1: Ich habe WhatsApp, Snapchat und YouTube. WhatsApp finde ich gut, weil man kann mit Freunden schreiben. Ich habe auch eine Freundesgruppe, da schreiben wir uns gegenseitig immer. Und Snapchat finde ich auch gut, aber da gibt es auch Videos, die nicht so gut sind für kleine Kinder. Und YouTube gucke ich auch ein bisschen, aber ich finde das ein bisschen gut und ein bisschen schlecht, weil man wird davon, also von den Shorts wird man süchtig, weil man nicht aufhören kann.
0: Ja, da merkt man, das Thema ist bei vielen Familien längst am Esstisch angekommen, aber Mama hat Insta und TikTok trotzdem verboten.
1: Also ich finde das gut, dass ich das noch nicht habe, weil da sind auch Sachen dabei, die für Kinder nicht so gut sind und so.
0: Ja, und Social Media generell und Handynutzung ist auf jeden Fall ein Thema bei Felina zu Hause.
1: Ja, wir sprechen darüber und ich finde das gut, dass Mama auch sagt, dass ich das nicht runterladen darf, weil das für Kinder nicht so gut ist und so, da ein paar gefährliche Sachen drin sind.
0: Ja, und am Ende wollen eigentlich alle dasselbe. Weniger Gefahr im Netz, aber ohne gleich die digitale Tür komplett zuzuschlagen.

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1: Mit Alex Jakob. Schönen guten Tag. Der Kreis Warendorf freut sich auf das lange Wochenende und passend dazu stehen schon morgen viele große Veranstaltungen an. Interichte findet zum allerletzten Mal die Kutschenwallfahrt statt. Die 37. Auflage wird die letzte sein, weil immer weniger Kutschenfahrerinnen und Fahrer mitmachen. Im Anschluss startet Interichte ein mehrtägiges Weinfest. Darüber hinaus wird Enniger morgen zur Spargelhochburg. Im Ortskern steht der Spargelmarkt auf dem Programm. Weitere Veranstaltungstipps findet ihr in unserem Kalender auf radio-wrf.de. Kinder und Jugendliche wollen laut einer aktuellen Studie mehr Mitspracherecht und besseren Schutz für soziale Medien. Immer wieder wird auch über ein Verbot diskutiert. Das lehnen junge Menschen ab. Die Suchtrisiken sind allerdings nicht mehr wegzuschieben, erklärt Rita Niemerk vom Medienkompetenzzentrum im Kreis Warendorf.
2: Also die Zahlen sowohl aus der GYM-Studie als auch aus der DAK-Studie belegen tatsächlich vor allen Dingen nach dem Ende der Pandemie, dass Kinder und Jugendliche vermehrt Medien nutzen. Klar, damals in Zeiten der Corona-Zeit durften viele Kinder und Jugendliche nicht ihre normalen Angebote nutzen und haben zurückgegriffen auf die Medien. Und das ist tatsächlich weiterhin sehr hoch.
1: Es sei wichtig, dass die Kinder und Jugendlichen mehr Medienkompetenz aufbauen. Das sei sowohl Aufgabe der Eltern, aber auch der Schulen, so die Expertin. In Warendorf gibt es bereits viele Windkraftanlagen. In den kommenden Jahren sollen noch weitere hinzukommen. Für jedes Windrad im Betrieb bekommt die Stadt Ausgleichszahlungen von den Windparkbetreibern. Und diese Zahlungen könnten in Zukunft mehrere hunderttausend Euro in die Stadtkasse bringen. Das geht aus einem Bericht der Stadt hervor. Bislang sind die Erträge sehr gering, im vergangenen Jahr gerade mal 13.000 Euro. Die Zahlungen müssen die Betreiber leisten, weil der Eingriff in die Landschaft so hoch ist. 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
3: Dann schauen wir rüber auf das Wetter für unseren Kreis. Und da bleibt es erstmal ungemütlich, grau, windig und immer wieder nass den ganzen Tag lang. Mehr als 11 Grad sind heute nicht drin, also gerade mal so zweistellig. Heute Nachmittag können dann auch noch einzelne Gewitter dazukommen. Morgen der Vatertag, der Donnerstag, ist auch wieder nass, besonders morgens und am Vormittag. Zum Abend hin lässt der Regen dann so langsam nach. Windig bleibt es aber bei weiter maximal 10 Grad. Dafür wird der Freitag dann deutlich besser. Da bekommen wir 8 Stunden Sonnenschein, Regen, wenn überhaupt, dann nur ein paar Tropfen mal am Nachmittag und dazu gibt es dann 13 Grad. Hier ist Radio WRF für euch mit dem schnellsten Verkehrs- und Blitzerservice für die Region. Alles ruhig auf den Straßen, ihr solltet gut durchkommen, nur auf die Blitzer, die müsst ihr aufpassen. In Alverskirchen steht einer auf der Hauptstraße. Geblitzt wird immer noch in Sassenberg auf der B475, in Oelde auf der Elligaloer Straße und in Aalen auf der Dolberger Straße. Danke fürs Bescheid sagen, 0800 4x die 5345, falls ihr unterwegs auch noch was entdeckt. Gute Fahrt!
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3: Durch die Mittagspause geht's mit mir. Ich bin Alisa Klinert. Hello.

0: Komm gut in die zweite Arbeitshälfte hier bei uns im Kreis. Heute ist ja der 13.5. Übrigens auch wieder bundesweiter Trikottag. Wir haben schon drüber gesprochen heute. Deutschlandweite Aktion, die alle Mitglieder in Sportvereinen dazu aufrufen soll, auch einfach mal so im Alltag das Sportoutfit anzuziehen, um Werbung für den Verein zu machen. Warum gibt's eigentlich vom Geldregen noch keine Fanartikel? So ein Trikot zum Beispiel, das fände auch der Kollege Thomas Wagner, glaube ich, ganz nett. Der ist jetzt wieder am Start im landesweiten Geldregenstudio. Bei dir gibt's die nächste Spielrunde.
1: Ich spiele als nächstes mit Linda. Hallo, schön, dass du da bist.
2: Ja, ganz herzlichen Dank. Ich freue mich.
1: Ja, so ist das, ne? Wenn man sich bewirbt, muss man auch mit einem Rückruf hier beim Geldregen rechnen.
2: Ja, ich hatte mir irgendwie letztens mal vorgenommen, mitzumachen.
1: Ja.
2: Und heute ist es soweit.
1: Das scheint eine gute Idee gewesen zu sein, würde ich mal behaupten.
2: Genau.
1: Du bist gerade parallel mit deinen Kids in der City. Ein bisschen ströfen, ein bisschen shoppen, was für einen Sommer kaufen.
2: Genau, ja, damit die nicht schwitzen müssen, müssen jetzt mal die ganzen Wollpullis aus dem Schrank weg.
1: Habt ihr schon was Schönes gefunden?
2: Ja, also wir haben schon ein oder andere T-Shirts gesehen. Aber wenn ich jetzt gewinne, dann kaufe ich auf jeden Fall was.
1: Ja, das würde ich doch mal sagen. Der Plan steht, Linda, dann geht's ab in den Geldregen.
2: Ja, super.
3: 300 Euro.
2: Weiter.
3: 650 Euro.
2: Und ein letztes Mal für mich. Weiter.
3: 900 Euro.
2: Stopp. Stopp. Das reicht. Ich bin total glücklich. Danke, das nehme ich mit.
1: Dann hast du in diesem Moment 900 Euro gewonnen.
2: Yes, danke.
1: Und ich wünsche viel Spaß beim Ausgeben und Shoppen weiterhin.
2: Ja, vielen Dank. Wir freuen uns hier alle sehr. Danke.
1: Ja, und weil Linda da so durch die Fußgängerzone schlendert, hat sie vielleicht gar nicht mitbekommen, dass es doch eigentlich um 30.000 Euro hier gerade geht. Aber ihr seid ja am Radio. Ihr scheint mich ja gerade zu hören. Deswegen sage ich es nochmal. 30.000 Euro sind im Geldregen gerade garantiert und versprochen. Wir schieben sie in die neue Spielrunde, für die ihr euch jetzt hier bewerben könnt.
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1: Mit Christian Böder, guten Tag. Für viele von uns ist es eine kurze Arbeitswoche. Das lange Himmelfahrtswochenende beginnt. Viele nutzen die freien Tage für einen Kurztrip und das heißt, es wird voll auf den Straßen und Autobahnen in NRW. Der ADAC rechnet mit einem der staureichsten Tage des Jahres. Malte Albrecht aus dem News-Team, es kommen gleich mehrere Faktoren zusammen.
2: Ja, richtig. Kurzurlauber treffen auf Berufspendler. Die sind dann also alle gleichzeitig unterwegs. Kritisch wird es deswegen laut ADAC in den nächsten 5 Stunden, also von jetzt bis 18 Uhr. Besonders betroffen sind der Großraum Köln, das Ruhrgebiet und die klassischen Reiserouten Richtung Nord- und Ostsee. Schon im letzten Jahr gab es am Mittwoch vor Himmelfahrt in NRW extrem viele Staus, insgesamt fast 1900 Kilometer. Das war sogar mehr als zum Start der Sommerferien.
1: Wann sollte man denn am besten losfahren, wenn man das Verkehrschaos vermeiden will?
2: Also der ADAC empfiehlt, entweder erst heute Abend oder morgen starten. Morgen Vormittag dürfte zwar auch noch einiges los sein, aber deutlich weniger als heute Nachmittag. Ein Grund, wegen des Feiertags dürfen Lastwagen nur mit Ausnahmegenehmigung fahren. Am Freitag und Samstag dürfte sich die Lage dann entspannen, auch weil das Wetter eher durchwachsen wird und manche dann doch auf Tagesausflüge verzichten. Voll werden könnte es erst wieder am Sonntag durch den Rückreiseverkehr. Obendrauf kommen an diesem Stauwochenende auch wieder Baustellen und Sperrungen. Unter anderem wird heute Abend die A40 in Richtung Venlo am Kreuz Kaiserberg gesperrt. Da müsst ihr bis Dienstagmorgen eine Umleitung in Kauf nehmen.
1: Vielen Dank, Malte. Und hier haben wir weitere Nachrichten in der Zusammenfassung. Die politische Diskussion um die 1.000 Euro Entlastungsprämie für Arbeitnehmer ist endgültig vorbei. Die Bundesregierung werde das Vorhaben nicht weiterverfolgen. Das habe der Koalitionsausschuss entschieden, heißt es unter anderem von CDU-Fraktionschef Spahn. Wie erwartet ist Grünen-Politiker und Ex-Landwirtschaftsminister Cem Özdemir zum neuen Ministerpräsidenten von Baden-Württemberg gewählt worden. Der Landtag in Stuttgart wählte ihn im ersten Wahlgang zum neuen Landeschef. Özdemir tritt die Nachfolge von Parteikollegen Winfried Kretschmann an und setzt eine seit 10 Jahren bestehende Koalition von Grünen und CDU fort. Die türkische Polizei hat mehr als 300 mutmaßliche Mitglieder der Terrormiliz IS festgenommen. Bei einer Großrazzia in 47 Provinzen des Landes seien auch Waffen, Bargeld und Daten beschlagnahmt worden, heißt es aus dem türkischen Innenministerium. Die Rettungskräfte der DLRG haben im vergangenen Jahr 1.154 Menschen vor dem Tod beim Baden gerettet. Davon wurden allein rund 700 vor dem Ertrinken bewahrt. Geholfen wurde auch bei Herzinfarkten und anderen Herz-Kreislauf-Erkrankungen, etwa am Strand, heißt es von der Lebensrettungsgesellschaft. Unterm Strich mussten knapp 300 Menschen weniger geholfen werden als noch im Jahr davor. Trotz der Bemühungen der Retter gab es im vergangenen Jahr auch Badetote. Bundesweit waren es mindestens 393. Eine positive Entwicklung gibt es bei den DLRG-Mitgliedszahlen. Die stiegen auf einen Rekordwert von über 642.000. Das macht die DLRG nach eigenen Angaben zur größten Wasserrettungsorganisation der Welt. Das waren die Nachrichten mit Christian Böder.
3: Dann gucken wir rüber auf das Wetter. Heute wieder eher Herbst als Frühling. Viele Wolken, immer wieder Regen und dazu ordentlich Wind. Die Temperaturen dümpeln so zwischen 10 und 11 Grad. Mehr sind nicht drin heute. Am Nachmittag sind dann vereinzelt auch noch Gewitter möglich hier bei uns im Kreis. Der Vatertag morgen ist dann ein verregneter. Also Bollerwagentour fällt wortwörtlich ins Wasser. Viele Schauer, Wind und maximal 10 Grad. Am Freitag sieht es dann aber schon so ein bisschen besser aus. Dann gibt es viel Sonne, mal ein paar Regentropfen am Nachmittag und bis zu 13 Grad. Dann schauen wir noch mal rüber auf die Straßen im Kreis und die Autobahn drumherum. Hier ist Radio WRF mit dem schnellsten Verkehrs- und Blitzerservice für die Region. Straßen sind weiter frei, ist ein ruhiger Mittwoch hier bei uns im Kreis. Aber ihr habt Blitzer gesehen und angerufen auf der 0800 4x5345. Hallo.
4: Ja, hallo. Ich wollte gerne 2 Blitzer melden. Und zwar einmal die Gulaschkanone in Sendenhorst Richtung Tönneshäuschen. Und dann wird gerade der Caddy aufgebaut, auch in Sendenhorst in Richtung Albersloh. Alles klar, vorsichtig fahren. Tschüss.
3: Dankeschön fürs Bescheid sagen. Geblitzt wird außerdem auf der Hauptstraße in Alverskirchen, in Sassenberg, auf dem Lappenbrink, in Oelde, immer noch auf der Ennigerloher Straße und in Aalen auf der Dolberger Straße. Danke fürs Bescheid sagen. Fahrt vorsichtig und kommt gut an.
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3: Durch die Mittagspause geht's mit mir. Ich bin Alisa Klindert. Hi, schönen Mittwoch für euch. WhatsApp haben wir ja, glaube ich, fast alle auf dem Handy. Ist kostenlos, das ist auch gut so. Ändert sich jetzt aber. WhatsApp ist da im Hintergrund richtig fett am Arbeiten und es soll eine neue Version geben, für die ihr dann auch bezahlen müsst. Sprechen wir gleich drüber, was da los ist.

0: Das ist James Blunt mit Bonfire Heart. Das ist euer Mittwochmittag hier bei uns im Kreis mit mir. Ich bin Alisa Klindert und ich glaube, WhatsApp haben ja fast alle von euch auf dem Handy, oder? Also Texten, Sprachnachrichten schicken, Status angucken, sich über Gruppenchats aufregen, gehört ja für die meisten von uns ganz fest in den Alltag. Und weil sich Messenger oder soziale Netzwerke eben ständig weiterentwickeln müssen, gibt's auch bei WhatsApp Neuigkeiten. Der Messenger könnte bald Geld kosten, zumindest für alle, die mehr wollen als nur chatten. WhatsApp testet nämlich gerade ein neues Premium-Abo. Was steckt denn dahinter, Mario Unger aus der Redaktion?
1: Also WhatsApp arbeitet schon seit längerem an einem Premium-Modell mit Zusatzfunktionen. Das Ganze heißt dann WhatsApp Plus und taucht gerade bei den ersten iPhone-Nutzern auf. Die Verteilung erfolgt schrittweise. Ob euer Konto schon dafür freigeschaltet ist, könnt ihr in den Einstellungen der App prüfen. Wichtig ist erstmal, die normale Version bleibt kostenlos. Also Nachrichten schreiben, telefonieren oder Sprachnachrichten verschicken, das geht alles weiterhin gratis.
0: Okay, das ist ja schon mal eine gute Nachricht. Und warum soll ich dann überhaupt Geld dafür bezahlen, also für diese neuere Version?
1: Ja, für Extras. Also man kann zum Beispiel das Design ändern, andere Symbole nutzen oder spezielle Sticker mit Effekten bekommen. Für Kontakte sind eigene Klingeltöne vorgesehen und auch Chatlisten können individuell gestaltet werden. Und wer super viele Chats hat, kann statt 3 gleich bis zu 20 oben festbinden.
0: Ja, und die wichtigste Frage wahrscheinlich für viele hier im Kreis, die Familiengruppe bleibt aber erstmal kostenlos, oder?
1: Ja, inklusive der täglichen Guten-Morgen-Bildchen von Tante Uschi.
0: Danke dir, Mario. WhatsApp arbeitet an einer neuen Version, die soll dann Geld kosten. Dafür habt ihr aber auch neue Features.

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1: Ich bin Simone Rea, schönen guten Tag. In Neubeckum sind zwei junge Männer aus Hessen bei einem vermeintlichen Autokauf ausgeraubt worden. Die Polizei ist auf der Suche nach mehreren Tätern. Das Ganze passierte gestern Nachmittag. Alex Jakob aus der Redaktion fasst für uns zusammen.
2: Die beiden Opfer hatten sich auf einem Parkplatz an der Wiesenstraße in Neubeckum zu einem Autokauf mit dem Verkäufer verabredet. Nach kurzer Zeit kam eine sechsköpfige Männergruppe auf die beiden zu. Einer sprühte Pfefferspray, ein zweiter bedrohte die Opfer mit einer Waffe. Sie forderten Bargeld. Die anderen schlugen eine Autoscheibe ein und klauten eine Tasche der Opfer mit einer größeren Menge Bargeld. Sie war wohl für den Autokauf gedacht, so die Polizei.
1: Eine erste Fahndung blieb erfolglos. Die Polizei hat Beschreibungen der mutmaßlichen Täter veröffentlicht und sucht weitere Zeugen. Die Infos dazu findet ihr auf radio.wrf.de. In Drensteinfurt werden drei nachhaltige und kreative Projekte gefördert, heißt es von der Gelsenwasser Stiftung. Die katholische Grundschule Rinkerode, die Kardinal von Galen Grundschule und die Elterninitiative Naturkinderhaus erhalten zwischen 850 und 2500 Euro aus dem Bildungsprojekt von klein auf. Die Stiftung hat diesmal insgesamt 125 Vorhaben bewilligt mit knapp 260.000 Euro. Wenn ihr als Grundschule oder Kindergarten im Kreis Warendorf kreative Projekte habt und gefördert werden wollt, die nächste Bewerbungsfrist der Gelsenwasser Stiftung endet am 9. Juli. Der Kreis Warendorf freut sich auf das lange Wochenende und passend dazu stehen schon morgen viele große Veranstaltungen an. In Telgte findet morgen die allerletzte Kutschenwallfahrt statt. Nach über 3 Jahrzehnten ist damit Schluss, weil sich dafür immer weniger Kutschen anmelden. Morgen zeigt auch die Burgbühne Stromberg ihr Familienstück Nils Holgersson und im Enniger Ortskern ist Spargelmarkt. Weitere Tipps und Termine hört ihr hier bei Radio WF bei Leslie Runde um 14:45. 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
3: Dann geht's rüber zum Wetter und auch heute zeigt sich das eher von seiner grauen Seite, windig, nass und mit maximal 11 Grad ziemlich frisch. Heute Nachmittag kommen dann obendrauf auch noch vereinzelt Gewitter hier im Kreis, also den Tag können wir definitiv abhaken, zumindest wettertechnisch. Morgen bleibt es dann auch erst noch ungemütlich, besonders morgens und am Vormittag kommen noch richtig viele Schauer runter, später dann weniger nass, 10 Grad höchstens. Am Freitag wird's dann aber endlich besser, dann gibt's viel Sonne, bis zu 13 Grad. Und wenn es regnet, dann nachmittags nur mal so ein paar Tropfen. Dann schauen wir noch mal rüber auf die Straßen im Kreis und die Autobahn drumherum. Hier ist Radio WRF mit dem schnellsten Verkehrs- und Blitzerservice für die Region. Straßen sind weiter frei, ist ein ruhiger Mittwoch hier bei uns im Kreis. Aber ja, Blitzer gesehen und angerufen auf der 0800 4x5345. Hallo.
4: Ja, hallo. Ich wollte gerne zwei Blitzer melden. Und zwar einmal die Gulaschkanone in Sendenhorst Richtung Tönneshäuschen. Und dann wird gerade der Caddy aufgebaut, auch in Sendenhorst in Richtung Albersloh. Alles klar, vorsichtig fahren. Tschüss.
3: Dankeschön fürs Bescheid sagen. Geblitzt wird außerdem auf der Hauptstraße in Alverskirchen, in Sassenberg, auf dem Lappenbrink, in Oelde immer noch auf der Ennigerloher Straße und in Aalen auf der Dollberger Straße. Danke fürs Bescheid sagen. Fahrt vorsichtig und kommt gut an.
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3: Und das noch eine halbe Stunde mit mir. Ich bin Alisa Klindert und ich würde dieses Studio ungern verlassen mit 30.000 Euro hier im Tresor. So viel Geld liegt ja gerade im Geldregen. Wir versprechen euch 30.000 Euro ohne Blitz garantiert in dieser Runde Geldregen, die wir in 10 Minuten hier spielen. Bitte holt euch die Kohle 01379 36 und Gewinn geht ab 18. Jede Teilnahme kostet 50 Cent aus allen deutschen Netzen. Ich drück euch die Daumen.

0: Viertel vor zwei, der Mittwoch hier bei uns im Kreis. Die letzten Mails noch schnell beantworten, die letzten Telefonate führen oder Unterlagen bearbeiten. Und dann ist auch schon bald Feiertag oder für viele ja auch langes Wochenende angesagt. Das sind schon mal ganz gute Aussichten und noch besser wird's ja vielleicht hiermit. Nehmt doch einfach ein bisschen Taschengeld mit ins lange Wochenende hier im Geldregen. Wir hören aber erstmal, was jetzt passiert. 30.000 Euro liegen im Pott bei Thomas Wagner im landesweiten Geldregenstudio.
1: Als nächstes gleich im Geldregen hier Nadine. Hallo.
2: Hallo.
1: Du warst gerade einkaufen. Ich habe schon gefragt, es war jetzt nicht der komplette Einkauf fürs lange Wochenende, weil du bist auch eine, die mehrmals in der Woche geht, so, ne?
2: Ja, genau. Es fehlen ja immer ein paar Teile.
1: Ja, du hast auch Kinder. Ja. Da braucht man natürlich auch immer irgendwie Nachschub.
2: Genau, richtig.
1: Okay, viele gehen heute fürs lange Wochenende. War es denn voll gerade eben im Supermarkt?
2: Oh ja, auf jeden Fall hat man es gemerkt. Also voller als sonst.
1: Ah, okay. Nadine, gute Nachrichten für dich. Du brauchst für den Geldregen gar nicht anstehen, weil ich schicke dich direkt rein. Die Kasse ist frei sozusagen.
2: Okay. Ja, perfekt, dann mal los.
3: 370 Euro.
2: Weiter.
3: 900 Euro.
2: Weiter.
3: 1.700 Euro.
2: Weiter.
3: 2.500 Euro.
2: Weiter.
3: 4.000 Euro.
2: Weiter.
3: 10.000 Euro.
2: Weiter.
3: 17.000 Euro.
2: Weiter.
3: 30.000 Euro.
1: Nadine,
2: ja.
1: Realisierst du schon, was hier soeben passiert ist?
2: Nee, nicht wirklich. Habe ich wirklich so viel jetzt gewonnen?
1: Ja,
2: nein,
1: du hast wahrscheinlich sehr gut Radio gehört und wusstest Bescheid.
2: Die letzte Runde habe ich nicht mitgekriegt, oh mein Gott.
1: Das war gar nicht schlimm, weil es geht genau um diese 30.000 Euro hier gerade und die hast du in diesem Moment gewonnen.
2: Oh mein Gott, oh mein Gott, ich glaube das nicht.
1: Herzlichen Glückwunsch, alles richtig gemacht.
2: Oh, danke schön. Vielen, vielen Dank, danke.
1: Jo, also ich glaube, Nadine ist völlig fix und fertig. Aber wer wäre das nicht bei 30.000 Euro, ne, die sie sich gesichert hat hier. Wir gehen in die nächste Spielrunde und ich gebe euch gerne ein nächstes Versprechen ab. Wir machen jetzt einfach mal hier garantiert mindestens 3.000 Euro sozusagen Jubelprämie. 3.000 Euro sind auf jeden Fall drin, jetzt in dieser Runde hier.
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0: Ja, Nadine, Glückwunsch zu 30.000 Euro. Das ist auf jeden Fall ein mega Wochenende für dich. Und wir machen weiter mit viel Kohle. Es sind nicht mehr ganz 30.000, aber immerhin 3.000 Euro. Die gibt's in der nächsten Runde Geldregen garantiert hier bei uns ohne Blitz. Wenn ihr euch die holen wollt, dann klickt ihr euch auf unsere Homepage und lest euch durch, wie ihr das am besten macht. Hier macht jetzt gleich auf jeden Fall ab 14 Uhr Leslie-Runde weiter. Bringt euch durch den Mittwochnachmittag hier im Kreis. Ich bin Alisa Klinert, bin raus für diese Woche. Ich habe nämlich auch langes Wochenende, habe den Brückentag am Freitag. Wünsche euch morgen erstmal einen schönen Feiertag, allen Papis hier im Kreis, einen tollen Vatertag und ein schönes Wochenende. Das kann man heute, glaube ich, auch sagen.
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21: Hallo aus dem landesweiten Geldregenstudio. Hier ist Thomas Wagner, auch noch völlig geflasht von gerade eben. Das hier ist Nadine, die hat gerade eben 30.000 € gewonnen.
22: Oh mein Gott, ich glaube, das stimmt. Dankeschön.
21: Und ich will natürlich ein nächstes Versprechen für diese Spielrunde jetzt hier abgeben. Wir machen mal weiter mit garantierten 3000 Euro. Die sind auch in dieser Runde jetzt hier auf jeden Fall drin.
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1: Mit Christian Böder, guten Tag. Monatelang wurde verhandelt, jetzt kommt die Entscheidung. Das Bundeskabinett hat die Reform des Heizungsgesetzes auf den Weg gebracht. Demnach dürfen Öl- und Gasheizungen auch weiterhin eingebaut werden. Malte Albrecht aus den Nachrichten, damit ist ein Kernpunkt des ursprünglichen Ampelgesetzes gekippt.
2: Genau, eigentlich sollten neue Heizungen künftig zu mindestens 65% mit erneuerbaren Energien betrieben werden. Diese Vorgabe fällt jetzt weg. Der Einbau von neuen Öl- und Gasheizungen bleibt also weiterhin möglich. Ab 2029 muss aber der Ökoanteil schrittweise steigen, zum Beispiel indem Biomethan beigemischt wird. Bundeswirtschaftsministerin Reiche spricht von mehr Technologieoffenheit und Planungssicherheit für Eigentümer. Außerdem sollen Mieter entlastet werden, wenn Vermieter weiter auf fossile Heizungen setzen und dadurch höhere Kosten entstehen, sollen sie sich künftig stärker daran beteiligen. Darauf hatte sich die Koalition ja schon Anfang des Monats geeinigt.
1: An der Entscheidung gibt es trotzdem Kritik.
2: Ja, Umweltverbände und die Grünen bemängeln, dass mit dem neuen Gesetz der Klimaschutz aufgeweicht werde. Die Bewegung Fridays for Future hat am Morgen vor dem Kanzleramt demonstriert. Sie wirft der Regierung vor, fossile Heizungen zu lange zu erlauben. Hier würden Klimaziele abgeschafft, hieß es. Wirtschaftsministerin Reiche wies das zurück. Die Klimaziele würden auch mit dem neuen Gesetz erreicht. Jetzt geht der Entwurf an den Bundestag. Der soll sich noch vor Beginn der Sommerpause Mitte Juli damit befassen.
1: Vielen Dank, Malte. Und das sind weitere Nachrichten in der Zusammenfassung. Wer sich ein neues Elektroauto kauft, kann ab Montag staatliche Förderung beantragen. Das entsprechende Förderportal soll dann freigeschaltet werden, heißt es aus dem Bundesumweltministerium. Die Förderung kann rückwirkend zum 1. Januar dieses Jahres beantragt werden. Geld gibt es auch fürs Leasing von Neuwagen. Trotz bestehender Waffenruhe hat das israelische Militär wieder mit Angriffen auf Ziele der Hisbollah-Miliz im Südlibanon begonnen. Man nehme erneut die Terrorinfrastruktur der Miliz ins Visier, hieß es. Israel hatte vor den Angriffen die Bewohner mehrerer Orte im Nachbarland aufgerufen, ihre Wohnungen und Häuser vorsichtshalber zu verlassen. Im vergangenen Jahr haben 264.000 NRW-Bürger unser Bundesland verlassen, um ins Ausland zu ziehen. Das ist nach Angaben des Statistischen Landesamtes der zweithöchste Wert seit der Nachkriegszeit. Auf der anderen Seite zogen 27.000 Menschen nach NRW. Das ist der niedrigste Wert seit 2010. Der Milka-Schokoladenhersteller Mondelez hat vor Gericht eine empfindliche Niederlage einkassiert. Im Prozess ging es um das Gewicht von Milka-Tafeln. Das Unternehmen hatte das von 100 auf 90 Gramm verringert, aber die Packungsgröße beibehalten. Nicht nur zum Ärgernis vieler Käufer. Auch die Verbraucherzentrale Hamburg war sauer und klagte und bekam auch jetzt vom Landgericht Bremen recht. Mondelez hatte die Tafeln schon Anfang vergangenen Jahres dünner gemacht und gleichzeitig auch teurer, mit einem Preissprung von 50 Cent damals. Die Folgen bei der Verbraucherzentrale: hagelte es Beschwerden. Dann zogen die Verbraucherschützer vor Gericht. Mondelez muss nun innerhalb von 4 Monaten eine Lösung finden, die den Kunden klarmacht, in den Tafeln ist weniger drin als zuvor. Das waren die Nachrichten mit Christian Böder.
3: Wir schauen aufs Wetter. Der Nachmittag macht heute wettertechnisch auf jeden Fall alles mit. Viele Wolken, immer wieder Schauer und nur zwischendurch mal ein paar Sonnenstrahlen. Wir kommen heute insgesamt auf 3 Stunden Sonne, maximal 11 Grad heute bei uns im Kreis. Auch morgen wird's wechselhaft mit Wolken, Regen und etwas Sonne und 10 Grad. Freitag sind dann weniger Wolken unterwegs, 8 Stunden Sonne und 13 Grad. Kurzer Blick auf die Straßen, hier ist der schnellste Verkehrs- und Blitzerservice für die Region. Ihr meldet uns Blitzer in Aalen auf der Dolberger Straße, in Alverskirchen auf der L811, in Ennigerloh wird immer noch auf der B475 geblitzt, in Sassenberg auf dem Lappenbrink und in Sendenhorst am Osttor. Wenn ihr noch mehr seht, dann meldet euch gerne kostenlos bei uns. Nummer ist die 0800 4x5 345.
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3: Früher ging es um Reichwerden oder Influencer sein. Jetzt dreht sich gerade ein neuer Trend genau in die andere Richtung. Leben wie eine italienische Oma. Was hinter diesem neuen Trend steckt, darüber sprechen wir gleich hier in der Show nach 3 Songs. Ich bin Leslie Runde für euch im Studio.

0: Früher wollten alle reich, schön oder zumindest irgendwie Influencer werden. Jetzt gibt's plötzlich schon wieder einen neuen Trend. Junge Leute wollen leben wie italienische Omas. Das Ganze nennt sich Nonna-Maxing. Kollege Noah Wohner, was steckt dahinter?
1: Also die jungen Leute, so wie wir, die wollen weg vom Dauerstress und von zu hoher Bildschirmzeit. Hin zu Pasta, Familienrezepten und gemütlichen Abenden in der Küche. Also mit Häkel und Strickzeug in der Hand und der Katze auf dem Schoß. So ein bisschen spazieren gehen, Leute bequatschen und mittags vielleicht einfach mal kurz hinlegen.
0: Ich muss sagen, ich liebe alles daran. Im Prinzip das komplette Gegenteil von diesem ganzen Selbstoptimierungswahnsinn.
1: Ja, statt ich stehe um 5 Uhr morgens auf und hustle eher so, iss erstmal was Warmes, starte ganz entspannt in diesen Tag.
0: Das klingt gar nicht so komplett falsch.
1: Überhaupt nicht. Also die Leute merken halt gerade, ständig online sein, ständig diesem Stress ausgesetzt sein, ständig produktiv, das macht irgendwann auch keinen Spaß mehr. Die gönnen sich jetzt eine Pause.
0: Tja, und die italienische Oma sitzt einfach irgendwo in der Sonne, macht Pasta und denkt sich, beruhigt euch alle mal. Also wenn Mittagsschlaf jetzt plötzlich ein Lifestyle wird, dann bin ich auf jeden Fall sofort Trendsetter. 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
1: Ich bin Simone Rea. Schönen guten Tag. Bei einem vermeintlichen Autokauf in Neubeckum sind zwei junge Männer aus Hessen ausgeraubt worden. Die beiden Opfer hatten sich gestern Nachmittag mit dem Verkäufer eines Autos auf dem Parkplatz an der Wiesenstraße verabredet. Stattdessen kam eine sechsköpfige Männergruppe, heißt es heute von der Polizei. Einer sprühte Pfefferspray, ein zweiter drohte mit einer Waffe. Zu guter Letzt klauten die Männer eine Tasche mit viel Geld, vermutlich das Geld für den geplanten Fahrzeugkauf. Anschließend flüchteten die Täter unerkannt. Ratten und Mäuse bleiben für viele landwirtschaftliche Betriebe im Kreis Warendorf ein großes Problem. Künftig gelten strengere Regeln bei der Schadnagerbekämpfung. Der Westfälisch-Lippische Landwirtschaftsverband fordert aber praktikablere Lösungen, gerade vor dem Hintergrund gesundheitlicher Risiken wie dem Hantavirus. Ina Artig aus der Redaktion hat die Infos für uns.
2: Für die neue Regelung bei der Bekämpfung von Schadnagern brauchen Landwirte ab 2027 eine zusätzliche Sachkunde mit extra Schulungen und Prüfung. Ein Sachkundenachweis Pflanzenschutz reicht dann nicht mehr, um ein bestimmtes Mittel gegen die Nager kaufen zu können. Die Landwirte befürchten dadurch mehr Bürokratie und es drohen dann Lücken in der Schädlingsbekämpfung.
1: Ziel müsse ein guter Schutz für Mensch, Tier und Lebensmittel bleiben, sagt der WLV. Ratten können etwa 120 Infektionskrankheiten übertragen und verursachen außerdem Schäden an Vorräten und Gebäuden. In Rennsteinfurt werden drei nachhaltige und kreative Projekte gefördert, teilte heute die Gelsenwasser-Stiftung mit. Noah Vroner aus der Redaktion hat die Infos für uns.
3: Die katholische Grundschule Rinkerode, die Kardinal von Galen Grundschule und die Elterninitiative Naturkinderhaus erhalten zwischen 850 und 2500 Euro aus dem Bildungsprojekt von klein auf. Die Stiftung hat diesmal insgesamt 125 Vorhaben bewilligt mit knapp 260.000 Euro.
1: Wenn ihr als Grundschule oder Kindergarten im Kreis Warendorf kreative Projekte habt und gefördert werden wollt, die nächste Bewerbungsfrist der Gelsenwasser-Stiftung endet am 9. Juli. 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
4: Wir schauen aufs Wetter. Der Nachmittag fühlt sich auf jeden Fall an wie so ein typisches Aprilwetter. Mal Regen, mal Wolken, mal ganz kurz Sonne. Trocken bleibt es auf jeden Fall heute nicht. Dazu heute maximal 11 Grad bei uns im Kreis. Auch morgen starten wir mit Regen in den Feiertag. Es bleibt wechselhaft mit wenig Sonne und 10 Grad. Der Freitag fällt freundlicher aus. Mehr Sonne, weniger Wolken und 13 Grad. Kurzer Blick auf die Straßen. Hier ist der schnellste Verkehrs- und Blitzerservice für die Region. Wir schauen auf die Blitzer. Die stehen in Sendenhorst am Osttor. In Sassenberg wird auf dem Lappenbrink geblitzt. Immer noch in Ennigerloh auf der B475. In Alverskirchen auf der L811 und in Aalen auf der Dollberger Straße. Blitzerstaus und Störungen meldet ihr uns kostenlos an die 0800 4x die 5345.
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4: Manchmal kommen Songs zurück, als wären sie nie weg gewesen. Sarah Larsson mit Lush Life ist gerade genau so ein Fall. 11 Jahre alt und plötzlich wieder überall in den Charts. Bei uns aktuell auf Platz 3. Ich bin Leslie Runde und spiele euch den Song jetzt hier in der Playlist im besten Mix.

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0: Nadine kann jetzt erstmal die KI fragen, was man eigentlich alles mit 30.000 Euro anstellen kann. So viel hat sie gerade bei uns im Geldregen gewonnen.
1: 30.000 Euro.
0: Und während Nadine wahrscheinlich gerade immer noch jubelt, machen wir direkt weiter.
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0: Die nächste Spielrunde bei Thomas Wagner im landesweiten Geldregen-Studio.
2: Ja, hallo von mir. Als nächstes ist der Christian dran im Geldregen. Hallo.
3: Hallo.
2: So, im Sommer steht Urlaub an. Worauf freust du dich da am meisten?
3: Ja, erstmal auf die Sonne. Also geht nach Zypern und ja, schönes Wetter.
2: Okay.
3: Schauen wir mal.
2: Seid ihr schon mal da gewesen?
3: Nein, da noch nicht.
2: Das allererste Mal. Warum habt ihr euch für das Reiseziel dann entschieden, Zypern?
3: Wir hatten schon andere griechische Inseln und ja, das hat man jetzt noch nicht.
2: Okay.
3: Fehlte noch.
2: Ja, leckeres griechisches Essen fällt mir dann noch so ein. Ne? Schön am Meer sitzen, Gläschen Wein in der Hand oder so.
3: Ja.
2: Siehst du das auch? Hast du das auch bildlich vor Augen gerade?
3: Ja, genau.
2: Sehr gut, okay. Christian, es darf ein bisschen was für die Urlaubskasse sein, habe ich gehört?
3: Ja.
2: Ja, dann
3: nicht schlecht.
2: Kümmere dich mal drum. Viel Erfolg, hier kommt dein Geldregen.
1: 350 Euro.
3: Weiter.
1: 500 Euro.
3: Stopp.
2: Dann gibt's 500 Euro von uns dazu.
3: Super, das freut mich.
2: Ich sehe euch da umso mehr in der Sonne sitzen und es euch gut gehen lassen.
3: Dankeschön.
2: Herzlichen Glückwunsch.
3: Vielen Dank.
2: Und damit geht's schon in die letzte Spielrunde vor dem Feiertag heute. Eine Runde Geldregen machen wir noch und da gibt's auch das Versprechen. 3.000 Euro sind auf jeden Fall garantiert. Also ruft hier an und macht mit, dann hören wir uns gleich vielleicht.
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1: Mit Christian Böder. Guten Tag. Die deutschen Autobauer stecken weiter tief in der Krise. Seit Monaten legen sie immer noch schlechtere Zahlen vor. Und auch bei Porsche steht schon wieder ein dicker Verlust in den Büchern. Die Beteiligungsgesellschaft Porsche SE, Hauptanteilseignerin des VW-Konzerns, stand im ersten Quartal tief in den roten Zahlen. Der Verlust liegt dort bei 923 Millionen Euro. Danny Hoppe aus dem News-Team, wir können festhalten, es läuft weiterhin einfach nicht.
2: Nein, sowohl Europas größter Autobauer Volkswagen als auch die weitere wesentliche Beteiligung der Sportwagenbauer Porsche kämpfen momentan mit den schwierigen Marktbedingungen. Also einer unsicheren Weltlage, Zöllen, der Konkurrenz aus China, hohen Produktionskosten und Energiepreisen und auch einer schwachen Nachfrage. Dazu kommt noch der Umbruch in der Automobilindustrie hin zur E-Mobilität. Porsche SE-Vorstandschef Pötsch zeigte sich nicht überrascht von den Zahlen. Man habe damit gerechnet, sagte er. Es gehe jetzt darum, lange Zeit gut funktionierende Geschäftsmodelle neu auszurichten.
1: Du hast gerade China erwähnt. Im VW-Werk in Zwickau, da gab es zuletzt Vorschläge aus der Politik, dass China dort als Produktionspartner einsteigen könnte.
2: Ja, das hatte Sachsens Wirtschaftsminister Panther zuletzt vorgeschlagen. Das würde dann so aussehen, dass dort chinesische Autos bei Volkswagen vom Band laufen würden, nach europäischen Regeln und Standards. Hintergrund ist, dass das VW-Werk in Zwickau 2019 zur reinen Elektroautofabrik umgebaut worden war und 10.000 Beschäftigte arbeiten dort. Die Nachfrage nach den dort produzierten ID-Modellen blieb jedoch hinter den Erwartungen zurück und deshalb wächst in der Region die Sorge um das Werk. Deshalb gab es zuletzt gleich mehrere Vorschläge aus der Politik, den Bau von chinesischen Autos in deutschen VW-Werken zu prüfen, um zu schauen, ob sich daraus Chancen für die Produktionsstandorte ergeben.
1: Vielen Dank, Danny. Und das sind weitere Nachrichten, kompakt zusammengefasst, und da bleiben wir beim Thema China. US-Präsident Trump ist zu seinem China-Besuch eingetroffen. Die Präsidentenmaschine Air Force One landete auf dem internationalen Flughafen von Peking. Das meldet die Nachrichtenagentur AFP. Trump hat im Vorfeld angekündigt, in Peking auf bessere Bedingungen für US-Unternehmen dringen zu wollen. Das Bundeskabinett hat die Reform des Heizungsgesetzes der Ampel auf den Weg gebracht. Demnach dürfen Öl- und Gasheizungen auch weiterhin eingebaut werden. Ab 2029 muss aber der Ökoanteil schrittweise steigen, zum Beispiel indem Biomethan beigemischt wird. Eigentlich sollten neue Heizungen künftig zu mindestens 65% mit erneuerbaren Energien betrieben werden. Sollte die Fußballnationalmannschaft die kommende WM gewinnen, dann winkt den Spielern eine Rekordprämie. Das hat DFB-Sportsgeschäftsführer Rettig bestätigt. Weil der Weltverband FIFA diesmal deutlich höhere Summen ausschüttet, wird auch der Bonus für das Team höher ausfallen als bei früheren Turnieren. Die höchste Prämie gab es bis jetzt beim WM-Sieg 2014 in Brasilien. Damals hatte jeder Spieler 300.000 Euro bekommen. Für die meisten europäischen Verbände wird das WM-Turnier aber ein finanzielles Verlustgeschäft, sagt Rettig. Und zwar dann, wenn sie nicht ins Halbfinale kommen. Soweit die Meldungen mit Christian Böder.
3: Das Wetter kann sich heute irgendwie nicht so ganz entscheiden. Mal nieselt's, mal regnet's richtig, dann blitzt kurz die Sonne durch. Die Höchstwerte liegen heute bei 11 Grad. Morgen wird's dann auch noch mal ungemütlich. Wolken, Regen und wenig Sonne bei bis zu 10 Grad. Am Freitag sieht's etwas freundlicher aus, weniger Wolken und wir kommen auf 8 Stunden Sonne, maximal 13 Grad. Kurzer Blick auf die Straßen. Hier ist der schnellste Verkehrs- und Blitzerservice für die Region. Ihr meldet uns Blitzer in Sassenberg auf dem Lappenbrink. In Sendenhorst wird am Osttor geblitzt, in Ennigerloh auf der B475, in Alverskirchen auf der L811 und in Aalen auf der Dollberger Straße. Wenn ihr noch mehr seht, dann meldet euch gerne kostenlos bei uns. Nummer ist die 0800 4x5345.
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3: Nur ganz kurz aufs Handy schauen und plötzlich ist eine Stunde weg. Dieses Phänomen hat sogar einen Namen. Doomscrolling. Endloses Wischen durch alles Mögliche, oft eher stressig als entspannend. Und genau dazu wird jetzt geforscht, warum wir da so leicht drin hängen bleiben. Darüber sprechen wir gleich hier in der Show nach drei Songs. Ich bin Leslie Runde, starte mit euch zusammen in den Feierabend.

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0: Social Media hat eine besondere Fähigkeit. Man öffnet die App für einen kurzen Moment und verliert dabei komplett das Zeitgefühl. Eigentlich wollte man nur ganz kurz eine Nachricht beantworten und plötzlich ist es eine Stunde später und du weißt jetzt, wie irgendein Waschbär in Kanada Geburtstag gefeiert hat. Dieses Phänomen hat tatsächlich sogar einen eigenen Namen, Doomscrolling. Also dieses endlose Weiterwischen durch negative, stressige oder emotional aufgeladene Inhalte. Dazu wurde jetzt geforscht. Kollege Leo Arrighi, was steckt denn hinter diesem Doomscrolling?
1: Ja, also die Forschenden kommen zu dem Entschluss, dass viele Menschen dieses Doomscrolling irgendwann machen, um zum Beispiel Stress zu vergessen. Mhm. Da geht es dann gar nicht mehr darum, ob die Videos tatsächlich unterhaltsam oder lehrreich sind, sondern eher darum, sich irgendwie abzulenken. Ja, in der Studie ist da zum Beispiel auch von Einsamkeit kompensieren, schlechte Gefühle unterdrücken oder auch sich beruhigen die Rede.
0: Mhm. Und es gibt noch mehr Gründe.
1: Ja, genau. Zum einen so eine Art Automatismus. Also man öffnet das Handy, wollte vielleicht nur kurz die Uhrzeit checken oder irgendwas nachgucken, landet dann aber

0: trotzdem aus Routine auf einer Social-Media-App und scrollt da ohne richtiges Zeitgefühl durch. Und die Forschenden sagen auch, wenn man einmal im Doomscrolling drin ist, dann wird es immer schwieriger, irgendwie auch aufzuhören. Noch ein Video und es hört einfach nicht auf. Natürlich auch, weil die Algorithmen genau darauf ausgelegt sind, einen möglichst lange dran zu halten.
1: Ja, das klingt jetzt alles erstmal sehr negativ. Wie können wir das denn etwas positiver betrachten?
0: Also diese Fälle, von denen die Studie spricht, das sind schon extremere, definitiv. Die wenigsten von uns sind tatsächlich so gefangen. Klar, wir hängen alle mal länger am Handy ja. Und bestimmt doomscrollen viele von uns auch ab und zu. Aber eben diese Extremfälle treffen selten zu, sehr selten. Grundsätzlich kann Social Media ja auch wirklich was Verbindendes haben. Freundinnen und Freunden Videos schicken, eigene Bilder teilen oder mit anderen in Kontakt bleiben. Problematisch wird es eben erst, wenn es wirklich exzessiv wird. Dagegen helfen können zum Beispiel feste Bildschirmzeiten oder andere Abendrituale. Also vielleicht 20 Seiten lesen statt 200 Reels vorm Einschlafen.
1: Ja, bewusster mit der eigenen Nutzung umzugehen, kann da schon einen sehr großen Unterschied machen.

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1: Ich bin Simone Rea, schönen guten Tag. Gleiche Verpackung, weniger Inhalt und das zum höheren Preis. Milka hat mit seinen Schokoladentafeln Käufer getäuscht und in die Irre geführt, urteilte das Landgericht Bremen. Die Tafel muss nicht zurückgerufen werden, das Urteil hat aber Bedeutung für künftige Fälle. Die Verbraucherzentrale Hamburg hatte geklagt. Der Gütersloher Konzern Bertelsmann ist im ersten Quartal weiter gewachsen. Besonders gut liefen die Bereiche Musik, Logistik und Streaming. Das geht aus den heute veröffentlichten Geschäftszahlen hervor. Und jetzt die Meldungen für den Kreis Warendorf. Vor dem Landgericht Münster müssen sich bald zwei Brüder aus Oelde verantworten. Ihnen wird vorgeworfen, trotz EU-Sanktionen Waren nach Russland geliefert zu haben. Sie haben laut Anklage unter anderem gegen das Außenwirtschaftsgesetz verstoßen. Ina Artig aus der Redaktion hat die Infos für uns.
2: Die beiden Angeklagten im Alter von 34 und 39 Jahren sollen als Geschäftsführer einer Firma aus Oelde zwischen 2023 und 2024 Maschinenbaugüter nach Russland exportiert haben, trotz geltender Sanktionen wegen des Ukraine-Kriegs. Laut Anklage liefen die Lieferungen über Briefkastenfirmen in Kirgisistan und der Türkei, um den tatsächlichen Zielort zu verschleiern.
1: Der Prozess vor der Großen Strafkammer in Münster beginnt am 29. Mai. Für das Verfahren sind 19 Verhandlungstage bis Mitte September angesetzt. In Neubeckum sind zwei junge Männer aus Hessen bei einem vermeintlichen Autokauf ausgeraubt worden. Die Polizei ist auf der Suche nach mehreren Tätern. Das Ganze passierte gestern Nachmittag. Eine erste Fahndung blieb erfolglos. Alex Jakob aus der Redaktion fasst für uns zusammen.
3: Die beiden Opfer hatten sich auf einem Parkplatz an der Wiesenstraße in Neubeckum zu einem Autokauf mit dem Verkäufer verabredet. Nach kurzer Zeit kam eine sechsköpfige Männergruppe auf die beiden zu. Einer sprühte Pfefferspray, ein zweiter bedrohte die Opfer mit einer Waffe. Sie forderten Bargeld. Die anderen schlugen eine Autoscheibe ein und klauten eine Tasche der Opfer mit einer größeren Menge Bargeld. Sie war wohl für den Autokauf gedacht, so die Polizei.
1: Im Kreis Warendorf kündigt sich eine weitere Vollsperrung an. In Aalen muss die Schinkelstraße K1 Ende Mai voll gesperrt werden. Es haben sich in Teilbereichen schon Spurrinnen und Risse in der Asphaltdecke gebildet, teilt der Kreis Warendorf jetzt mit. Die Deckschicht der Schinkelstraße müsse erneuert werden. Die Sperrung beginnt am 26. Mai und geht bis zum 8. Juni. 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
4: Wir schauen aufs Wetter. Der Nachmittag macht heute wettertechnisch auf jeden Fall alles mit. Viele Wolken, immer wieder Schauer und nur zwischendurch mal ein paar Sonnenstrahlen. Wir kommen heute insgesamt auf 3 Stunden Sonne, maximal 11 Grad heute bei uns im Kreis. Auch morgen wird's wechselhaft mit Wolken, Regen und etwas Sonne und 10 Grad. Freitag sind dann weniger Wolken unterwegs, 8 Stunden Sonne und 13 Grad. Kurzer Blick auf die Straßen. Hier ist der schnellste Verkehrs- und Blitzerservice für die Region. Ihr meldet uns Blitzer in Sassenberg auf dem Lappenbrink, auf der Greffener Straße und auf der Füchtdorfer Straße. In Sendenhorst wird am Osttor geblitzt, in Ennigerloh auf der B475 und in Aalen auf der Waldstädter Straße. Wenn ihr mehr habt, dann meldet euch gerne kostenlos bei uns. Nummer ist die 0800 4x5 345.
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4: Kennt ihr diese Songs, bei denen wirklich alle so tun, als könnten sie mitsingen? Aber am Ende funktioniert es einfach überhaupt nicht. Can't Hold Us von Macklemore, finde ich, ist so ein Fall. Alle fühlen sich wie Rap-Profis und spätestens im schnelleren Part ist dann nur noch pures Improvisieren angesagt. Ihr könnt euch gerne gleich nochmal im Mitsingen versuchen nach Baby Goodbye und All Around the World. Dann hole ich uns Macklemore hier in die Playlist. Ich bin Leslie Runde. Hi.
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2: Eine letzte Spielrunde für heute noch mit Jasmin jetzt. Hi.
3: Hallo.
2: Du bist gerade beim Kinderturnen. Nicht du turnst, sondern dein Sohn.
3: Genau, der muss ich jetzt abrackern.
2: Ja, was machen die da? Purzelbaum schon oder nein? Noch nicht.
3: Ja, das sind die unter 6-Jährigen. Die machen da Leichtathletik, nennt sich das. Ein bisschen Parcours-Training.
2: Okay. Genau. Siehst du da einen Leichtathleten kommen vielleicht später im Leben?
3: Naja, so auf dem Mittelmaß. Er ist jetzt tatsächlich auch noch an Fußball interessiert.
2: Oh, ja, doch auch nicht schlecht, oder?
3: Ja.
2: Wenn du Mami von so einem erfolgreichen Fußballer wirst?
3: Gut, heißt halt jedes Wochenende am Fußballplatz stehen, ne?
2: Ja, aber später irgendwann mal kann man sich auch damit ehren.
3: Das ist ja super.
2: Ja, Ruhm und Ehre.
3: Egal. Ja. Genau.
2: Okay, ja, ich drücke euch die Daumen, dass das so kommt. Jetzt musst du uns aber erstmal zeigen, was du im Geldregen so kannst.
3: Alles klar.
2: Okay, dann geht's los.
0: 3.000 Euro.
3: Weiter.
0: 3.200 Euro.
3: Weiter.
2: Da war das leider schon der Blitz, Jasmin.
3: Oh, schade.
2: Schade. Mist.
3: Ja, macht mir nichts.
2: Aber danke fürs Mitmachen.
3: Ich danke auch.
2: Alles klar, alles Gute.
3: Tschüss.
2: Das darf nicht wahr sein, ne? Da haben wir wieder fast durchgezogen hier ohne Blitz und dann muss er jetzt hier in dieser letzten Spielrunde auch wieder um die Ecke kommen. Aber so ist das Spiel. Ja, gut. Wir gehen in den Feiertagsdeal jetzt. Morgen ist ja Feiertag und da habt ihr die doppelte Gewinnchance. 1.000 Euro Direktgewinn für alle, die sich hier bewerben und versuchen, sich den Feiertagsdeal zu schnappen. Und ihr könnt euch jetzt schon drum bewerben hier.
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1: Mit Christian Böder, guten Tag. Das unbeliebte Heizungsgesetz der früheren Ampelkoalition soll bald Geschichte sein. Das Bundeskabinett hat dazu die geplanten Änderungen auf den Weg gebracht. Im Kern geht es um die umstrittene Pflicht, dass neue Heizungen zu 65% mit erneuerbaren Energien laufen müssen. Malte Albrecht aus dem News-Team, diese Vorgabe fällt jetzt wohl weg.
2: Genau, neue Gas- und Ölheizungen sollen auch künftig weiter erlaubt bleiben. Ab 2029 müssen aber nach und nach mehr klimafreundliche Brennstoffe wie Biomethan beigemischt werden. Auch der Name ändert sich. Aus dem Heizungsgesetz wird das Gebäudemodernisierungsgesetz. Für die Regierung bedeutet die Reform mehr Technologieoffenheit und Planungssicherheit für Hausbesitzer. Außerdem sollen Mieter vor hohen Energiekosten geschützt werden. Scharfe Kritik kommt von Umweltverbänden und den Grünen. Sie werfen der Regierung vor, den Klimaschutz aufzuweichen, ganz im Sinne der Gaslobby. Wirtschaftsministerin Reiche sagte hingegen, die Klimaziele würden auch mit dem neuen Gesetz erreicht.
1: Das Bundeskabinett hat noch mehr beschlossen, zum Beispiel härtere Strafen für den Einsatz von sogenannten K.O.-Tropfen.
2: Ja, stimmt. Wenn die Substanzen bei einem Raub oder einer Vergewaltigung eingesetzt werden, sollen sie künftig ähnlich eingestuft werden wie eine Waffe oder ein gefährliches Werkzeug. Dadurch steigt das Strafmaß von bisher mindestens 3 auf mindestens 5 Jahre Gefängnis. Hintergrund ist ein Urteil des Bundesgerichtshofs, der K.O.-Tropfen nicht als gefährliches Werkzeug eingestuft hatte. Bundesjustizministerin Hubich spricht aber von besonders hinterhältiger Gewalt, vor allem gegen Frauen. Darauf müsse das Strafrecht eine harte Antwort geben.
1: Vielen Dank, Malte. Und hier haben wir weitere Nachrichten in der Zusammenfassung. Die Blockade der Straße von Hormuz lässt die Ölvorräte der meisten Staaten auf der Welt schneller schrumpfen als gedacht. Die globalen Lagerbestände seien im April um 117 Millionen Barrel zurückgegangen. Im März waren es bereits fast 130, heißt es von der Internationalen Energieagentur. Weil die Reserven dahinschmelzen, dürften auch die Preise wieder anziehen, warnte sie. Bei Durchsuchungen in mehreren NRW-Städten haben Ermittler in Jüchen eine Cannabis-Plantage mit 1700 Pflanzen beschlagnahmt. Es seien 6 Tatverdächtige festgenommen worden, heißt es von der zuständigen Staatsanwaltschaft Mönchengladbach. Ausgangspunkt der Ermittlungen war demnach ein Feuer in einer Lagerhalle im Kreis Viersen im Januar vergangenen Jahres. Bei Löscharbeiten hatten die Einsatzkräfte dort mehr als 800 Cannabis-Pflanzen entdeckt. Mit einem Bahnticket quer durch Europa, so will die EU-Kommission lange Zugreisen einfacher machen und eine Alternative zum Flugzeug präsentieren. Die Behörde legte dazu einen entsprechenden Gesetzesvorschlag vor. Der nimmt Unternehmen, wie etwa die Deutsche Bahn, in die Pflicht, auch Fahrkarten in anderen Ländern zu verkaufen. In der EU sind Zugreisen über Grenzen hinweg immer noch problematisch. Denn in solchen Fällen sind Tickets von mehreren Anbietern nötig. Dann ist auch niemand zuständig, einen Folgezug oder eine Übernachtung oder eine Entschädigung bei Zugausfall zu organisieren. Die Vorschläge gehen nun in die Verhandlungen im Europaparlament und im Rat der 27 EU-Mitglieder. Das waren die Nachrichten mit Christian Böder.
3: Wir schauen aufs Wetter. Der Nachmittag fühlt sich auf jeden Fall an wie so ein typisches Aprilwetter. Mal Regen, mal Wolken, mal ganz kurz Sonne. Trocken bleibt's auf jeden Fall heute nicht. Dazu heute maximal 11 Grad bei uns im Kreis. Auch morgen starten wir mit Regen in den Feiertag. Es bleibt wechselhaft mit wenig Sonne und 10 Grad. Der Freitag fällt freundlicher aus. Mehr Sonne, weniger Wolken und 13 Grad. Kurzer Blick auf die Straßen. Hier ist der schnellste Verkehrs- und Blitzerservice für die Region. Ihr meldet uns Blitzer in Sendenhorst am Osttor. In Sassenberg wird auf der Greffener Straße, auf der Füchtdorfer Straße und am Lappenbrink geblitzt und in Ennigerloh auf der B475. Wenn ihr noch mehr seht, dann meldet euch gerne kostenlos bei uns. Nummer ist die 0800 4x5 345.
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3: Wir starten zusammen in den Feierabend und in ein langes Wochenende. Kommt gut rein, ich bin Leslie Runde. Hi.

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1: Wir sprechen heute mit Klaus Ströker von der Sparkasse Münsterland Ost. Kommt zur Wochenmitte Feiertagsstimmung an den Börsen auf?
2: Ja, durchaus. Etwas niedrigere Ölpreise und ermutigende Firmenbilanzen haben die Aktienmärkte zur Wochenmitte gestützt. Zweifel an einem baldigen Frieden in Nahost und auch ein starker Inflationsanstieg in den USA hatten gestern noch belastet. Heute sorgt aber die Bilanzsaison für entsprechenden Rückenwind.
1: Welche Einzelaktien fallen heute besonders auf?
2: Zwei Gewinner bestimmen heute das Geschehen. Zum einen ist das die Merck AG, der Darmstädter Pharmakonzern, punktet mit starken Quartalszahlen und einer angehobenen Jahresprognose. Zum anderen die E.ON-Aktie, der große Versorger. Auch hier waren die Quartalsergebnisse besser als erwartet. Ein anhaltendes Wachstum im Bereich der Energienetze lässt die Nachfrage nach dieser Aktie steigen. Beide Werte steigen um ca. 5%.
1: Was wird die Märkte in den nächsten Stunden und Tagen beeinflussen?
2: Die direkten Gespräche zwischen den USA und China, so denke ich. Die Märkte erwarten hier konkrete Fortschritte in Sachen Handelskrieg, Zölle, aber auch in Sachen Friedensbemühungen für die Ukraine und den Nahen Osten. Ich glaube, so ein bisschen die Welt möchte den beiden Staatschefs sagen, vermasselt dieses Treffen bitte nicht.
1: Dankeschön, Klaus Ströker von der Sparkasse Münsterland Ost.
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1: Ich bin Simone Rea. Schönen guten Tag. Die Bundesregierung hat nach monatelangen Debatten eine erneute Reform des Heizungsgesetzes auf den Weg gebracht. Der Einbau neuer Gas- und Ölheizung soll laut dem Kabinettsbeschluss weiterhin möglich sein. Cem Özdemir ist neuer Ministerpräsident von Baden-Württemberg. Der grünen Politiker tritt die Nachfolge von Winfried Kretschmann an. Özdemir ist der erste Ministerpräsident mit türkischen Wurzeln. Und jetzt die Meldungen für den Kreis Warendorf. Zwei Brüder aus Oelde sollen trotz EU-Sanktionen Waren nach Russland geliefert haben. Dafür müssen sie sich ab Ende Mai verantworten. Das Landgericht Münster hat heute den Start des Prozesses mitgeteilt. Mehrere Verhandlungstermine wurden bis Mitte September angesetzt. Laut Anklage liefen die Lieferungen über Briefkastenfirmen in Kirgisistan und der Türkei, um den tatsächlichen Zielort zu verschleiern. Insgesamt geht es um 65 Fälle. Ratten und Mäuse bleiben für viele landwirtschaftliche Betriebe im Kreis Warendorf ein großes Problem. Künftig gelten strengere Regeln bei der Schadnagerbekämpfung. Der Westfälisch-Lippische Landwirtschaftsverband fordert aber praktikablere Lösungen, gerade vor dem Hintergrund gesundheitlicher Risiken wie dem Hantavirus. Ina Artig aus der Redaktion hat die Infos.
2: Für die neue Regelung bei der Bekämpfung von Schadnagern brauchen Landwirte ab 2027 eine zusätzliche Sachkunde mit extra Schulungen und Prüfungen. Ein Sachkundenachweis Pflanzenschutz reicht dann nicht mehr, um ein bestimmtes Mittel gegen die Nager kaufen zu können. Die Landwirte befürchten dadurch mehr Bürokratie und es drohen dann Lücken in der Schädlingsbekämpfung.
1: Ratten können etwa 120 Infektionskrankheiten übertragen und verursachen außerdem Schäden an Vorräten und Gebäuden. Das lange Wochenende bietet bei uns im Kreis Warendorf zahlreiche Veranstaltungen. Unter anderem geht was in Telgte oder in Enniger. Mehr Infos von Alex Jakob aus der Redaktion.
3: In Telgte gibt es zum allerletzten Mal die Kutschenwallfahrt. Die Veranstalter haben bereits erklärt, dass sie das Event nicht mehr fortführen, weil die Zahl der Kutschenfahrerinnen und Fahrer immer weiter gesunken ist. Der Zuspruch der Zuschauerinnen und Zuschauer ist allerdings nach wie vor groß. Im Anschluss startet in Telgte ein mehrtägiges Weinfest. In Enniger steht morgen den ganzen Tag über ein Gemüse im Mittelpunkt. Im Ortskern ist Spargelmarkt.
1: Morgen zeigt auch die Burgbühne Stromberg ihr Familienstück Nils Holgersson. Es gibt noch Karten für die Vorstellung. 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
4: Das Wetter kann sich heute irgendwie nicht so ganz entscheiden. Mal nieselt's, mal regnet's richtig, dann blitzt kurz die Sonne durch. Die Höchstwerte liegen heute bei 11 Grad. Morgen wird's dann auch noch mal ungemütlich. Wolkenregen und wenig Sonne bei bis zu 10 Grad. Am Freitag sieht's etwas freundlicher aus, weniger Wolken und wir kommen auf 8 Stunden Sonne, maximal 13 Grad. Kurzer Blick auf die Straßen. Hier ist der schnellste Verkehrs- und Blitzerservice für die Region. Ihr meldet uns Blitzer in Sendenhorst am Osttor. In Sassenberg wird auf der Greffner Straße geblitzt und auf dem Lappenbrink und in Ennigerloh auf der B475. Wenn ihr mehr habt, dann meldet euch gerne kostenlos bei uns. Nummer ist die 0800 4x5 345.
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4: Ihr wolltet eigentlich nur kurz ein Konzertticket kaufen und plötzlich fühlt sich das Ganze irgendwie an wie ein Wettlauf gegen Bots, Browser und komplett absurde Preise. Und genau da sagen jetzt große Namen aus der Musikszene, so kann's nicht weitergehen. Was da gerade gegen den Ticketwahnsinn passiert und warum das für euch ziemlich spannend werden könnte, darüber sprechen wir gleich nach drei Songs. Ich bin Leslie Runde und bring euch rein in den Feierabend. Yeah,

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0: Kennt ihr das? Ihr wollt Konzerttickets kaufen, seid 3 Sekunden zu spät und plötzlich kosten die Karten irgendwo im Internet einfach das Dreifache. Kollege Noah Brunner.
1: Ja, Originalpreis 80 Euro und 5 Minuten später steht da 420 plus. Sind nur noch 2 verfügbar, jetzt beeilen. Ist klar, ne?
0: Ja, genau dagegen läuft die Musikbranche jetzt Sturm. Es gibt einen offenen Brief an die Bundesregierung mit ziemlich bekannten Namen.
1: Ja, unter anderem die Ärzte, die Toten Hosen oder Nina Chuba. Das geht ja zu wie Barbares für Rares.
0: Ja.
1: Die meckern, Konzerttickets sind doch keine Wertanlage.
0: Ja, fühle ich komplett. Du willst einfach nur ein Konzert sehen und musst nebenbei mittlerweile fast Wirtschaftskriminalität studiert haben.
1: Ey, vor allem diese Ticketbots, die regen viele auf. Also Programme, die massenhaft Karten kaufen und später dann teuer weiterverkaufen.
0: Ja, das ist so nervig und die Fans sitzen dann da und denken, cool, entweder Konzert oder diesen Monat noch Essen.
1: Ja, gefordert werden jetzt wohl strengere Regeln, also zum Beispiel Preisgrenzen beim Weiterverkaufen.
0: Wäre vielleicht gar nicht schlecht, weil dann hat man beim Ticketkauf endlich wieder dieses alte Gefühl von Vorfreude und nicht direkt Puls.

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1: Mit Christian Böder, guten Tag. US-Präsident Trump ist zu einem Besuch in China angekommen. Es ist der erste für Trump seit 10 Jahren. Damals war er während seiner ersten Amtszeit bereits in der Volksrepublik gewesen. Dieses Mal wird er von einigen der mächtigsten Konzernchefs der USA begleitet. Morgen trifft er sich mit Chinas Staats- und Parteichef Xi Jinping. Trump will vor allem eines erreichen, bessere Bedingungen für US-Unternehmen auf dem chinesischen Markt. Heute ist er erstmal mit seiner Maschine, der Air Force One, am internationalen Flughafen in der chinesischen Hauptstadt Peking gelandet. Tina Eck berichtet aus Washington.
2: Trump genoss den Empfang mit Sprechchören und Fähnchen sichtlich. Sein Sohn Eric, dessen Frau und Tech-Milliardär Elon Musk waren auch dabei. Bei den Gesprächen mit Xi geht es vor allem um Handelsfragen, den Zollstreit und offensichtlich auch um Deals auf dem Hightech-Sektor. Überschattet ist der China-Besuch vom Iran-Krieg, der Trumps Verhandlungsposition schwächt. Und auch die US-Waffenlieferungen an Taiwan sind ein Knackpunkt. Es gibt Sorge, dass Trump für Zugeständnisse aus Peking die US-Haltung zur Unabhängigkeit Taiwans ändern könnte.
1: Und hier haben wir weitere Nachrichten kompakt zusammengefasst. Das Bundeskabinett hat härtere Strafen für den Einsatz von sogenannten K.O.-Tropfen auf den Weg gebracht. Wer die bei einem Raub oder einer Vergewaltigung einsetzt, der soll dafür mindestens 5 Jahre hinter Gitter kommen, statt wie bisher 3. Das geht, weil K.O.-Tropfen künftig wie eine Waffe oder ein gefährliches Werkzeug eingestuft werden. Der US-Elektrobauer Tesla will in seinem Werk in Grünheide bei Berlin seine Batteriezellenherstellung ausbauen und plant deshalb beim Personal deutlich aufzustocken. Laut einer Unternehmenssprecherin fehlen aktuell über 1.500 Beschäftigte in dem Produktionsbereich. Am Standort Grünheide arbeiten aktuell 10.700 Menschen. In NRW hat das Landesamt zur Bekämpfung der Finanzkriminalität eine Razzia gegen ein Netzwerk aus Handwerksfirmen durchführen lassen. Es geht um mutmaßliche Steuerhinterziehung in großem Stil. Tatverdächtig ist ein Familienclan, der über mehrere Betriebe Umsätze gemacht hat, die aber nicht beim Finanzamt angegeben hätte, so der Vorwurf. Die Folgen des Iran-Kriegs spüren wir seit Wochen. Bei vielen Menschen spielt die Lage auch eine Rolle bei der Urlaubsplanung, denn viele warten offenbar noch ab, bevor sie buchen. In einer Umfrage des IFO-Instituts gab mehr als die Hälfte der Befragten Reisebüros und Reiseveranstalter an, die Nachfrage sei im April schwach gewesen. Die Einzelheiten hat Danny Hoppe aus dem News-Team.
3: Vor allem mit Blick auf das Sommergeschäft spielt der Iran-Krieg eine Rolle. Viele Urlauber buchen ihre Reisen kurzfristiger und sie entscheiden sich häufiger für Ziele im westlichen Mittelmeerraum. Das sind vor allem Spanien, einschließlich der Balearen und Kanaren gefragt. Außerdem Griechenland. Das bestätigt zum Beispiel auch der Reisekonzern TUI. Bei Zielen wie der Türkei, Ägypten und natürlich auch den Emiraten sind die Menschen dagegen noch deutlich zurückhaltender und wollen erstmal abwarten, wie sich die Lage weiterentwickelt. TUI sagt, knapp die Hälfte der Verbraucher, die in diesem Sommer eigentlich verreisen wollen, hätten bisher noch nicht gebucht. Und auch das IFO-Institut sagt, dieses Abwarten könne die Buchungen für die Sommersaison, aber auch schon für den Winter beeinträchtigen.
1: Das waren die Nachrichten mit Christian Böder.
4: Wir schauen aufs Wetter. Wir starten nass und wechselhaft in den Feierabend mit Schauern, vielen Wolken und nur kurzen sonnigen Lichtblicken. Aktuell messen wir noch 9 Grad bei uns im Kreis. Der Feiertag morgen sieht ähnlich aus. Es geht mit vielen Wolken, kleinen Schauern und wenig Sonne durch den Donnerstag, maximal 10 Grad. Der Freitag fällt dann freundlicher aus, mehr Sonne, weniger Wolken und maximal 13 Grad. Kurzer Blick noch auf die Straßen. Hier ist der schnellste Verkehrs- und Blitzerservice für die Region. Es wird geblitzt in Ennigerloh auf der B475, in Sassenberg auf der Greffner Straße und am Lappenbrink und in Sendenhorst am Osttor. Wenn ihr noch mehr seht, dann meldet euch gerne kostenlos bei uns. Nummer ist die 0800 4x5 345.
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4: Mit Lars Lerunde im Studio. Kommt gut in den Feierabend und ins lange Wochenende.

0: Hier sind wir nochmal, Regina Chatong und Simon Panock aus der Radio WAF Morning Show. Und das ganz kurz vor dem langen Wochenende bei uns im Kreis Warendorf, zumindest für viele. Und was da so ansteht, das checken wir jetzt.
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2: Und da wird's super lecker und super gemütlich. In Enniger ist wieder Spargelmarkt. Morgen von 10 bis 18 Uhr. Hat ja schon Tradition an Christi Himmelfahrt, ne?
0: Ja, Tradition hat in Telgte auch die Kutschenwallfahrt an Vatertag. Die findet morgen allerdings zum letzten Mal statt.
2: Seit 1988 gehören die klappernden Hufe, die geschmückten Kutschen und tausende Besucher einfach zu Christi Himmelfahrt in Telgte dazu.
0: Und für viele ist das viel mehr als nur so eine Veranstaltung. Das ist Kindheit, das ist Tradition, das ist tatsächlich Heimatgefühl bei uns im Kreis Warendorf.
3: Die ganze Atmosphäre ist hier einfach total klasse. Die Leute sind gut drauf, das macht einfach Spaß.
4: Mir haben hier die vielen verschiedenen Pferderassen gefallen, die Präsentation der einzelnen Kutschen, das war super schön.
5: Es ist einfach eine ganz wundervolle Atmosphäre. Es lohnt sich, hierher zu kommen.
2: Ja, leider ist die Zahl der Kutschenfahrer in den vergangenen Jahren aber doch immer weiter zurückgegangen.
0: Deshalb haben die Organisatoren jetzt schweren Herzens gesagt, ey, nach der 37. Wallfahrt ist tatsächlich aus, Schluss und vorbei. Umso besonderer werden wahrscheinlich die letzten Kutschen sein, die dort morgen über den Platz rollen werden. Noch einmal Landauer, Jagdwagen, Friesen, Haflinger und diese ganzen besonderen Kutschen und diesen ganz besonderen Flair in der Altstadt erleben.
2: Los geht's um 11 Uhr auf der Planwiese. Später gibt's die große Wallfahrtsmesse unter freiem Himmel. Und der Kutschenkorso zieht ab 14.30 Uhr durch die Stadt. Kommt dabei zweimal zum Marktplatz.
0: Mhm. Und danach wird fleißig gefeiert mit einem großen Weinfest am Dümmertpark in Telgte. Und dieses Weinfest dauert dann bis Sonntagabend. Da könnt ihr euch also ja, ordentlich mal die Kante geben.
2: Also ihr merkt, das Programm für morgen steht schon mal. Noch mehr Veranstaltungstipps findet ihr bei uns auf radiowaf.de.
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1: Ich bin Simone Rea. Schönen guten Tag. In Deutschland sollen in den kommenden Jahren neue Gaskraftwerke gebaut werden, um eine mögliche Lücke bei der Stromversorgung zu verhindern. Das Kabinett beschloss heute einen entsprechenden Gesetzentwurf. Milka hat mit seinen Schokoladentafeln Käufer getäuscht, urteilte das Landgericht Bremen. Die Tafel mit weniger Inhalt und gleicher Verpackung muss nicht zurückgerufen werden. Das Urteil hat aber Bedeutung für künftige Fälle. Und jetzt die Meldungen für den Kreis Warendorf. In Techte heißt es an Himmelfahrt Abschied nehmen von einer echten Tradition. Die beliebte Kutschenwallfahrt findet morgen zum letzten Mal statt. Nach fast 40 Jahren endet damit ein Event, das tausende Besucher in die Altstadt gelockt hat. Noah Vrona aus der Redaktion hat die Infos für uns.
2: Morgen ab 11 Uhr treffen die festlich geschmückten Kutschen auf der Planwiese ein, bevor dann am Nachmittag der große Korso durch die Techter Altstadt zieht. Der Korso kommt in diesem Jahr zweimal zum Marktplatz. Zu sehen sind unter anderem historische Jagdwagen, Landauer und Kutschen mit Friesen, Haflingern oder Minipferden. Wegen sinkender Anmeldungen von Kutschen haben sich die Organisatoren entschieden, die Tradition zu beenden.
1: Neu ist in diesem Jahr ein mehrtägiges Weinfest im Dümmertpark, unweit der Techter Planwiese, direkt im Anschluss an die Wallfahrt. Zwei Brüder aus Oelde sollen trotz EU-Sanktionen Waren nach Russland geliefert haben. Sie müssen sich dafür Ende Mai vor dem Landgericht Münster verantworten. Laut Anklage liefen die Lieferungen über Briefkastenfirmen in Kirgisistan und der Türkei, um den tatsächlichen Zielort zu verschleiern. Insgesamt geht es um 65 Fälle. Auch der Vater der Oelder Brüder soll beteiligt gewesen sein. Gegen ihn wird gesondert ermittelt. In Neubeckum sind zwei junge Männer aus Hessen bei einem vermeintlichen Autokauf ausgeraubt worden. Die Polizei ist auf der Suche nach mehreren Tätern. Das Ganze passierte gestern Nachmittag. Alex Jakob aus der Redaktion hat die Infos für uns.
3: Die beiden Opfer hatten sich auf einem Parkplatz an der Wiesenstraße in Neubeckum zu einem Autokauf mit dem Verkäufer verabredet. Nach kurzer Zeit kam eine sechsköpfige Männergruppe auf die beiden zu. Einer sprühte Pfefferspray, ein zweiter bedrohte die Opfer mit einer Waffe. Sie forderten Bargeld. Die anderen schlugen eine Autoscheibe ein und klauten eine Tasche der Opfer mit einer größeren Menge Bargeld. Sie war wohl für den Autokauf gedacht, so die Polizei.
1: Eine erste Fahndung blieb erfolglos. 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
4: Wir schauen noch zusammen aufs Wetter. Der Mittwochabend bleibt auf jeden Fall wechselhaft. Kurze Schauer, viele Wolken und nur selten ein paar freundliche Sonnenmomente. Wir starten mit 9 Grad in den Feierabend. Morgen geht's ähnlich weiter. Es bleibt bewölkt und nass. Wir kommen auf nur 3 Stunden Sonne und 10 Grad. Freitag sieht das Ganze dann schon wieder etwas freundlicher aus. 8 Stunden Sonne und 13 Grad. Kurzer Blick auf die Straßen. Hier ist der schnellste Verkehrs- und Blitzerservice für die Region. Ihr meldet uns Blitzer in Sassenberg auf der Greffner Straße und am Lappenbrink. In Sendenhorst wird am Osttor geblitzt und immer noch in Ennigerloh auf der B475. Blitzerstaus und Störungen meldet ihr uns weiterhin kostenlos über die 0800 4x5 345.
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4: Ihr wolltet eigentlich nur ein Konzertticket und landet plötzlich in einem Dschungel aus überteuerten Angeboten, dubiosen Seiten und echten Fake-Tickets. Und genau da schlagen jetzt gerade große Musiker Alarm. Die sagen ganz klar, so darf das mit dem Ticketmarkt nicht weitergehen. Aber woran erkennt ihr eigentlich, ob ihr gerade seriös kauft oder euch jemand eiskalt über den Tisch zieht? Antworten gibt's gleich nach 3 Songs. Ich bin Leslie Runde. Hi.
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0: Konzerte sind ja oft in Sekunden ausverkauft, vor allem für Superstars wie zum Beispiel Harry Styles oder Taylor Swift. Für viele Fans bleibt da nur noch der Zweitmarkt, aber genau da lauert ja häufig Abzocke. Wir haben in der letzten Stunde schon kurz drüber gesprochen. Künstler wie zum Beispiel die Toten Hosen, die Ärzte, Michael Schulte und Johannes Oerding fordern jetzt ein Gesetz gegen die überteuerten Tickets. Kollege Thomas Bremser, woran merke ich denn überhaupt, dass ich gerade wirklich abgezockt werde?
1: Ein klares Warnsignal sind extreme Preisausschläge, wenn ein Ticket also plötzlich das Drei- oder Vierfache kostet. Außerdem sollte ich skeptisch sein, wenn noch vor dem offiziellen Vorverkaufstermin Karten angeboten werden. Und auch bei Zeitdruck, also wenn Verkäufer sagen, nur noch heute verfügbar oder mehrere Interessenten warten, denn das ist oft nur Masche.
0: Die Musikstars warnen in diesem offenen Brief an die Bundesregierung auch vor immer mehr gefälschten Tickets. Wie erkenne ich die? Gibt's da typische Anzeichen?
1: Ja, mehrere. Erstens unscharfe Logos oder falsche Schriftarten auf dem Ticket. Zweitens fehlende Sicherheitsmerkmale wie QR-Codes oder Hologramme. Und drittens, wenn der Verkäufer nur Screenshots schickt, statt Originaldateien oder einer offiziellen Ticketübertragung. Dann lieber Finger weg.
0: Ja, Augen auf beim Ticketkauf, damit ihr am Ende wirklich beim Konzert steht und nicht nur mit einem sehr teuren Screenshot.

0: Dieser Feierabend fühlt sich heute irgendwie doppelt gut an. Für viele geht's nämlich nicht nur raus aus dem Arbeitstag, sondern direkt rein ins lange Wochenende. Für mich auch. Morgens Feiertag, genießt es. Ich bin Leslie Runde, raus für heute. Gleich ab 18 Uhr geht's dann weiter mit den Kollegen der Spätschicht.
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1: Mit Christian Böder. Guten Tag. Über Monate wurde verhandelt. Jetzt gibt es die Entscheidung. Das Bundeskabinett hat die Reform des Heizungsgesetzes auf den Weg gebracht. Demnach dürfen Öl- und Gasheizungen auch weiterhin eingebaut werden. Malte Albrecht aus dem News-Team, damit ist ein Kernpunkt des ursprünglichen Ampelgesetzes gekippt.
2: Genau, eigentlich sollten neue Heizungen künftig zu mindestens 65% mit erneuerbaren Energien betrieben werden. Diese Vorgabe fällt jetzt weg. Der Einbau von neuen Öl- und Gasheizungen bleibt also weiterhin möglich. Ab 2029 muss aber der Ökoanteil schrittweise steigen, zum Beispiel indem Biomethan beigemischt wird. Bundeswirtschaftsministerin Reiche spricht von mehr Technologieoffenheit und Planungssicherheit für Eigentümer. Außerdem sollen Mieter entlastet werden, wenn Vermieter weiter auf fossile Heizungen setzen und dadurch höhere Kosten entstehen, sollen sie sich künftig stärker daran beteiligen. Darauf hatte sich die Koalition ja schon Anfang des Monats geeinigt.
1: Trotzdem gibt es Kritik.
2: Ja, Umweltverbände und die Grünen bemängeln, dass mit dem neuen Gesetz der Klimaschutz aufgeweicht werde. Die Bewegung Fridays for Future hat am Morgen vor dem Kanzleramt demonstriert. Sie wirft der Regierung vor, fossile Heizungen zu lange zu erlauben. Hier würden Klimaziele abgeschafft, hieß es. Wirtschaftsministerin Reiche wies das zurück. Die Klimaziele würden auch mit dem neuen Gesetz erreicht. Jetzt geht der Entwurf an den Bundestag. Der soll sich noch vor Beginn der Sommerpause Mitte Juli damit befassen.
1: Vielen Dank, Malte. Und hier haben wir weitere Nachrichten in der Zusammenfassung. Wie erwartet ist Grünen-Politiker und Ex-Bundeslandwirtschaftsminister Cem Özdemir zum neuen Ministerpräsidenten von Baden-Württemberg gewählt worden. Er tritt die Nachfolge von Parteikollegen Winfried Kretschmann an und setzt die 10-jährige Koalition von Grünen und CDU in dem Bundesland fort. Im neuen Landtag verfügen beide Parteien über jeweils 56 Mandate. Seit dem Ende der dreitägigen Waffenruhe im Ukraine-Krieg überzieht Russland die Ukraine weiter mit massiven Drohnenangriffen. Kiew meldete auch heute Angriffe am helllichten Tag in mehr als der Hälfte der ukrainischen Regionen. Allerdings schlugen auch ukrainische Drohnen auf russischem Gebiet ein und verursachten mehrere Brände, unter anderem in zwei Fabriken. Die neue Milka-Tafeln verstoßen gegen das Wettbewerbsrecht und dürfen so nicht genutzt werden. Das hat das Bremer Landgericht entschieden zugunsten der Verbraucherzentrale Hamburg. Milka-Hersteller Mondelez hatte die Tafelgröße von 100 auf 90 Gramm reduziert und den Preis erhöht, die Packungsgröße aber unverändert gelassen. Die Menschen in Deutschland achten offenbar stärker als früher auf ihre Herzgesundheit. Die Zahl der Herzinfarkte sinkt weiter. Im neuen Gesundheitsatlas der AOK steht, dass es 2024 rund 14% weniger Infarkte gab als noch vor 7 Jahren. Die Experten erklären diesen positiven Trend vor allem damit, dass mehr Menschen auf das Rauchen verzichten und Risikofaktoren medizinisch besser behandeln lassen. Es gibt allerdings auch einen Wermutstropfen. Die Zahl der Menschen mit Bluthochdruck und Typ-2-Diabetes nimmt zu. Und das kann das Herzinfarktrisiko wieder erhöhen. Aus den Daten geht auch hervor, dass Infarkte bei Frauen oft später erkannt werden als bei Männern, weil sich die Symptome häufig von denen bei Männern deutlich unterscheiden. Das waren die Nachrichten mit Christian Böder.
3: Der Abend, der bleibt ziemlich ungemütlich mit vielen dicken Wolken und Regen. So starten wir dann morgen in den Vatertag. Kaum eine Chance auf Sonnenmomente. Temperaturen bei maximal 10 Grad. Und euer Dresscode? Regenjacke, Gummistiefel, Regenschirm. Jetzt für euch der Radio WRF Verkehrsservice. Ich habe keine Staus für euch, aber es wird geblitzt. In Enningerloh am Biesterbach. Dann nochmal Enningerloh auf der Warendorfer Straße. In Freckenhorst auf der L547. Und sie stehen auf der K3 in Everswinkel. 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
3: Herzlich willkommen, eurem Mittwoch-Feierabend, der sich schon anfühlt wie ein Freitag. Morgen Vatertag und ey, ich habe den passenden Soundtrack für uns schon mal eingeloggt mit dabei. Richtig coole Musik aus der Teufel trägt Prada 2, Lady Gaga, außerdem die Ex and Brassengers und wir starten ganz sanft mit Tina Turner. Ich bin Jule Hoppe. Hi!

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0: Wir grooven uns schon mal so richtig ein in Richtung Feiertag morgen. Ihr hört die Spätschicht, ich bin Jule Hoppe. Und das Abgefahrene, wie die Zeit doch rast, am Samstag gibt es schon wieder den Eurovision Song Contest. Und ich muss ganz ehrlich zugeben, ich gucke das wirklich richtig, richtig gerne. Der einzige Haken an dieser ganzen Nummer ist, meine Güte, ey, das fängt einfach viel zu spät an. Ich bin schon so oft eingepennt, bevor der eigentliche Wettbewerb losgegangen ist. In diesem Jahr startet übrigens für Deutschland Sarah Engels. Ihr kennt sie natürlich noch von DSDS oder als Ex von Petro Lombardi. Sie tritt an in einem ziemlich sexy Outfit und einem wilden Song, der da Fire heißt. I'm on fire, fire. Ja, also ich finde, der klingt ordentlich nach ESC. Ich hoffe einfach nur, dass wir nicht wieder auf dem letzten Platz landen. Auch Sarah weiß, das ist ihre Chance.
1: Das ist die größte Chance meiner ganzen Karriere.
0: Also ich drücke ihr wirklich die Daumen. Man muss ja wirklich sagen, sollten wir auf dem vorletzten Platz landen, dann wäre das für uns ja schon ein absoluter Gewinn.

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1: Ich bin Simone Rea, schönen guten Abend. In Telgte heißt es an Himmelfahrt Abschied nehmen von einer echten Tradition. Die beliebte Kutschenwallfahrt findet morgen zum letzten Mal statt. Nach fast 40 Jahren endet damit ein Event, das tausende Besucher in die Altstadt gelockt hat. Morgen ab 11 Uhr treffen die festlich geschmückten Kutschen auf der Planwiese ein, bevor dann am Nachmittag der große Korso durch die Telgte Altstadt zieht. Wegen sinkender Anmeldungen von Kutschen hatten sich die Organisatoren entschieden, die Tradition zu beenden. Vor dem Landgericht Münster müssen sich bald zwei Brüder aus Oelde verantworten. Ihnen wird vorgeworfen, trotz EU-Sanktionen Waren nach Russland geliefert zu haben. Ina Artig aus der Redaktion hat die Infos.
2: Die beiden Angeklagten im Alter von 34 und 39 Jahren sollen als Geschäftsführer einer Firma aus Oelde zwischen 2023 und 2024 Maschinenbaugüter nach Russland exportiert haben, trotz geltender Sanktionen wegen des Ukraine-Kriegs. Laut Anklage liefen die Lieferungen über Briefkastenfirmen in Kirgisistan und der Türkei, um den tatsächlichen Zielort zu verschleiern. Insgesamt geht es um 65 Fälle.
1: Die beiden Brüder aus Oelde haben laut Anklage unter anderem gegen das Außenwirtschaftsgesetz verstoßen. Der Prozess beginnt vor dem Landgericht Münster am 29. Mai. Im Kreis Warendorf kündigt sich eine weitere Vollsperrung an. In Aalen muss die Schinkelstraße K1 ab dem 26. Mai für einige Tage voll gesperrt werden. Es haben sich in Teilbereichen schon Spurrinnen und Risse in der Asphaltdecke gebildet, sagt der Kreis. Die Kreisstraße müsse dringend saniert werden. In Drensteinfurt hat am Dienstagnachmittag die Polizei Tempokontrollen durchgeführt. Ein Autofahrer war auf der Sendenhorster Straße doppelt so schnell unterwegs als erlaubt. Dort gilt Tempo 30. Der Sendenhorster war nicht nur zu schnell gefahren, sagt die Polizei, er stand unter Drogeneinfluss. Gegen den 22-Jährigen wurde ein Ermittlungsverfahren eingeleitet. 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
3: Der Mai gibt uns irgendwie so ein bisschen November-Vibes, oder? Am Abend und auch in der Nacht bleibt es sehr regnerisch. So starten wir direkt morgen rein in diesen Vatertag. Das Wetter mit vielen Wolken, dazu ganz schön kühl für Mitte Mai. Mehr als 10 Grad sind morgen kaum drin. Jetzt für euch der Radio WRF Verkehrsservice. Ich habe keine Staus für euch, aber es wird geblitzt in Enningerloh am Biesterbach. Dann nochmal Enningerloh auf der Warendorfer Straße. In Freckenhorst auf der 11547 und sie stehen auf der K3 in Everswinkel. 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
3: Es ist kurz nach 6:30. Ich bin Jule Hoppe und jetzt kommt ein Sound. Als ich den zum allerersten Mal beim Joggen gehört habe, konnte ich nicht glauben, dass diese Frau so eine unglaubliche Stimme hat. Danach lief dieser Song Tage bei mir in Dauerschleife. Hier ist Ray und die Frage, where is

0: Herzlich willkommen. Mittwochfeierabend. Jule Hoppe mit euch in der Spätschicht. Und ja, das Wetterchen war heute wieder besonders uselig, oder? Wie wäre es mit so einer Extraportion Sonne? 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
5: 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Kommt gut durch den Abend, wir sind bei euch. 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
1: Mit Christian Böder, guten Abend. Das Bundeskabinett in Berlin hat heute unter anderem zwei wichtige Gesetzesentwürfe auf den Weg gebracht. Beide müssen jetzt noch durch den Bundestag. Malte Albrecht aus dem Newsteam. Erst einmal geht es um härtere Strafen für den Einsatz von sogenannten K.O.-Tropfen.
2: Ja, stimmt. Wenn die Substanzen bei einem Raub oder einer Vergewaltigung eingesetzt werden, sollen sie künftig ähnlich eingestuft werden wie eine Waffe oder ein gefährliches Werkzeug. Dadurch steigt das Strafmaß von bisher mindestens 3 auf mindestens 5 Jahre Gefängnis. Hintergrund ist ein Urteil des Bundesgerichtshofs, der K.O.-Tropfen nicht als gefährliches Werkzeug eingestuft hatte. Bundesjustizministerin Hubig spricht aber von besonders hinterhältiger Gewalt, vor allem gegen Frauen. Darauf müsse das Strafrecht eine harte Antwort geben.
1: Außerdem soll das Heizungsgesetz der früheren Ampelkoalition bald Geschichte sein. Im Kern geht es um die umstrittene Pflicht, dass neue Heizungen zu 65% mit erneuerbaren Energien laufen müssen. Diese Vorgabe fällt doch jetzt weg.
2: Genau, neue Gas- und Ölheizungen sollen auch künftig weiter erlaubt bleiben. Ab 2029 müssen aber nach und nach mehr klimafreundliche Brennstoffe wie Biomethan beigemischt werden. Auch der Name ändert sich. Aus dem Heizungsgesetz wird das Gebäudemodernisierungsgesetz. Für die Regierung bedeutet die Reform mehr Technologieoffenheit und Planungssicherheit für Hausbesitzer. Außerdem sollen Mieter vor hohen Energiekosten geschützt werden. Scharfe Kritik kommt von Umweltverbänden und den Grünen. Sie werfen der Regierung vor, den Klimaschutz aufzuweichen, ganz im Sinne der Gaslobby. Wirtschaftsministerin Reiche sagte hingegen, die Klimaziele würden auch mit dem neuen Gesetz erreicht.
1: Vielen Dank, Malte. Und hier haben wir weitere Nachrichten in der Zusammenfassung. US-Präsident Trump ist zu seinem Besuch in China angekommen. Es ist der erste für Trump seit 10 Jahren. Damals war er während seiner ersten Amtszeit in die Volksrepublik gereist. Dieses Mal wird er unter anderem von einigen der mächtigsten Konzernchefs der USA begleitet. Trump will vor allem eines erreichen: bessere Bedingungen für amerikanische Unternehmen auf dem chinesischen Markt. Die weitere Kontrolle der Straße von Hormuz könnte dem Iran zu erheblichem Geld verhelfen. Laut einem iranischen Militärsprecher könnte Teheran seine Einnahmen aus Ölgeschäften verdoppeln und mehr Einfluss auf internationaler Ebene bekommen, berichtet die staatliche Nachrichtenagentur ISNA. Die Meerenge wird aktuell von den iranischen Seestreitkräften kontrolliert. Nur wenige Tage nach dem Hunter-Virus-Ausbruch auf dem Kreuzfahrtschiff Hondius steht ein weiteres Kreuzfahrtschiff unter Quarantäne, auch wegen einer Krankheit, die sich unter den Passagieren ausbreitet. In diesem Fall liegt das Schiff aktuell im französischen Hafen von Bordeaux. Rund 50 Passagiere leiden unter schweren Magen-Darm-Beschwerden. Ein 92-jähriger Mann ist mittlerweile verstorben. Einen Zusammenhang mit dem Hunter-Virus schließen die Gesundheitsbehörden aktuell aus. Was die Krankheitsfälle ausgelöst hat, ist aber aktuell noch unklar. Ursachen könnten verdorbene Lebensmittel sein. Auf dem Kreuzfahrtschiff halten sich mehr als 1.700 Menschen auf. Die meisten sind Urlauber aus Irland und Großbritannien. Soweit die Meldungen mit Christian Böder.
3: Der Abend, der bleibt ziemlich ungemütlich mit vielen dicken Wolken und Regen. So starten wir dann morgen in den Vatertag. Kaum eine Chance auf Sonnenmomente. Temperaturen bei maximal 10 Grad. Und euer Dresscode? Regenjacke, Gummistiefel, Regenschirm.
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3: Jetzt für euch der Radio WRF Verkehrsservice. Ich habe keine Staus oder Behinderungen, aber geblitzt wird auf der 11547 in Freckenhorst. Dann Warendorf, Dr. Rauallee. Sie stehen auf der Fürchthorfer Straße in Sassenberg. Und nochmal Sassenberg auf der B475. 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
3: Ich zünde euren Feierabend und wir starten in Richtung XXL Wochenende gleich mit Snow Patrol nach Toby Romeo und You Not Us. What It Feels Like. Ich bin Jule Hoppe. Hi! Tell me.

0: Dieser Mittwochabend fühlt sich doch eindeutig heute schon an wie ein Freitag, oder? Morgen Feiertag, Vatertag. Und wenn ihr euch auch noch den Brückentag gegönnt habt, ja, dann herzlich willkommen in eurem XXL-Wochenende. Ihr hört die Spätschicht, ich bin Jule Hoppe und ich will mal von den Faddis wissen. Sagt mal, wenn ihr es euch aussuchen könntet, wie würdet ihr euch diesen Tag vorstellen?
1: Nicht geweckt werden um 6.30 Uhr, erst um 9 und dann haben die Kinder schon Frühstück gemacht.
2: Wenn es nur nach mir geht, würde ich den ganzen Tag sturmfreie Bude haben und ich bin Gamer, ich zock gerne, also von daher einfach mal einen Tag zocken.
0: Ja, das mit dem Zocken, das kenne ich von zu Hause. Also egal, was ihr macht, kleine Party zu Hause, unterwegs mit Family und Freunden oder den Jungs, den besten Mix gibt's natürlich auch morgen bei uns. Nehmt uns einfach mit über die App. Wir liefern euch den Soundtrack für euren Feiertag.

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1: Ich bin Simone Rea, schönen guten Abend. In Telgte heißt es an Himmelfahrt Abschied nehmen von einer echten Tradition. Die beliebte Kutschenwallfahrt findet morgen zum letzten Mal statt. Nach fast 40 Jahren endet damit ein Event, das tausende Besucher in die Altstadt gelockt hat. Morgen ab 11 Uhr treffen die festlich geschmückten Kutschen auf der Planwiese ein, bevor dann am Nachmittag der große Korso durch die Telgte Altstadt zieht. Wegen sinkender Anmeldungen von Kutschen hatten sich die Organisatoren entschieden, die Tradition zu beenden. Vor dem Landgericht Münster müssen sich bald zwei Brüder aus Oelde verantworten. Ihnen wird vorgeworfen, trotz EU-Sanktionen Waren nach Russland geliefert zu haben. Ina Artig aus der Redaktion hat die Infos.
2: Die beiden Angeklagten im Alter von 34 und 39 Jahren sollen als Geschäftsführer einer Firma aus Oelde zwischen 2023 und 2024 Maschinenbaugüter nach Russland exportiert haben, trotz geltender Sanktionen wegen des Ukraine-Kriegs. Laut Anklage liefen die Lieferungen über Briefkastenfirmen in Kirgisistan und der Türkei, um den tatsächlichen Zielort zu verschleiern. Insgesamt geht es um 65 Fälle.
1: Die beiden Brüder aus Oelde haben laut Anklage unter anderem gegen das Außenwirtschaftsgesetz verstoßen. Der Prozess beginnt vor dem Landgericht Münster am 29. Mai. Im Kreis Warendorf kündigt sich eine weitere Vollsperrung an. In Aalen muss die Schinkelstraße K1 ab dem 26. Mai für einige Tage voll gesperrt werden. Es haben sich in Teilbereichen schon Spurrinnen und Risse in der Asphaltdecke gebildet, sagt der Kreis. Die Kreisstraße müsse dringend saniert werden. In Drensteinfurt hat am Dienstagnachmittag die Polizei Tempokontrollen durchgeführt. Ein Autofahrer war auf der Sendenhorster Straße doppelt so schnell unterwegs als erlaubt. Dort gilt Tempo 30. Der Sendenhorster war nicht nur zu schnell gefahren, sagt die Polizei, er stand unter Drogeneinfluss. Gegen den 22-Jährigen wurde ein Ermittlungsverfahren eingeleitet. 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
3: Der Mai gibt uns irgendwie so ein bisschen November-Vibes, oder? Am Abend und auch in der Nacht bleibt es sehr regnerisch. So starten wir direkt morgen rein in diesen Vatertag. Das Wetter mit vielen Wolken, dazu ganz schön kühl für Mitte Mai. Mehr als 10 Grad sind morgen kaum drin. Jetzt für euch der Radio WRF Verkehrsservice. Ich habe keine Staus oder Behinderungen, aber geblitzt wird. Auf der 11547 in Freckenhorst. Dann Warendorf, Dr. Rauallee. Sie stehen auf der Fürchthorfer Straße in Sassenberg. Und nochmal Sassenberg auf der B475. 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
3: Es ist kurz nach 7:30 und würde ich jetzt im Auto sitzen, ich sage eins, ne, ich würde richtig laut mitträllern, krumm und schief. Das ist ein perfekter Mitsingesong. The Proclaimers und I'm Gonna Be. Ich bin Jule Hoppe. Hi.

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all eure Lieblingssongs haben ein Zuhause. Hier ist die Spätschicht. Ich bin Jule Hoppe, noch bis 21 Uhr. Und ich sag's euch ganz ehrlich, dieses Wetterchen, das frustriert mich langsam so ein bisschen. Ich habe mir so schöne Sommerklamotten geshoppt, ja, und hätte richtig Bock, die jetzt endlich mal anzuziehen. Aber stattdessen kalt und nass und jeden zweiten Tag irgendwie Gummistiefel. Ich weiß wirklich nicht, wie oft ich diese Woche diese Dinger anhatte. Aber hey, ich habe jetzt mal gecheckt für uns alle. Ab nächste Woche wird's deutlich kühler. Dann sind die Eisheiligen vorüber und die Temperaturen gehen wieder deutlich nach oben. Bei über 15 Grad. Also das macht mich jetzt gerade richtig happy.

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1: Ich bin Tine Klimach. Das Kabinett hat das sogenannte Heizungsgesetz gekippt. Neue Heizungen dürfen weiter mit Gas und Öl laufen. Allerdings ist ab 2029 ein Bioanteil Pflicht. Nun ist der Bundestag am Zug. Scharfe Kritik kommt von Umweltverbänden und den Grünen.
2: Pragmatisch, weniger ideologisch und zukunftsorientiert, so beschreibt die Bundesbauministerin heute die Reform. Das Ganze soll nun Gebäudemodernisierungsgesetz heißen und für Hauseigentümer bedeutet das mehr Planungssicherheit, für Mieter und Mieterinnen Schutz vor hohen Energiekosten. Und auch die Klimaziele, die würden damit erreicht. Kritiker dagegen sagen, die Gaslobby freue sich, der Klimaschutz dagegen, der komme unter die Räder. Claudia Wächter, Nachrichtenredaktion.
1: Cem Özdemir ist der neue Ministerpräsident von Baden-Württemberg. Die Abgeordneten des Landtags wählten ihn in Stuttgart mit einer großen Mehrheit zum Regierungschef. Özdemir ist damit der erste Regierungschef mit türkischen Wurzeln in der Geschichte der Bundesrepublik. Özdemir folgt auf Langzeitministerpräsident Winfried Kretschmann, der nach 15 Jahren aus dem Amt scheidet und ist nach ihm der zweite grüne Ministerpräsident Deutschlands. Mit einigen der mächtigsten Konzernchefs der USA im Gepäck ist US-Präsident Trump in China angekommen. Morgen trifft er sich mit Chinas Staats- und Parteichef Xi Jinping. Trump will vor allem eins erreichen, bessere Bedingungen für amerikanische Unternehmen auf dem chinesischen Markt.
3: Trump genoss den Empfang mit Sprechchören und Fähnchen sichtlich. Sein Sohn Eric, dessen Frau und Tech-Milliardär Elon Musk waren auch dabei. Bei den Gesprächen mit Xi geht es vor allem um Handelsfragen, den Zollstreit und offensichtlich auch um Deals auf dem Hightech-Sektor. Überschattet ist der China-Besuch vom Iran-Krieg, der Trumps Verhandlungsposition schwächt. Und auch die US-Waffenlieferungen an Taiwan sind ein Knackpunkt. Es gibt Sorge, dass Trump für Zugeständnisse aus Peking die US-Haltung zur Unabhängigkeit Taiwans ändern könnte. Aus den USA, Tina Eck.
1: Wer sich ein neues Elektroauto kauft, kann ab dem kommenden Dienstag staatliche Förderung beantragen. Das teilt das Bundesumweltministerium mit. Die Förderung gilt rückwirkend für Zulassungen ab dem 1. Januar. Geld gibt es für Kauf oder Leasing von Neuwagen. Grundsätzlich gilt, wer weniger verdient oder Kinder hat, soll stärker profitieren. Je nach persönlichen Umständen sind zwischen 1.500 und 6.000 Euro staatliche Unterstützung drin.
4: Und das waren die Nachrichten mit Tine Klimach.
5: Der Abend, der bleibt ziemlich ungemütlich mit vielen dicken Wolken und Regen. So starten wir dann morgen in den Vatertag. Kaum eine Chance auf Sonnenmomente. Temperaturen bei maximal 10 Grad. Und euer Dresscode? Regenjacke, Gummistiefel, Regenschirm.
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5: Jetzt für euch der Radio WRF Verkehrsservice. Ich habe keine Staus oder Behinderungen, aber geblitzt wird. Auf der 11547 in Freckenhorst. Dann Warendorf, Dr. Rauallee. Sie stehen auf der Fürchthorfer Straße in Sassenberg. Und nochmal Sassenberg auf der B475. 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
7: Eure kostenlose Radio WRF Verkehrshotline. 0800 4 mal die 5 345.
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5: Es ist kurz nach 8. Perfekter Sound für euren Feierabend. Bruno Mars, den gibt's gleich. Außerdem Clock Clock. Und wir starten rein mit Mike Pausener. Ich bin Jule Hoppe. Hi. 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

0: Last. Am Samstag gibt es schon wieder den Eurovision Song Contest. Und ich muss ganz ehrlich zugeben, ich gucke das wirklich richtig, richtig gerne. Der einzige Haken an dieser ganzen Nummer ist, meine Güte, ey, das fängt einfach viel zu spät an. Ich bin schon so oft eingepennt, bevor der eigentliche Wettbewerb losgegangen ist. In diesem Jahr startet übrigens für Deutschland Sarah Engels. Ihr kennt sie natürlich noch von DSDS oder als Ex von Petro Lombardi. Sie tritt an in einem ziemlich sexy Outfit und einem wilden Song, der da Fire heißt. I'm on fire, fire. Ja, also ich finde, der klingt ordentlich nach ESC. Ich hoffe einfach nur, dass wir nicht wieder auf dem letzten Platz landen. Auch Sarah weiß, das ist ihre Chance.
1: Das ist die größte Chance meiner ganzen Karriere.
0: Also ich drücke ihr wirklich die Daumen. Man muss ja wirklich sagen, sollten wir auf dem vorletzten Platz landen, dann wäre das für uns ja schon ein absoluter Gewinn.

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1: Ich bin Simone Rea, schönen guten Abend. In Telgte heißt es an Himmelfahrt Abschied nehmen von einer echten Tradition. Die beliebte Kutschenwallfahrt findet morgen zum letzten Mal statt. Nach fast 40 Jahren endet damit ein Event, das tausende Besucher in die Altstadt gelockt hat. Morgen ab 11 Uhr treffen die festlich geschmückten Kutschen auf der Planwiese ein, bevor dann am Nachmittag der große Korso durch die Telgte Altstadt zieht. Wegen sinkender Anmeldungen von Kutschen hatten sich die Organisatoren entschieden, die Tradition zu beenden. Vor dem Landgericht Münster müssen sich bald zwei Brüder aus Oelde verantworten. Ihnen wird vorgeworfen, trotz EU-Sanktionen Waren nach Russland geliefert zu haben. Ina Artig aus der Redaktion hat die Infos.
2: Die beiden Angeklagten im Alter von 34 und 39 Jahren sollen als Geschäftsführer einer Firma aus Oelde zwischen 2023 und 2024 Maschinenbaugüter nach Russland exportiert haben, trotz geltender Sanktionen wegen des Ukraine-Kriegs. Laut Anklage liefen die Lieferungen über Briefkastenfirmen in Kirgisistan und der Türkei, um den tatsächlichen Zielort zu verschleiern. Insgesamt geht es um 65 Fälle.
1: Die beiden Brüder aus Oelde haben laut Anklage unter anderem gegen das Außenwirtschaftsgesetz verstoßen. Der Prozess beginnt vor dem Landgericht Münster am 29. Mai. Im Kreis Warendorf kündigt sich eine weitere Vollsperrung an. In Aalen muss die Schinkelstraße K1 ab dem 26. Mai für einige Tage voll gesperrt werden. Es haben sich in Teilbereichen schon Spurrinnen und Risse in der Asphaltdecke gebildet, sagt der Kreis. Die Kreisstraße müsse dringend saniert werden. In Drensteinfurt hat am Dienstagnachmittag die Polizei Tempokontrollen durchgeführt. Ein Autofahrer war auf der Sendenhorster Straße doppelt so schnell unterwegs als erlaubt. Dort gilt Tempo 30. Der Sendenhorster war nicht nur zu schnell gefahren, sagt die Polizei, er stand unter Drogeneinfluss. Gegen den 22-Jährigen wurde ein Ermittlungsverfahren eingeleitet. 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
3: Der Mai gibt uns irgendwie so ein bisschen November-Vibes, oder? Am Abend und auch in der Nacht bleibt es sehr regnerisch. So starten wir direkt morgen rein in diesen Vatertag. Das Wetter mit vielen Wolken, dazu ganz schön kühl für Mitte Mai. Mehr als 10 Grad sind morgen kaum drin. Jetzt für euch der Radio WRF Verkehrsservice. Ich habe keine Staus oder Behinderungen, aber geblitzt wird. Auf der 11547 in Freckenhorst. Dann Warendorf, Dr. Rauallee. Sie stehen auf der Fürchthorfer Straße in Sassenberg. Und nochmal Sassenberg auf der B475. 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
3: Es ist kurz nach 8:30. Ja, und das ist ein Riesengeheimnis. Macht sie es nicht? Heiratet Taylor Swift wirklich am 3. Juli in New York? Eins ist schon mal sicher, ich weiß, dass sie jetzt im Radio kommt mit Fate of Ophelia. Hier ist Jule Hoppe. Hi.

0: Herzlich willkommen. Mittwochfeierabend. Jule Hoppe mit euch in der Spätschicht. Und ja, das Wetterchen war heute wieder besonders uselig, oder? Wie wär's mit so einer Extraportion Sonne? 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
1: Ich bin Tine Klimach. Das Kabinett hat das sogenannte Heizungsgesetz gekippt. Neue Heizungen dürfen weiter mit Gas und Öl laufen. Aber es soll ab 2029 ein Bioanteil Pflicht werden. Nun muss der Bundestag darüber abstimmen. Bundesbauministerin Verena Huberts sagte in Berlin:
2: Das ist der Startschuss für uns, für langfristige Planbarkeit und Planungssicherheit. Die notwendige Entscheidungsfreiheit für Hauseigentümer. Der Schutz des Klimas und ein Schutz von Mieterinnen und Mietern vor zu hohen Energiekosten.
1: Das Kabinett beschloss außerdem einen Entwurf, mit dem der Einsatz von sogenannten K.O.-Tropfen höher bestraft wird. Als nächstes geht der Gesetzentwurf in den Bundestag. Gegen einen Kinderarzt aus Brandenburg ist Anklage erhoben worden. Dem Mann werden insgesamt 130 Straftaten vorgeworfen, darunter schwerer sexueller Missbrauch sowie Vergewaltigung von Kindern. Viele der mutmaßlichen Taten sollen während der Arbeit passiert sein.
3: Der Arzt sitzt schon seit einigen Monaten in Untersuchungshaft. Laut Staatsanwaltschaft sollen sich die mutmaßlichen Taten über rund 12 Jahre gezogen haben. Angefangen haben die Ermittlungen nach der Anzeige einer Mutter Anfang des Jahres. Danach hat die Polizei Wohnungen durchsucht und zahlreiche Datenträger sichergestellt. Die Klinikgruppe sagt inzwischen selbst, das Vertrauen vieler Familien sei erschüttert und überprüft jetzt ihre Schutzmaßnahmen bei Untersuchungen von Kindern, unter anderem das Vier-Augen-Prinzip. Zoe Tassovali, Nachrichtenredaktion.
1: In den laufenden Tarifverhandlungen im Handel hat die Gewerkschaft Verdi zu den ersten Warnstreiks aufgerufen. Am Freitag sollen bundesweit Betriebe bestreikt werden, hieß es von dem Bundesvorstand. In Frankfurt am Main, Hamburg, Stuttgart und Dortmund finden außerdem Streikkundgebungen statt. In den laufenden Tarifverhandlungen bieten die Arbeitgeber ab November eine Erhöhung um 2% und ab August nächsten Jahres eine weitere um 1,5%. Verdi fordert aber insgesamt 7% mehr Lohn, mindestens 225 Euro. Zum Sport. Die USA wollen für Fans der Fußball-Weltmeisterschaft auf eine Kaution bei der Einreise verzichten. Für Einreisende mit einem gültigen Ticket sei keine Zahlung erforderlich, bestätigte eine Mitarbeiterin des Außenministeriums der Nachrichtenagentur Associated Press. Normalerweise müssen Bürger aus 50 Ländern Kautionen von bis zu $15.000 hinterlegen, um in die USA einzureisen.
4: Und das waren die Nachrichten mit Tine Klimach.
5: Das Wetter.
6: Ja, der Mittwoch geht nicht ganz so gemütlich zu Ende. Es bleibt heute Abend bewölkt und nass. Schauer ziehen durch, stellenweise auch vereinzelte Gewitter. Und auch morgen am Vatertag bleibt es wechselhaft. Es ist bewölkt und Schauer ziehen durch, teils auch wieder Gewitter. Die Sonne guckt aber auch mal zwischen den Wolken durch. Dazu bekommen wir 12 bis 14 Grad.
5: NRW Verkehr.
6: 3 Staus gibt's noch. A3 Köln-Frankfurt zwischen Kreuzbronn-Siegburg und Bad Honnef-Linz. 3 Kilometer lang, knappe 20 Minuten müsst ihr mehr einrechnen. A45 Hagen-Gießen zwischen Ehringshausen und Wetzlar-Ost. 2 Kilometer, 7 Minuten plus. Und A59 Köln-Bonn zwischen 3 Köln-Heumer und 3 Köln-Porz. 1 Kilometer Stau, 4 Minuten plus.
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6: Ich hoffe, ihr habt einen schönen Abend soweit. Ich bin Natascha Wittmark. Gleich spiele ich euch neue Musik von Harry Styles hier. American Girl. Direkt nach Michael Jackson mit Bad.

Jetzt habe ich den perfekten Song, um in dieses lange Wochenende zu starten. Schön elektronisch, funky, geht gut nach vorne. Und zwar von Kops. Das ist ein dänischer DJ, der heißt eigentlich Oscar Kops Kronback. Also ihr habt es gemerkt, sein zweiter Name ist sein Künstlername. Damit hat er sich's leicht gemacht. Seine Musik, die erinnert ja mich so ein bisschen an Daft Punk vom Stil. Der macht elektronische Musik mit Synthies und so Ohrwurm-Hooks. Und seine neue Single, die wir jetzt hören, ist definitiv

gut und sicher an, liebe Autofahrer. Ich bin Natascha Wittmark. Ich hoffe, ihr habt einen schönen Abend soweit. Wir hüpfen jetzt hier direkt wieder in unsere Playlist. Da habe ich jetzt Alex Warren für euch mit Fever Dream.

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0: Atze Schröder, der macht's richtig, ne? Der muss sich nicht fragen, reicht der Regenschirm morgen oder zieh ich doch besser das Regencape über?
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4: Wir sind ja jetzt noch auf Mallorca und ich muss sagen, die Sonne brennt schon ganz ordentlich von oben. Jesus Christ, ey. Wenn du nicht aufpasst, dann kann es sein, dass du schon nach 2 Stunden angekokelt bist wie so ein Schweinebauch auf dem Holzkohlegrill. Ich hatte echt vergessen, dass ich gar nicht so ein südländischer Typ bin und Sonnencreme gar nicht mal so überflüssig ist, wie wir das bei uns im Winter immer denken. Hier die Älteren von euch, jetzt mal Hand aufs Herz. Wisst ihr doch noch, es gab früher Sonnenmilch mit Schutzfaktor 2 oder 4. Es gab doch auch noch die komplett Wahnsinnigen, die sich Tiroler Nussöl auf die Pelle gekloppt haben. Damit man beim Brutzeln dunkelbraun wird. Viele von denen, die damals oft in Urlaub gefahren sind, sehen ja heute Mitte 50 so aus, als würde bald der Bürgermeister zum Gratulieren vorbeikommen und die Lokalzeitung fragt, was ist das Geheimnis, dass sie an ihrem 100. noch so aussehen?
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1: Ich bin Jan-Henner Reitze. Die Bundesregierung hat in ihrer Kabinettssitzung Änderungen bei den Vorgaben für neue Heizungen beschlossen. Geplant ist, dass weiterhin auch neue Gas- und Ölheizungen eingebaut werden dürfen. Außerdem hat die Bundesregierung einen Entwurf beschlossen, der härtere Strafen rund um K.O.-Tropfen vorsieht.
2: Geplant ist, dass K.O.-Tropfen rechtlich so eingestuft werden wie eine Waffe oder ein gefährliches Werkzeug. Das heißt, wer sie etwa nutzt, um ein wehrloses Opfer zu vergewaltigen oder auszurauben, muss mit mindestens 5 Jahren Haft rechnen. Allerdings ist es oft schwer nachzuweisen, dass K.O.-Tropfen etwa heimlich in Getränke gemixt wurden. Vergewaltigungen unter Einsatz von K.O.-Tropfen sind besonders hinterhältig und gefährlich, sagt Justizministerin Hubig. Und diese sexuelle Gewalt treffe vor allem Frauen. Thomas Brock, Nachrichtenredaktion.
1: Der US-Senat hat den Wunschkandidaten für den Chefposten der Notenbank von Präsident Donald Trump bestätigt. Kevin Warsh soll den Posten übernehmen. Die Demokraten sehen das kritisch und fürchten, dass Trump damit Einfluss auf Entscheidungen der Notenbank nehmen will, die eigentlich politisch unabhängig handeln soll. Internationale Bahnreisen sollen in der EU einfacher werden. Fahrgäste sollen zum Beispiel leichter Tickets für zusammenhängende Verbindungen mehrerer Verkehrsunternehmen kaufen können. Das schlägt die EU-Kommission vor.
3: Bisher muss man bei Reisen ins Ausland, die von unterschiedlichen Bahnunternehmen betrieben werden, die Tickets oft auf unterschiedlichen Plattformen buchen. Häufig sind 2 oder 3 Tickets nötig. Künftig sollen solche Tickets als eine Reise behandelt und auch auf Plattformen angeboten werden. Und bei Verspätungen oder Ausfällen beispielsweise soll man auch mit einem anderen Unternehmen die Reise fortsetzen dürfen. Auch Entschädigungen sollen einfacher werden. Jetzt ist das nur ein Vorschlag, nun sind die Regierungen am Zug. Dieter Ebeling, Brüssel.
1: Der Hersteller ruft Schokostreusel zurück, die bei Lidl verkauft worden sind. Bei einer Probe sind Salmonellen nachgewiesen worden. Wie die betroffene Packung genau aussieht, zeigt das Portal lebensmittelwarnung.de. Verkauft wurden die Schokostreusel fast in ganz Deutschland. Sie können zurückgegeben werden und das Geld dafür gibt es zurück.
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4: Natascha Wittmark hier. Ja, draußen ist es so ein bisschen uselig, aber ich habe jetzt einen Song hier, der arbeitet sowas von gegen an. Ein bisschen zu sehr vielleicht. Das ist wie so ein über Dollar-Gute-Laune-Trip. Alle Farben mit Baby Goodbye. Baby.

0: Culture Club. Es gibt so Musiker, die sind einfach zum Musikmachen geboren irgendwie. Levin Geiger ist so einer, der hat Musik quasi geatmet, seit er auf der Welt ist. Hier mal ein kleiner Abriss aus seiner Biografie. Er hat mit 5 Jahren angefangen, Schlagzeug zu spielen, mit 8 Jahren Klavier und Saxophon und mit 12 Jahren dann Gitarre. Hat dann auch schon angefangen, eigene Songs zu schreiben. Er hat als Teenager zusammen mit einem Freund auch schon diverse Musikpreise abgeräumt. Damals haben sie zusammen so Klassik auf Klavier gespielt. Also ihr merkt schon, ohne Musik kann er nicht. Mittlerweile ist er Mitte 20 und auf Pop umgestiegen. Seine Leidenschaft, die ist aber definitiv geblieben. Ihr hört ihn jetzt hier mit seiner neuen Single, At the Party. Bitteschön.
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Natascha Wittmack hier. Hallo an diesem späten Mittwochabend. Wir gehen mit großen Schritten Richtung XXL-Wochenende. Dazu spiele ich euch jetzt 3 Songs am Stück. Mit dabei Sabrina Carpenter und Madonna mit gemeinsamer Single Bring Your Love, Nickelback und Pink mit What About Us.

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0: Die Bengals, Eternal Flame. Ja, Matcha war gestern. Es gibt einen neuen Getränketrend und der heißt Uber. Geht gerade voll durch die Decke. Das ist Pulver aus lila Jamswurzel und dementsprechend färbt das auch richtig lila. Und das fällt auf jeden Fall auf. Und die Kollegin Kimberly Klages, die wollte auch mal wissen, wie schmeckt Uber denn? Und hat deshalb gleich drei Getränke damit zubereitet.
1: Also wir starten jetzt mit der Litchi-Uber-Limonade. Dafür müssen wir natürlich erstmal Uber aufschäumen. Also das wird einfach hier reingesiebt und dann gleich mit kochendem Wasser übergossen. Dann wird es so aufgeschäumt und kommt quasi in die Limonade rein. Das Ganze wird hier dann durch so ein Sieb in das Gefäß gesiebt, damit das alles schön fein ist. Dann riecht es auf jeden Fall so ein bisschen so nach Süßkartoffel. Dann wird das Ganze hier ein bisschen aufgeschäumt. Das sieht quasi sehr dunkellila aus. Dann nehmen wir uns ein Glas. Dort kippen wir dann etwas Litchi-Saft rein. Am besten packt ihr noch Eiswürfel mit dazu. Die hatte ich jetzt leider nicht, aber ist auch auf jeden Fall noch zu empfehlen. Dann Sprudelwasser, einen kleinen Spritzer Zitronensaft. Tada! Und schon habt ihr eine leckere Uber-Limonade. Schmeckt geil. Also die Litchi kommt halt sehr stark durch, aber ansonsten schmeckt es ganz lecker. Und ich meine, sieht halt auch einfach geil aus. Ne? Also da noch Eiswürfel rein. Und das ist das Sommergetränk des Jahres.
0: So, eine Testtrinkerin, die reicht natürlich nicht. Also haben wir mal weiter gefragt hier im Kollegenkreis, wie schmeckt's denn?
2: Es ist lecker und frisch, kann man gut trinken. Also ich stelle mir so vor, das ist ein lecker Getränk im Sommer, was man sich da gut mal so auf der Terrasse genehmigen könnte.
1: Nele, du hast jetzt ein Uwe Latte. Und wonach schmeckt's?
3: Ja, doch noch sehr stark nach Milch, aber auf jeden Fall sehr süßlich. Ich weiß nicht, ob Uwe das alles ein bisschen süßlicher macht.
4: Schmeckt nach Aholbrause. Ich merke auch, es verleiht mir Superkräfte. Nein, vielen Dank. Schön erfrischend. Lecker. Der lila Uwe. Toll. Gibt's auch Bier davon?
1: Vielleicht sollten wir das als nächstes machen. Wir brauen Uwe-Bier.
0: Ja, lila Bier, das wäre auf jeden Fall ein passendes Getränk für den Sommer, oder nicht? Mal schauen, ob es bald kommt, würde mich nicht wundern.
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1: Ich bin Jan-Henner Reitze. Die Bundesregierung will bis zur Sommerpause ein großes Reformpaket schnüren, mit dem viele zentrale Streitpunkte gelöst werden. Dabei sollen Arbeitgeber und Gewerkschaften einbezogen werden, möglichst bei einem gemeinsamen Treffen im Kanzleramt. Die Reaktionen auf diese Idee sind aber zurückhaltend.
2: Möglichst alle an einen Tisch bringen und dann die großen Reformen umsetzen. Darauf hofft die Bundesregierung. Ob dieser Dialog aber zustande kommt und dann auch zu Kompromissen führt, ist fraglich. Die Arbeitgeber etwa sind nicht begeistert. Zuletzt habe man mit den Gewerkschaften nicht mal über flexiblere Arbeitszeiten sprechen können, sagt Verbandschef Kampeter. Und auch der Deutsche Gewerkschaftsbund ist skeptisch. DGB-Chefin Fahimi erwartet ernsthafte Gespräche. Man werde sicher nicht nur einfach zum Fototermin ins Kanzleramt kommen. Thomas Brock, Nachrichtenredaktion.
1: Schon im Kabinett beschlossen hat die Bundesregierung, wie sie das umstrittene Heizungsgesetz der Ampel-Vorgängerregierung ändern möchte. Die Vorgabe, dass neue Heizungen zu 65% mit erneuerbaren Energien betrieben werden müssen, fällt nach den Plänen weg. Weiter sollen auch neue Öl- und Gasheizungen eingebaut werden können. Die müssen schrittweise aber anteilig mit Bioöl oder Biogas betrieben werden können. Als Antwort auf russische Angriffe greift die Ukraine verstärkt russische Öl- und Gasanlagen an. Drohnen haben mehrere Brände in Russland ausgelöst.
3: Ukrainische Drohnen attackierten laut russischen Behörden eine gasverarbeitende Fabrik in Astrachan am Kaspischen Meer. Herabstürzende Trümmer verursachten demnach ein Feuer und auch in der südrussischen Region Krasnodar gab es einen Brand und Schäden an mehreren Orten. Nordöstlich von Moskau stürzten Drohnentrümmer in Jaroslawl auf ein Industrieobjekt. Kiew nahm dort die Raffinerie schon mehrfach ins Visier. Mit Angriffen auf den Öl- und Gassektor will die Ukraine Moskaus Finanzierung des Angriffskriegs erschweren. Katharina Schröder, Moskau.
1: Wegen des Vorwurfs sexueller Straftaten in 130 Fällen ist Anklage gegen einen Kinderarzt aus Rathenow in Brandenburg erhoben worden. Er sitzt seit November in Untersuchungshaft. Die große Zahl der mutmaßlichen Taten war bisher unbekannt. Den Großteil soll der Kinderarzt während seiner beruflichen Tätigkeit in einem Krankenhaus begangen haben, über einen Zeitraum von 12 Jahren.
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4: Natascha Wittmark hier. Hallo zusammen. Einen schönen Abend an diesem Jahr etwas Rosslingen Mittwoch. Neue Musik von Olivia Rodrigo spiele ich euch gleich. Drop Dead kommt direkt nach Ava Max. Maybe You're the Problem.

0: Leonie mit Don't Worry hier am Mittwochabend. Ja, morgen ist Feiertag, Vatertag, ne? Wenn ihr da mit dem Bollerwagen unterwegs seid, trotz des Regens, ja gut möglich, dass ihr da unseren Hannes Höfer vielleicht trefft.
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2: Vatertag oder wie man ja auch sagt, die Bierparade. Ja, ich bin auf dem Dorf aufgewachsen. Da ist der Vatertag einer der höchsten Feiertage im Jahr. Direkt nach Schützenfest und Tag der offenen Tür bei der Freiwilligen Feuerwehr. Die meisten ziehen mit Bollerwagen los, ob Vater oder nicht. Zum Trinken brauchst du keine Kinder. Auf dem Land ist das das reinste Wettrüsten. Das ist wie die Parade zum Unabhängigkeitstag in den USA. Nur eben größer. Da werden Boxentürme auf dem Planwagen gekloppt, damit könntest du den Megapark beschallen. Zapfanlagen mit Druckluft betrieben, die feuern dir das Bier mit 8 Bar aus der Leitung. Damit alle hydriert bleiben, gibt's isotonische Zwischengetränke. Fanta Korn als Elektrolyte. Allerdings vorsichtig mit dieser verdammten Fanta, da ist so viel Zucker drin. Ich habe letztes Jahr einen Trecker gesehen, der hatte vorne an der Schaufel einen Schwenkgrill geschweißt. Da wurden Bratwurst und Baufleisch nur als Kiloware aufs Rost gekloppt. Vatertag auf dem Land, das ist wie Rallye Dakar des kleinen Mannes. Obwohl, ja, so hart ist die Rallye, glaube ich, auch nicht. Und immer dran denken, ein Vater ist jemand, zu dem man aufschaut, egal wie groß man ist oder in welchem Zustand er vom Vatertag wieder nach Hause kommt.
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Natascha Wittmark hier, hallo zusammen an diesem späten Mittwochabend. Jetzt habe ich hier den Strahlemann der deutschen Popmusik für euch. Kamrat mit Hug Yourself.

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0: Chronicle, immer wieder gut. Jetzt habe ich hier neue Musik von DJ Konki für euch. Der kommt aus Polen. Der ist auch schon sehr bekannt, gehört zu den Top 5 Musikern nach Streams. Hat auch ein eigenes Musiklabel. Er macht so sehr entspannte Hausmusik. Passt also sehr gut in diesen späten Mittwochabend. Und besonders, wenn ihr gerade so im Auto sitzt, die Lichter vorbei ziehen seht, auf einer leeren Straße unterwegs seid, dann kommt dieser Song jetzt, glaube ich, richtig gut. Seine neue Single, Love Me Now.
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2: Ich bin Jan-Henner Reitzer. US-Präsident Donald Trump ist zu einem Besuch in China angekommen. Dort sind Gespräche mit Staatschef Xi Jinping geplant. Erreichen will Trump vor allem bessere Bedingungen für amerikanische Unternehmen auf dem chinesischen Markt.
3: Trump genoss den Empfang mit Sprechchören und Fähnchen sichtlich. Sein Sohn Eric, dessen Frau und Tech-Milliardär Elon Musk waren auch dabei. Bei den Gesprächen mit Xi geht es vor allem um Handelsfragen, den Zollstreit und offensichtlich auch um Deals auf dem Hightech-Sektor. Überschattet ist der China-Besuch vom Iran-Krieg, der Trumps Verhandlungsposition schwächt. Und auch die US-Waffenlieferungen an Taiwan sind ein Knackpunkt. Es gibt Sorge, dass Trump für Zugeständnisse aus Peking die US-Haltung zur Unabhängigkeit Taiwans ändern könnte. Tina Eck, USA.
2: Die Bundesregierung aus Union und SPD tut sich schwer, bei Sozialreformen und Haushalt zueinander zu finden. Überwinden will sie diese Gräben durch einen Schulterschluss mit Arbeitgebern und Gewerkschaften, die möglichst gemeinsam mit an den Tisch geholt werden sollen, damit dann Kompromisse gefunden werden, die alle mittragen. Ob das klappt, wird skeptisch gesehen. Arbeitgeber, Wirtschaft und Gewerkschaften sind nicht überzeugt, dass die anderen Beteiligten kompromissbereit sind. Das Amtsgericht München hat den YouTuber Marvin Wildhage unter anderem wegen Urkundenfälschung zu einer Geldstrafe verurteilt. Er hatte sich mit einem gefälschten Maskottchenkostüm bei der Fußball-EM 2024 Zugang zum Stadion in München verschafft.
4: Ein Fake-Maskottchenkostüm, gefälschte Akkreditierungen und ein manipuliertes Autokennzeichen. Damit schaffte es der YouTuber Marvin Wildhage beim EM-Eröffnungsspiel Deutschland gegen Schottland bis aufs Spielfeld. Wildhage argumentiert, das war investigativer Journalismus, um Sicherheitslücken bei der UEFA aufzudecken. Das Münchner Amtsgericht sieht das anders. Wildhage soll 60 Tagessätze zu je 150 Euro zahlen, also insgesamt 9.000 Euro. Zudem werden 5.400 Euro aus Webvideo-Einnahmen eingezogen. Aus München, Moritz Einzel.
2: In den vergangenen Wochen sind in Brandenburg in mehreren Fällen Rinder gestohlen worden. Insgesamt mehr als 150 Tiere, darunter auch wertvolle Zuchttiere. Die Polizei prüft, ob die Fälle zusammenhängen. Der Bauernverband rät, Kontrollgänge zu verstärken.
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5: Und damit sind wir jetzt hochoffiziell an diesem Feiertag angekommen. Endlich Donnerstag. Ich hoffe, ihr habt frei. Ihr könnt jetzt ruhig ein bisschen länger aufbleiben. Ist gar kein Problem. Könnt ihr hoffentlich morgen ausschlafen. Alex Warren jetzt für euch mit Ordinary.
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Runway. Lady Gaga und Runway. Ich kann mir nicht helfen bei diesem Song. Er würde auch zum ESC passen, ja. Am Samstag ist ja das große Finale. Jetzt gibt's ja diese Halbfinals, ja. Unter anderem, ich meine, wenn man da schon mal gucken möchte, weiß man, was einen so am Samstag erwartet. Unsere ESC-Teilnehmerin, also Sarah Engels, ist ja gesetzt schon fürs Finale, weil... Nicht, weil wir so super toll sind oder so oft gewonnen haben. Nein, weil wir am meisten Geld, unter anderem mit Frankreich und Großbritannien auch, am meisten Geld für den ESC bezahlen. Dann dürfen wir auch teilnehmen. Das ist also, wir haben uns da eingekauft sozusagen. So, und wenn man jetzt mal so ein bisschen die ESC-Teilnehmer sich anschaut, ja, konnte man ja in den Halbfinals derzeit. Ja, das ist ein bisschen wie ein Fiebertraum. Griechenland beispielsweise. Der Kollege ist in einem Tigerkostüm aufgetreten mit so einer Wollmütze auf, also mit so einer Stoffmütze und so kleinen Tigeröhrchen dran. Das ist, ich habe mir schon gedacht, ach guck mal, wo hat er sich eingekleidet? Bei Daitas oder was? Boy George trifft für San Marino an und auf dem Kopf hatte er eine alte Tiffany-Lampe, hatte ich genannt.

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0: Ray und Where's My Husband, das fragt die noch. An Vatertag, ja, wo soll er sein? Ne? Auf der Bollerwagentour. Oder habt ihr sie schon abgesagt? Weil das Wetter ja nicht so ganz dolle wird. Immer wieder Regen, Regenschauer, relativ windig. Also, ich sag mal so, ich hätte jetzt keinen Bock auf eine große Bollerwagentour. Aber ich weiß, ihr seid vorbereitet. Ihr seid vorbereitet für den Fall, dass das Wetter schlecht wird. Und ich weiß, ihr habt auch einen Plan, wenn das Wetter gut wird.
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1: Ich bin Jan-Henna Reitzer. Die Bundesregierung hat in ihrer Kabinettssitzung Änderungen bei den Vorgaben für neue Heizungen beschlossen. Geplant ist, dass weiterhin auch neue Gas- und Ölheizungen eingebaut werden dürfen. Außerdem hat die Regierung einen Entwurf beschlossen, der härtere Strafen rund um K.O.-Tropfen vorsieht.
2: Geplant ist, dass K.O.-Tropfen rechtlich so eingestuft werden wie eine Waffe oder ein gefährliches Werkzeug. Das heißt, wer sie etwa nutzt, um ein wehrloses Opfer zu vergewaltigen oder auszurauben, muss mit mindestens 5 Jahren Haft rechnen. Allerdings ist es oft schwer nachzuweisen, dass K.O.-Tropfen etwa heimlich in Getränke gemixt wurden. Vergewaltigungen unter Einsatz von K.O.-Tropfen sind besonders hinterhältig und gefährlich, sagt Justizministerin Hubich, und diese sexuelle Gewalt treffe vor allem Frauen. Thomas Brock, Nachrichtenredaktion.
1: US-Präsident Donald Trump ist zu einem Besuch in China angekommen. Bei den bevorstehenden Gesprächen mit dem chinesischen Staatschef Xi Jinping möchte Trump vor allem wirtschaftliche Beziehungen verbessern. Auch Elon Musk ist bei der Reise dabei. Es geht auch um den Krieg im Iran und Chinas Ansprüche auf Taiwan. Internationale Bahnreisen sollen in der EU einfacher werden. Fahrgäste sollen zum Beispiel leichter Tickets für zusammenhängende Verbindungen mehrerer Verkehrsunternehmen kaufen können. Das schlägt die EU-Kommission vor.
3: Bisher muss man bei Reisen ins Ausland, die von unterschiedlichen Bahnunternehmen betrieben werden, die Tickets oft auf unterschiedlichen Plattformen buchen. Häufig sind 2 oder 3 Tickets nötig. Künftig sollen solche Tickets als eine Reise behandelt und auch auf Plattformen angeboten werden. Und bei Verspätungen oder Ausfällen beispielsweise soll man auch mit einem anderen Unternehmen die Reise fortsetzen dürfen. Auch Entschädigungen sollen einfacher werden. Jetzt ist das nur ein Vorschlag, nun sind die Regierungen am Zug. Dieter Ebeling, Brüssel.
1: Der Hersteller ruft Schokostreusel zurück, die bei Lidl verkauft worden sind. Bei einer Probe sind Salmonellen nachgewiesen worden. Wie die betroffene Packung genau aussieht, zeigt das Portal lebensmittelwarnung.de. Verkauft wurden die Schokostreusel fast in ganz Deutschland. Sie können zurückgegeben werden und das Geld dafür gibt es zurück.
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4: Schöne Nacht mit uns und für alle, die gerade so ein bisschen in Feierlaune sind und sagen, ich muss ein bisschen meinen Körper bewegen. Das ist Tanzfläche von mir aus ist frei. Ich habe die Musik auch dazu.

0: Patrick Swayze und She's Like the Wind. Apropos, sehr windig da draußen. Ja? Das ist die Überleitung, die konnte ich nicht liegen lassen. So, schöne Nacht mit uns und vergesst euch bitte im Sommer nicht einzucremen. Auch wir Männer müssen das.
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4: Wir sind ja jetzt noch auf Mallorca und ich muss sagen, die Sonne brennt schon ganz ordentlich von oben. Jesus Christ, ey. Wenn du nicht aufpasst, dann kann es sein, dass du schon nach 2 Stunden angekokelt bist wie so ein Schweinebauch auf dem Holzkohlegrill. Ich hatte echt vergessen, dass ich gar nicht so ein südländischer Typ bin und Sonnencreme gar nicht mal so überflüssig ist, wie wir das bei uns im Winter immer denken. Hier die Älteren von euch, jetzt mal Hand aufs Herz. Wisst ihr doch noch, ne? Es gab früher Sonnenmilch mit Schutzfaktor 2 oder 4. Es gab doch auch noch die komplett Wahnsinnigen, die sich Tiroler Nussöl auf die Pelle gekloppt haben. Damit man beim Brutzeln dunkelbraun wird. Viele von denen, die damals oft in Urlaub gefahren sind, sehen ja heute Mitte 50 so aus, als würde bald der Bürgermeister zum Gratulieren vorbeikommen und die Lokalzeitung fragt, was ist das Geheimnis, dass sie an ihrem 100. noch so aussehen?
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0: Seit Freitag hat Nico Santos seinen neuen Song am Start. Optimist heißt er. Und Nico Santos ist jetzt bei mir in der Show. Hallo Nico.
1: Hello Kevin.
0: Wie geht es dir? Genießt du den Frühling gerade?
1: Ich genieße den Frühling sehr. Also jetzt heute ist ein bisschen schlechteres Wetter, aber sonst mir geht's super. Ich freue mich, dass jetzt endlich wieder losgeht. Ich habe sehr, sehr viel neue Musik im Gepäck. Ein komplett neues Album ist so gut wie ready. Mir geht's Bombe.
0: Oh, also es gibt viel, worüber wir sprechen müssen. Du bleibst noch kurz bei mir und deinen neuen Song hören wir natürlich gleich auch.
1: Bombe. Hey, so.

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0: Und ich habe mich sehr gefreut, denn gestern hatte ich Starbesuch bei mir in der Show.
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2: 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Nico Santos ist aus der deutschen Musikszene nicht mehr wegzudenken. Mit seiner neuen Single Optimist macht er genau das, was der Titel verspricht. Positiv bleiben, nur mit seiner Stimme, einer Gitarre und ganz viel Gefühl.
0: Nico Santos ist noch bei mir in der Show. Bist du ein Optimist?
3: Ich bin auf jeden Fall einer. Ich glaube, fast jeder Mensch oder jeder Musiker, der wirklich gesagt hat, okay, ich werde Musiker, komme was wolle, muss irgendwie im Innern ein Optimist sein, weil sonst hält man das nicht aus.
0: In welcher Situation hat dir das beispielsweise schon geholfen, so optimistisch zu sein?
3: Also natürlich vor allem in der Musik ein Durchhaltevermögen zu bekommen, aber ganz oft einfach bei ganz vielen Sachen, wo ich mich gescheut habe, es zu machen und dann gesagt habe, scheiß drauf, ich mach's trotzdem, sei einfach optimistisch, das wird schon irgendwie.
0: Wir Deutschen, wir sind ja eher so Pessimisten, muss man sagen. Ja, das Glas ist immer eher so halb leer als voll. Wir merken das ja auch immer, was weiß ich, schon allein beim Fußball. Ja, man traut der deutschen Mannschaft eigentlich wieder nichts zu und wenn sie dann doch gut spielt, haben wir es alle gewusst. Kennst du das auch?
3: Auf jeden Fall. Ich glaube, das Glas halb leer sehen ist schon einfach sehr deutsch. Und auch das mit der Nationalmannschaft ist auch ein sehr, sehr großes Stück deutsches Kulturgut, dass man immer wieder kurz vor einem großen WM oder EM, was auch immer es ist, immer wieder sagt, ah, das wird doch nichts, das wird das nichts.
0: Du bist ja selbst Fußballfan, du musst auch sehr optimistisch in dieser Saison bleiben als Werder Bremen-Fan.
3: Das stimmt, mein Lieber.
0: Was glaubst du, was wird das denn für ein Turnier mit deinem Optimismus? Sag doch mal.
3: Ich würde sagen, Deutschland schlägt sich dieses Mal viel, viel besser. Es wird ich glaube, wir schaffen es mindestens bis zum Halbfinale.
0: Ja gut, die Vorrunde, das wird ja wohl kein Problem sein, denke ich mal, oder?
3: Das will ich auch sagen. Ich bin optimistisch. Halbfinale finde ich, ist ja top.
0: Guckst du dann auch alles? Sind ja diesmal ordentlich viele Spiele. Teilweise sind die Spiele ja auch mitten in der Nacht. Bist du so ein Typ, der, ja?
3: Ja, ich glaube, ich stelle mir schon den Wecker. Ich will es eigentlich nicht verfassen.
0: Ich habe übrigens gesehen, dass du Video auf Social Media angekündigt hast und da hast du das Wort Optimist auf eine Brücke gemalt. Ist das abwaschbar?
3: Das ist abwaschbar.
0: Oder hast du schon Ärger bekommen? Hat schon einer angerufen?
3: Kein Ärger bekommen. Ich habe aber lustigerweise wirklich gesehen, dass Fans da schon hingepilgert sind quasi. Und sie sind da wirklich hingefahren, haben da Fotos davor gemacht. Aber genau, also das ist natürlich abwaschbar und kein Delikt wurde da verbrochen.
0: Okay. Fast schade. Ich hätte es mir jetzt fast gewünscht. Dann hätten wir vermelden können, Nico Santos hier, der alte Schmierer da.
3: Wer weiß. Probier es doch mal, das abzuwarten.
0: So, wir bleiben optimistisch. Nico Santos, vielen Dank. Und jetzt hören wir rein natürlich in deinen neuen Song Optimist, jetzt hier bei uns.
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1: Ich bin Jan-Henner Reitze. Die Bundesregierung will bis zur Sommerpause ein großes Reformpaket schnüren, um damit zentrale Streitpunkte zu lösen. Dabei sollen Arbeitgeber und Gewerkschaften einbezogen werden, möglichst bei einem gemeinsamen Treffen im Kanzleramt. Die Reaktionen auf diese Idee sind aber zurückhaltend.
2: Möglichst alle an einen Tisch bringen und dann die großen Reformen umsetzen. Darauf hofft die Bundesregierung. Ob dieser Dialog aber zustande kommt und dann auch zu Kompromissen führt, ist fraglich. Die Arbeitgeber etwa sind nicht begeistert. Zuletzt habe man mit den Gewerkschaften nicht mal über flexiblere Arbeitszeiten sprechen können, sagt Verbandschef Kampeter. Und auch der Deutsche Gewerkschaftsbund ist skeptisch. DGB-Chefin Fahimi erwartet ernsthafte Gespräche. Man werde sicher nicht nur einfach zum Fototermin ins Kanzleramt kommen. Thomas Brock, Nachrichtenredaktion.
1: Schon im Kabinett beschlossen hat die Bundesregierung, wie das umstrittene Heizungsgesetz der Ampel-Vorgängerregierung geändert werden soll. Die Vorgabe, dass neue Heizungen zu 65% mit erneuerbaren Energien betrieben werden müssen, fällt nach den Plänen weg. Weiter sollen damit auch neue Öl- und Gasheizungen eingebaut werden können. Die müssen schrittweise aber anteilig mit Bioöl oder Biogas betrieben werden. Gegen einen Kinderarzt aus Brandenburg ist Anklage erhoben worden. Dem Mann werden insgesamt 130 Straftaten vorgeworfen, darunter schwerer sexueller Missbrauch sowie Vergewaltigung von Kindern. Die große Zahl der